0: Leihmutter aus den USA eine solche Empörung auslöse, habe er aber nicht erwartet, so Merz. In Deutschland gibt es zunehmend Menschen, die ihre frühere Kriegsdienstverweigerung widerrufen. Das berichtet das Redaktionsnetzwerk Deutschland und beruft sich auf das Bundesamt für Familie und zivilgesellschaftliche Aufgaben. Demnach sind nach einem Anstieg in den vergangenen Jahren im ersten Halbjahr 2026 bereits über 400 Widerrufe eingegangen. Hochgerechnet auf das Gesamtjahr bedeutet das einen Rekord. Wie zuletzt bekannt wurde, steigt aber auch die Zahl der Verweigerer. Im ersten Halbjahr waren es bereits mehr als 5.800. Im Irankrieg ist keine Deeskalation in Sicht. Auch in dieser Nacht melden mehrere Golfstaaten Angriffe. Kuwaits Armee teilte mit, dass Drohnen aus dem Iran abgewehrt würden. Auch in Bahrain heulten die Sirenen. Und auch das US-Militär setzt nach eigenen Angaben seine Angriffe auf den Iran fort. Es ist die 9. Nacht in Folge. Medienberichten zufolge verlegen die USA wegen der jüngsten Eskalation weitere Kampfjets in die Region. Das waren die Nachrichten. Das Wetter in Deutschland. Im Norden gewittrige Schauer bei 15 bis 6 Grad. Am Tage im Norden etwas Regen oder Gewitter, im Süden viel Sonne, bei 18 Grad in der Uckermark und bis 26 Grad im Markgräflerland. Am Dienstag oft heiter bis 27 Grad. Es ist 2.03 Uhr.
1: Dankeschön für den 3-Minuten-Nachrichtenüberblick. Von mir der Blick auf die Straßen im Lande, damit sie gut ans Ziel kommen. A94 Passau Richtung München zwischen Markt Schwaben und Parsdorf gab es einen Unfall. Hier laufen gerade die Bergungsarbeiten. Ansonsten ist die Straße aber wieder geöffnet. Und A28, Achtung zwischen Apen, Remels und Westerstädte West in beiden Richtungen. Gefahr durch Hunde auf der Fahrbahn. Ihnen unterwegs eine gute Fahrt. Bleiben Sie munter.
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Dancing in the Dark. Bruce Springsteen hat die passende Musik zur Uhrzeit und auch ansonsten tut er viel gegen die Dunkelheit. Ja, ist erneut auf Tour, macht neue Protestsongs und führt die auch auf, die sich unter anderem gegen Gewalt durch die ICE-Einsatzkräfte richten. Also immer noch ein sehr politisch aktiver Künstler. Hier ist die ARD-Hitnacht, jetzt mit Musik von den 3 Degrees. Ah, ist ja fast wie die Temperatur draußen, 3 Grad. Na gut, ein bisschen ist es schon mehr. 5 Grad mehr, 8 Grad, teilweise auf den Thermometern. Na, das ist ja mal eine frische Sommernacht.

E17, stay another day. Und Lydia hat geschrieben, hallo Hanno, es ist geschafft. Spanien ist nun also Weltmeister. Ganz liebe Grüße sendet Lydia, eine entspannte Sendung für dich und alle, die ebenfalls noch zuhören. Gute Nacht aus Eggersdorf. Da grüße ich mal schön zurück. Jetzt mit Musik von Hertz, Wonderful Life in der ARD-Hitnacht. 2:15 Uhr ist es, gleich.

0: Na, nichts für schwache Herzen diese Nacht. Bei Bjarne zum Beispiel, da ist es so, dass nochmal richtig gefeiert wird jetzt. Sie hatten nämlich Schützenfest am Sonntag gefeiert und sitzen jetzt alle noch zusammen. Also, Bjarne hat geschrieben, wir haben heute Schützenfest in Brobergen gefeiert, was auf das Ende zugegangen ist. Und jetzt sitzen wir mit ein paar Freunden zusammen und freuen uns über eure Musik. Es grüßen euch Lukas, Lennart, Bjarne, Kolja und Lena. Mensch, da seid ihr ja noch eine richtig große Truppe. Hoffentlich ist es nicht zu kalt für euch da draußen.
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0: 2.30 Uhr ist es. Hier ist der Verkehrsservice der ARD-Hitnacht und es gibt nur eine Meldung. Die kommt von der Autobahn 39 Lüneburg Richtung Hamburg. Zwischen Lüneburg Nord und Hahndorf. Achtung bitte, hier liegt ein totes Reh auf der Fahrbahn. Ihnen unterwegs eine muntere Fahrt in den Montagmorgen hinein.
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So schöne Musik basiert auf der Originalversion aus Ungarn von Omega Gyöncsa Jölancs und hieß dann auf Deutsch auch Das Mädchen mit den Perlen im Haar. Und dann gab es das ja schließlich auch noch von Frank Schöbel später und wir haben jetzt gerade die Version aus Hannover gehört von den Scorpions, White Dove. Und wir bleiben bei deutscher Musik, jetzt von Nena.

Hier ist die ARD Nacht. Wir sorgen für Sicherheit und vielleicht können wir ja mit dieser Verkehrsmeldung hier sogar Leben retten. Achtung bitte auf der Autobahn 5, liebe Autofahrer, zwischen Heidelberg-Schwetzingen und dem Kreuz Heidelberg in beiden Richtungen. Gefahr durch und für Personen auf der Autobahn.

Sandra war am Wochenende erst wieder live auf der Bühne, hat die Show Die 80er live eröffnet, gleich am Samstag im Volksparkstadion Hamburg. War sie dran als erste, 16 Uhr, ja, und performte dort ihre größten Klassiker wie Maria Magdalena und Heaven Can't Wait und natürlich auch den gerade eben hier gehörten Song Everlasting Love, obwohl der ja von US-Sänger Robert Knight ist und aufs Jahr 1967 zurückgeht. Wir haben jetzt ihre Version gehört aus dem Jahr 1987. Ach, das müssen schöne Erlebnisse gewesen sein, dieses dann wieder gehört zu haben im Volksparkstadion.

Genesis, Follow You, Follow Me. So gemütlich geht's raus aus dieser Stunde in Richtung Montagmorgen. Follow You, Follow Me. Und es folgt noch ein sanfter Song in der Nachtsendung vor den 3 Uhr Nachrichten. Und der kommt von Tracy Chapman. Talking about the revolution.

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1: Um 3 Uhr mit Ronald Lessig. Spanien hat die Fußball-Weltmeisterschaft gewonnen. Die Spanier setzten sich im Finale mit 1:0 nach Verlängerung gegen den vorherigen Weltmeister Argentinien durch. Aus dem ARD-WM-Team Hendrik Lückhoff.
2: Es war ein einseitiges Finale. Spanien dominierte von Beginn an, vergab aber gerade in der zweiten Hälfte beste Chancen. So ging es in die Verlängerung, für Argentinien aber nur noch zu zehnt. Enzo Fernandes sah gelb-rot. In der 106. Minute erlöste dann Ferran Torres die Spanier mit dem 1:0 Siegtreffer. So jubelt Spanien über den hochverdienten zweiten WM-Titel. US-Präsident Donald Trump überreichte den goldenen Pokal. Für die Argentinier um Lionel Messi, der nach dem Finale weinte, ist der Traum von der Titelverteidigung ausgeträumt. In der Halbzeitshow traten unter anderem Shakira, Madonna, Justin Bieber und Coldplay auf.
1: Der Rücktritt von Unionsfraktionschef Spahn beherrscht das anstehende Treffen der CDU-Spitze heute in Berlin. Bundeskanzler Merz hatte angekündigt, in Absprache mit CSU-Chef Söder zügig jemanden für die Nachfolge vorzuschlagen. Torben Lehning im ARD-Hauptstadtstudio berichtet, wie es jetzt konkret weitergehen könnte.
3: Wir wissen nach ARD-Hauptstadtstudio-Informationen, dass Söder und der Bundeskanzler bereits miteinander in Verhandlungen stehen. Und bei den Gremiensitzungen, da wäre natürlich ein sehr guter Zeitpunkt für einen Aufschlag. Wir wissen auch, dass der Fraktionsvorstand sich ebenfalls treffen wird, um darüber zu beraten, wann alle Unionsabgeordneten nach Berlin kommen können, um möglichst umgehend, nachdem es einen Vorschlag von Söder und Merz gibt, dann darüber zu beraten und gegebenenfalls auch zur Wahl schreiten zu können. Wir hören aus der Unionsfraktion, es darf nicht mehr um Wochen gehen, es darf jetzt nur noch um wenige Tage gehen.
1: Im Iran-Krieg ist keine Deeskalation in Sicht. Es werden wieder Angriffe gemeldet. Das US-Militär führt nach eigenen Angaben die 9. Nacht in Folge Attacken gegen den Iran. Von dort gibt es Berichte über Explosionen in mehreren Gebieten. Auch Teheran hat wieder Ziele in den Golfstaaten ins Visier genommen. Kuwaits Armee teilte mit, dass Drohnen aus dem Iran abgewehrt würden. Auch in Bahrain heulten die Sirenen. Außerdem soll in der Straße von Hormuz ein Schiff brennen. Bei der Tour de France hat der belgische Radrennprofi Remco Evenepoel die 15. Etappe gewonnen. Der zweimalige Gesamtsieger Jonas Vingegaard aus Dänemark musste nach einem Sturz die Tour verletzungsbedingt abbrechen. Der Slowene Tadej Pogacar führt weiter die Gesamtwertung an. Das waren die Nachrichten. Das Wetter in Deutschland. Im Norden gewittrige Schauer bei 15 bis 6 Grad. Am Tage im Norden etwas Regen oder Gewitter, im Süden viel Sonne bei 18 Grad in der Uckermark und bis 26 Grad im Markgräfler Land. Am Dienstag oft heiter, im Süden Schauer bis 27 Grad. Es ist 3:03 Uhr.
4: Schönen Dank fürs 3-Minuten-Nachrichten-Update. Und jetzt 3:03, zwei Verkehrsmeldungen noch in der ARD-Hitnacht. A6 Heilbronn Richtung Mannheim zwischen Sinsheim und Wisloch-Rauenberg. Gefahr durch ein totes Tier auf dem linken Fahrstreifen. Und auf der Autobahn 24 hat es schon gekracht. Schwerin Richtung Pritzwalk zwischen Putlitz und Mayenburg gibt es Behinderungen nach einem Wildunfall. Möge es Ihnen nicht passieren, fahren Sie vorsichtig und munter in den Montagmorgen hinein.
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0: Hier ist zum Start in den Montag die ARD-Hitnacht als Wegbegleiter. Und Bastian hat geschrieben, das Schönste an der Spätschicht ist die ARD-Hitnacht auf dem Weg nach Hause. Ich wünsche mir nach meiner Schicht im Flughafen Weze, Always on my mind von den Pet Shop Boys. Bastian, Musikwünsche gehen leider nicht in der Hitnacht. Damit die Pralinenmischung stimmt, ja, wird die Musik tagsüber von unseren Musikredakteurinnen und Redakteurinnen zusammengestellt. Aber die Pet Shop Boys liefen ja vorhin schon bei uns. Somit war also auch für diesen Geschmack was dabei, wobei ich Pet Shop Boys jederzeit wieder hören könnte. Ganz liebe Grüße und schön, dass die Schicht jetzt vorbei ist und dann natürlich ein schönes Ausschlafen und komm gut nach Hause.
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Damn, Erik muss ja so ein richtig klasse Wochenende gehabt haben, denn er hat geschrieben, moin, ich war am Samstag auch bei der 80er Show im Volkspark in Hamburg. Liebe Grüße, Erik. Und, wer war denn dein Favorit? Hätte ja gern mehr gewusst, wie es war. Die Stars, die da waren, die decken ja auch einen Großteil unserer Playlist ab, die wir hier in der ARD-Hitnacht spielen. Boy George zum Beispiel war auch dabei. Hier ist er mit Everything I Own. Gleich wird es 3:20 Uhr.

0: Na, die Sonne braucht schon noch ein bisschen, bis sie rauskommt. 3.30 Uhr ist es jetzt, Zeit für den Verkehrsservice der ARD Hitnacht. Wenn die Sonne rauskommt, dann wird sie aber einige Gegenstände beleuchten, die sich so auf den Autobahnen angesammelt haben. So sieht es nämlich aus im Verkehrsservice der ARD Hitnacht. A7 Würzburg Richtung Ulm zwischen Kitzingen und Marktbreit gibt es Gefahr durch Gegenstände auf der Fahrbahn. Auch A8 Stuttgart Richtung München zwischen Dachau, Fürstenfeldbruck und Raik München, Eschenried, Gefahr durch Gegenstände auf der Fahrbahn. Und dann noch A8 Karlsruhe Richtung Stuttgart, Ausfahrt Pforzheim Ost. Hier wird gerade eine Ölspur beseitigt, deswegen ist gerade die Ausfahrt gesperrt. Ihnen unterwegs eine muntere Fahrt in den Montagmorgen hinein.
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0: Für alle, die munter sind oder munter werden wollen, ist hier Hanno Bauer in Erfurt. Ich grüße schön und wünsche einen schönen Montag.

Hier ist die ARD Hit nach dem Radio und draußen ist es jetzt zur Stunde ja wirklich nicht gerade sommerlich. Nein, wir starten in die wohl kühlste Sommerwoche bisher des Sommers 2026. Also mal wieder Zeit, doch mal durchzuatmen und zu verschnaufen und vor allem die Wohnungen mal wieder richtig durchzulüften. Zur Stunde stehen verbreitet 7 oder 8 Grad auf den Thermometern in Franken und in Hessen zum Beispiel. Und Richtung Südwesten sind es auch gerade mal so 15 Grad, 16 Grad stehen auch da. An den Küsten ist es schon etwas wärmer mit 14, 15, 16 Grad ebenfalls. Also eine relativ kühle Nacht. Dafür gibt's bei uns jetzt in der ARD-Hitnacht ganz viel heißes Zeug. Give me hot stuff. Donna Summer. Da ist wenigstens der Sommer im Namen drin. 3:40 Uhr ist es. Es geht auf Montagmorgen zu.

Die Herren, die wir hier gehört haben, kommen aus dem hohen Süden. Ja, die Idee zum Bandnamen High South kam genau deshalb, weil alle vom hohen Norden reden, aber bis dahin keiner vom hohen Süden eben. Die Jungs mit den Cowboyhüten aus Nashville um Jamie Garner, die ja so ein bisschen wie die Eagles klingen, haben wir gerade gehört in der ARD-Hitnacht. Und das hier ist Musik von U2. One.

0: U2 und One und nicht nur einer, sondern ganz viele fleißige Menschen sind schon unterwegs und haben die Woche schon begonnen. Zum Beispiel ist das auch Lutz. Lutz hat geschrieben: Guten Morgen, sehr gute Musik. Es ist schön, dass es ein Europäer geschafft hat. Gratulation an unsere spanischen Mitbewohner. Ich grüße das gesamte ARD-Nachtteam und alle Zusteller und Nachtschichtler. Grüße aus dem Landkreis Verden. Und Tom ist zum Beispiel so einer, der Zeitungen austrägt. Er hat geschrieben, gerade eben einen schönen Montag wünscht dir der Tom aus Triftern. Bin gerade mit meiner Schicht als Zeitungsträger fertig geworden und gehe jetzt in den wohlverdienten Schlaf. Eine gute Nacht und bis bald. Na dann. Eine schöne Nacht jetzt mit Chris Norman und Midnight Lady.
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1: Um 4 Uhr mit Ronald Lessig. Spanien hat die Fußball-Weltmeisterschaft gewonnen. Die Spanier setzten sich im Finale mit 1:0 nach Verlängerung gegen den vorherigen Weltmeister Argentinien durch. Aus dem ARD-WM-Team Hendrik Lückhoff.
2: Es war ein einseitiges Finale. Spanien dominierte von Beginn an, vergab aber gerade in der zweiten Hälfte beste Chancen. So ging es in die Verlängerung, für Argentinien aber nur noch zu zehnt. Enzo Fernandes sah gelb-rot. In der 106. Minute erlöste dann Ferran Torres die Spanier mit dem 1:0-Siegtreffer. So jubelt Spanien über den hochverdienten zweiten WM-Titel. US-Präsident Donald Trump überreichte den goldenen Pokal. Für die Argentinier um Lionel Messi, der nach dem Finale weinte, ist der Traum von der Titelverteidigung ausgeträumt. In der Halbzeitshow traten unter anderem Shakira, Madonna, Justin Bieber und Coldplay auf.
1: Bundeskanzler Merz will die Nachfolge von Fraktionschef Spahn nach dessen Rücktritt schnell regeln. Das hat er im ZDF angekündigt. Heute berät die CDU-Spitze über das weitere Vorgehen. Aus der Nachrichtenredaktion Tabea Schöpe.
3: Das Parteipräsidium und der Vorstand der Bundestagsfraktion kommen heute zusammen. Die Entscheidung wird aber nicht nur in Berlin gefällt, sondern auch in Bayern. Denn Merz muss sich vor allem mit CSU-Chef Söder über die Spahn-Nachfolge einig werden. Auch ein Kabinettsumbau könnte laut dem Kanzler dafür in Frage kommen. Für den Fraktionsvorsitz im Gespräch sind Kanzleramtschef Frei, Generalsekretär Linnemann und Innenminister Dobrindt von der CSU. Gesundheitsministerin Waken wird bisher als einzige Frau für den Posten gehandelt.
1: Im Iran-Krieg ist keine Deeskalation in Sicht. Es werden wieder Angriffe gemeldet. Das US-Militär führt nach eigenen Angaben die 9. Nacht in Folge Attacken gegen den Iran. Von dort gibt es Berichte über Explosionen in mehreren Gebieten. Auch Teheran hat wieder Ziele in den Golfstaaten ins Visier genommen. Kuwaits Armee teilte mit, dass Drohnen aus dem Iran abgewehrt würden. Auch in Bahrain heulten die Sirenen. Außerdem soll in der Straße von Hormuz ein Schiff brennen. In einigen Regionen in Südwesteuropa kämpfen die Feuerwehren gegen Waldbrände. Im Süden Frankreichs brennt es an mehreren Stellen. Laut den Behörden sind im Departement Var, nördlich von Saint-Tropez, 600 Feuerwehrleute im Einsatz. Dort mussten 150 Menschen in Sicherheit gebracht werden. Mehrere Häuser wurden zerstört. Auch zwei Brände im Norden der Insel Korsika sind nicht unter Kontrolle. In Spanien kämpft die Feuerwehr gegen einen Waldbrand nordöstlich von Madrid. Das waren die Nachrichten. Das Wetter in Deutschland. Am Tage im Norden etwas Regen oder Gewitter, im Süden viel Sonne. Bei 18 Grad in der Uckermark und bis 26 Grad im Markgräfler Land. Am Dienstag oft heiter, im Süden Niedersachsens Schauer bis 27 Grad. Am Mittwoch örtlich etwas Regen bis 28 Grad. Es ist 4:03 Uhr.
4: Schönen Dank für die Nachtnachrichten. Von mir jetzt der Blick auf die Straßen im Lande. Hier ist der Verkehrsservice der ARD-Hitnacht. A7 Würzburg Richtung Ulm zwischen Kitzingen und Marktbreit. Gefahr durch Gegenstände auf der Fahrbahn. A7 Kassel Richtung Hannover zwischen Dreieck Drammetal und Raststätte Göttingen. Ost. Gefahr durch Gegenstände auf der Fahrbahn. Es ist ein Fahrrad. Hoffentlich ist Ihnen nicht jemand damit hingefahren. A70, Ausfahrt Dreieck Bayreuth-Kulmbach und Kulmbach-Neudossenfeld. In beiden Richtungen Gefahr durch Tiere auf der Fahrbahn. Und A99 Autobahnring München, München-Nord Richtung München-Südwest. Zwischen Dreieck Münchenfeld-Moching und München-Ludwigsfeld Gefahr durch Personen auf der Fahrbahn. Ihnen unterwegs eine muntere Fahrt in die neue Woche hinein.
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0: Madonna, vorhin hatte sie gerade noch ihren großen Auftritt, ja, in der Halbzeitshow der Fußball-Weltmeisterschaft. Es traten auch noch auf die Muppets zum Beispiel, ja, und Shakira jeweils mit mehr Schwung, als das Spiel bis dahin gezeigt hatte. Denn in der Halbzeit stand es immer noch torlos, 0-0 zwischen Spanien und Argentinien. Und Carola aus Osnabrück schreibt dazu, moin lieber Hanno, habe das Finale verpennt, gerade erst wach geworden. Nun immerhin ist der Pott in Europa angelangt. Den Engländern hätte ich es am allermeisten gegönnt, aber das tolle Spiel um den dritten Platz hat mich einigermaßen versöhnt. Jetzt gibt's einen Tee und noch ein bisschen Musikuntermalung, bevor ich Teil 2 der Nachtruhe einläute. Liebe Grüße an dich und alle aus der Radiofamilie und alle, die noch wach sind. Und mein Tipp, Carola, einfach doch vielleicht nochmal kurz den Fernseher einschalten. Also ich habe hier einfach nicht abgeschaltet und bin auch überrascht, wenn ich jetzt hochschaue, dass das ganze Spiel nochmal gezeigt wird. Bis jetzt noch nichts verpasst. Auch jetzt steht es immer noch 0-0. 60. Minute läuft gerade und das eigentlich Interessante wird erst noch passieren. Aber ich möchte ja nicht zu viel verraten.
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0: gar nichts, überhaupt nichts mit allein mal wieder. Gilbert O'Sullivan, wir sind doch hier überhaupt nicht allein, sondern wir sind hier in bester Gesellschaft, zum Beispiel der Gesellschaft von Pamela. Pamela arbeitet in Hessen in einer Landwirtschaft und ist natürlich deswegen schon wegen der Tiere und wegen aller dieser Sachen, die dann so anstehen, sehr früh und zeitig unterwegs. Und Pamela hat geschrieben, du sagtest, dass Hessen gerade 8 Grad hat. Ich habe geschaut, es sind sogar nur 7,5 Grad bei mir in Haunetal. Dann zieh dich warm an, wenn du nachher Feierabend hast. Pamela. Ja, Pamela, dankeschön. Warm angezogen. Also ich habe hier noch völlig die Sommerklamotten an, aber ich hoffe mal, dass es dann im Bett umso kuscheliger und warm ist.
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0: Und ansonsten zum Warmwerden gibt's jetzt High Energy. High.

Hier wird das Tambourin noch geschüttelt und nicht gerührt. Die ARD Hitnacht in Ihrem Radio. Und eine aktuelle Verkehrsmeldung gibt's jetzt schon mal, bevor wir halb auf die Straßen in ganz Deutschland schauen. Die Autobahn 4 Erfurt Richtung Chemnitz ist nämlich zwischen Weimar und Magdala jetzt gesperrt worden. Hier brennt ein LKW.

0: 4.30 Uhr ist es. Zeit für den Verkehrsservice der ARD-Hitnacht A3 Köln Richtung Oberhausen zwischen Kreuzhilden und Mettmann. Hier ist wegen eines Polizeieinsatzes gesperrt. Die Autobahn 4 Erfurt Richtung Chemnitz ist zwischen Weimar und Magdala wegen eines brennenden LKW gesperrt und A9 Halle-Leipzig Richtung Berlin zwischen Kleinmarzehns und Niemeck ist auf der linken Fahrbahn ein Fahrzeug liegen geblieben. Stichpunkt liegen bleiben. Das wäre jetzt was für mich. Kommen Sie gut ans Ziel, kommen Sie gut in die Woche.
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0: Mit Hanno Bauer in Erfurt. Ich grüße schön. Schönen Montag.

0: Amy MacDonald, Dream On in der ARD-Hitnacht. Das scheinen aber eher wilde Träume gewesen zu sein, so vom Klang des Rhythmus her. Moin aus dem ostfriesischen Landkreis Leer, schreibt uns der Sebastian. Sebastian hat geschrieben, ich höre euch jede Nacht ab 2.15 Uhr, wenn meine Schicht als LKW-Fahrer beginnt. Macht weiter so, immer schön euch zuzuhören. Bei mir sind es draußen 13 Grad und leichter Regen. Naja, und hinten im LKW habe ich minus 25 Grad. Wünsche euch allen einen guten Start in die neue Woche. Ah, da kommt die Kälte her, verstehe.
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Na, so unvermittelt, wie hier die Hilfe reingeplatzt ist, ja, mit dem Beginn der Beatles. Und so ein bisschen habe ich mich ja auch erschrocken dabei, ehrlich gesagt, weil ich ja dachte, ich würde hier noch so ein bisschen unsere Kennung spielen und nein, dann ging es aber gleich los mit Help. Genauso unvermittelt kommt manchmal eben auch Hilfe. Ich hoffe bei Ihnen auch, wenn Sie die brauchen. Ich würde Ihnen zum Beispiel mit einfachen Sachen helfen können, zum Beispiel mit guter Musik in den Morgen reinzukommen. Würde Ihnen das reichen? Jeopardy jetzt bei uns, die Greg Keane Band. Um 4.45 Uhr gleich. Für ein Stündchen noch bis 5. Hier ist die ARD-Hitnacht.

Jeopardy heißt doch Gefahr. Da kann ich gleich mal mit einer Sicherheitsmeldung für Autofahrer helfen. Hier ist die ARD-Hitnacht. Achtung, wenn Sie in Berlin unterwegs sind. Und zwar Fürstenwalder Damm, Köpenick Richtung Erkner in Höhe Müggelseedamm ist die Ampelanlage außer Betrieb. Das bedeutet tatsächlich dort Gefahr. Vorsichtig fahren.

So, mit dieser Herzensballade endet auch schon fast die Nachtsendung für viele, die ab 5 Uhr von ausgeschlafenen Frühteams weiter in den Morgen geschubst. Was wollte ich sagen? Nein, sanft begleitet werden. Ich bin Hanno Bauer, wünsche Ihnen einen schönen Montag und für alle, die gleich nicht mehr dabei sind, natürlich auch ein Tschüss bis nächste Nacht, wenn Sie möchten. Und ansonsten bin ich ja noch ein Stündchen hier.

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1: Um 5 Uhr mit Ronald Lessig. Spanien hat die Fußball-Weltmeisterschaft gewonnen. Die Spanier setzten sich im Finale mit 1:0 nach Verlängerung gegen Argentinien durch. Aus dem ARD-WM-Team Hendrik Lückhoff.
2: Es war ein einseitiges Finale. Spanien dominierte von Beginn an, vergab aber gerade in der zweiten Hälfte beste Chancen. So ging es in die Verlängerung, für Argentinien aber nur noch zu zehnt. Enzo Fernandes sah gelb-rot. In der 106. Minute erlöste dann Ferran Torres die Spanier mit dem 1:0 Siegtreffer. So jubelt Spanien über den hochverdienten zweiten WM-Titel. US-Präsident Donald Trump überreichte den goldenen Pokal. Für die Argentinier um Lionel Messi, der nach dem Finale weinte, ist der Traum von der Titelverteidigung ausgeträumt. In der Halbzeitshow traten unter anderem Shakira, Madonna, Justin Bieber und Coldplay auf.
1: In der Union soll jetzt zügig geklärt werden, wer auf den zurückgetretenen Fraktionschef Spahn folgt. Über das weitere Vorgehen beraten heute sowohl das CDU-Präsidium als auch der Vorstand der Bundestagsfraktion. Bundeskanzler und CDU-Chef Merz hatte angekündigt, sich mit CSU-Chef Söder zu besprechen und bald einen Vorschlag für die Nachfolge zu machen. Im ZDF-Interview kritisierte Merz Spahn für dessen Informationspolitik. Er habe die Partei und die Fraktion erst sehr spät über die Leihmutterschaft in Kenntnis gesetzt. In der Golfregion ist kein Ende der Angriffe in Sicht. Das US-Militär hat nach eigenen Angaben neue Attacken auf den Iran geflogen und auch die iranischen Revolutionsgarden nahmen wieder Ziele in mehreren Staaten ins Visier. Aus der Nachrichtenredaktion Laura Jahnke.
3: Aus dem Iran wurden Explosionen in mehreren Gebieten gemeldet. US-Präsident Trump nannte die Attacken eine Reaktion auf die vor kurzem getöteten US-Soldaten. Mehrere Golfstaaten meldeten in der Nacht wiederum Beschuss aus dem Iran. In Bahrain heulten Sirenen, Kuwaits Armee wehrte nach eigenen Angaben Drohnen ab. Vor der Küste des Oman in der Straße von Hormuz brannte es auf einem Schiff. Das teilte die britische Behörde für maritime Sicherheit mit, ohne etwas zur Ursache zu sagen.
1: In einigen Regionen in Südwesteuropa kämpfen die Feuerwehren gegen Waldbrände. Im Süden Frankreichs sind im Departement Var den Behörden zufolge 600 Feuerwehrleute im Einsatz. Dort mussten 150 Menschen in Sicherheit gebracht werden. Mehrere Häuser wurden zerstört. Auch zwei Brände im Norden der Insel Korsika sind nicht unter Kontrolle. In Spanien kämpft die Feuerwehr gegen einen Waldbrand nordöstlich von Madrid. Das waren die Nachrichten.
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5: Heute gibt es richtig viel Sonne bei uns im Saarland, nur ein paar lockere Wolken und es bleibt trocken, 20 bis 25 Grad. In der kommenden Nacht kühlt es zum Durchlüften ab auf bis zu 8 Grad. Und morgen am Dienstag, ganz ähnlich wie heute, sogar noch ein bisschen wärmer. Mittwoch und Donnerstag kommen zwar noch mal ein paar Wolkenfelder durch, es bleibt aber trocken. Bei diesen angenehmen Temperaturen zum Freitag hin wird es noch mal sommerlich heiß.
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5: Es ist kurz nach 5, wir haben keine Meldungen über Verkehrsstörungen. Allerdings kündigt die Polizei Blitzer an für die A8 zwischen der Landesgrenze Rheinland-Pfalz und Neunkirchen-Oberstadt, auf der B269 zwischen Dillingen und Tholey und der L101 zwischen Peppenkum und der Landesgrenze zu Frankreich.
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5: Der zweite Stern ist da für Spanien. Fußball-Weltmeister sind die Spanier geworden. Wir schauen heute Morgen auf das Spiel und auf das Drumherum ums Finale. Guten Morgen, die neue Woche wartet auf Sie. Ich bin Frank Hofmann. Und nicht alleine, sondern mit Musik von Dolly Parton, Jolene. Mit ihr geht's los.
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SR3 macht sie wach mit einem schicken 80er hier von Aha, Take On Me. Die Norweger hier, die haben bestimmt auch mitgerudert bei der WM. 10:05 ist es, ein Monument der Popgeschichte, ein Titel, der einfadet, also am Anfang langsam lauter wird, anstatt so richtig mit Gepolter anzufangen. 8 Days a Week von den Beatles, 1900 und wann wird's gewesen sein? 65 ist sogar bis auf Platz 1 der amerikanischen Charts hochgeschossen. Und 8 Days a Week soll heißen, meine Liebe ist so groß, 8 Tage die Woche reichen gar nicht, um zu zeigen, wie groß sie ist. 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

0: getanzt haben die Spanier nach dem gewonnenen WM-Finale gestern. Bei Argentinien war es eher gedrückte Stimmung. Wir schauen gleich auch nochmal auf die Fans, die argentinischen Fans, wie sie gelitten haben. So ist es im Fußball. Einer gewinnt, der andere verliert. 5.16 Uhr haben wir es. Einen schönen guten Morgen. Willkommen in diesem Montag.
1: 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Graf Dracula. Pass auf, ich weiß.
2: Schuster?
3: Guten Abend. Der Weisheit, Graf Dracula.
2: Wer ist da bitte?
3: Der Graf Dracula. Kennst du mich nicht?
2: Nee, was ist dann?
3: Ah ja, es hat um Folgendes gegangen. Das Gestrips von einer Lovasen Hand für einem Schlafzimmerfenster.
2: Ja.
3: Ich hab letzte Nacht wollen, das Haus an der Füße beißen. Es hat nicht gegangen. Es hat nicht gegangen. Das war so zugewachsen mit Gestrips und mit Gehext. Da bist nicht beikommen. Da hätte ich wollen bitten, dass man das Kind gerade ein bisschen noch so rückschnippeln, für das man noch mal erkennt. Und wenn man da gerade im Winter kennt, um das Dachfenster rum ein klein bisschen streuen. Ich hätte wollen durch das Dachfenster, das war so glatt, der Fenster fortgegangen. Ich bin hin und her mit dem Knause wieder der Kandel, ich habe gemundet laut für den Fremis. Und dafür hat ich wollen bitten. Ich bin ein alter Mann, für mich ist das eine Beschwerlichkeit. Dass man kennt alles so in der Reihe hauen, dass das auch für Senioren zugänglich ist.

Eine 80er-Kult-Ikone aus dem Saarland. Sie ist immer noch aktiv als Sängerin. Sie hat vor ein paar Jahren ihre Erkrankung, sie hat ja Brustkrebs gehabt, öffentlich gemacht und hat dann aber auch einige Jahre später ihre Fans auf dem Laufenden gehalten und gesagt, dass sie die Krankheit völlig überstanden hat und nun gesund sei. Nun kann man nochmal nach vorne blicken, nun kann man sich nochmal ein bisschen erholen in ihrer Wahlheimat auf Ibiza und es sich gut gehen lassen. Nach den Erfolgen in den 80ern sei es ihr gegönnt. Sandra hier auf SR3. Guten Morgen. 5 Minuten vor 5:30, Dr. My Eyes, jetzt von Jackson Browne. Damit wünsche ich Ihnen, dass der Tag für Sie gut beginnt.

0: sagte My Eyes. Was sehen meine entzündeten Augen? Es ist gleich 5.30 Uhr, 5:30.
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2: Spanien gewinnt Fußball-Weltmeisterschaft. Das Team setzte sich in der Verlängerung 1:0 gegen Argentinien durch. Damit ist Spanien zum bereits zweiten Mal Weltmeister. Erstmals in der WM-Geschichte gab es im Stadion eine Halbzeitshow. Dabei traten Stars wie Shakira, Justin Bieber und die K-Pop-Band BTS auf. Merz spricht von Kabinettumbildung. Nach dem Rückzug von Unionsfraktionschef Spahn hat Kanzler Merz im ZDF-Sommerinterview gesagt, dies sei eine Gelegenheit, über die Aufstellung der Bundesregierung nachzudenken. Heute will die Spitze der Unionsfraktion über die Nachfolge von Spahn beraten. Haftbefehl nach Angriff auf Ehefrau. Einem 31-Jährigen aus Saarbrücken-Mahlstadt wird versuchter Totschlag vorgeworfen. Der Mann soll am Samstag seine Frau auf einem Dachvorsprung mit einem Stichwerkzeug attackiert haben. Sie stürzte mehrere Meter in die Tiefe. Und Kritik an Plänen zum Unterhaltsvorschuss. Der saarländische Sozialminister Jung sagte, es sei unklar, wie betroffene Familien das fehlende Geld ausgleichen sollten. Bundesfamilienministerin Prien sieht vor, dass der Unterhaltsvorschuss nur noch bis zum 16. Geburtstag gezahlt wird.
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2: Es gibt heute richtig viel Sonne, ein paar lockere Wolken, es bleibt trocken. Temperaturen zwischen 20 und 25 Grad.
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2: Tja, da ist noch nichts los auf den Straßen offenbar. Wenn Sie was sehen, geben Sie gerne Bescheid unter 0800 700 8000. Die Polizei kündigt Blitzer an. Das ist eine Meldung, die wir haben für die A8 zwischen der Landesgrenze zu Rheinland-Pfalz und Neunkirchen-Oberstadt, auf der B269 zwischen Dillingen und Tholey und auf der L101 zwischen Peppenkum und der Landesgrenze zu Frankreich.
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2: Das ist hart. Es ist hart für die argentinischen Fans, die Mannschaft im Finale verlieren zu sehen. Man hat es sich so sehr gewünscht, dass Argentinien den Titel verteidigen kann.
3: Ja, ich muss weinen. Bin aber auch sehr dankbar dafür, was das argentinische Team und Messi erreicht haben. Sie haben es immer ganz nach oben geschafft. Danke, dass ihr uns wieder in ein Finale gebracht habt nach 2022. Wir sind sehr dankbar.
2: Und jetzt wird es wohl ohne Messi weitergehen müssen. Ich bin Frank Hofmann. Ich wünsche Ihnen einen schönen Montag.

0: Die Stones sind um die 80 und trotzdem beeindrucken sie ihre Fans. Auf ihrem 25. Studioalbum Foreign Tongues, das ist jetzt draußen, das ist irgendwie zeitlos. Und Mick Jagger, Keith Richards und Ronnie Woods wirken da so frisch und gar nicht wie 80.
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0: In London haben sie es aufgenommen, 12 neue Stücke, unter anderem mit einer Hommage an Chuck Berry und auch mit Coverversionen, zum Beispiel von Amy Winehouse. Andrew Watt, der bekannte Produzent, hat sie unterstützt und sie haben auch Gäste mit ins Studio genommen, unter anderem Paul McCartney oder Robert Smith von The Cure und haben ihre Sachen aufgenommen. Das, was wir heute hören aus Foreign Tongues, der erste Song, ist ein gutes Beispiel, dass die Gitarren noch sitzen und dass das Songwriting der Stones den Leuten, dass das alles noch passt, auch mit über 80. In the Stars klingt irre frisch und ist unser heutiger Ausschnitt aus dem Album der Woche Foreign Tongues hier auf SR3.

Aus Foreign Tongues, dem aktuellen Album der Rolling Stones, war das In the Stars, die dienstälteste Rockband der Welt, 1962 in London gegründet. Und jetzt sind sie immer noch da. Mick Jagger, Keith Richards, die sie schon seit den 50ern in der Schule kennen, und seit 1975 ist Ronnie Wood festes Mitglied. Wir freuen uns auf die nächsten Ausschnitte aus diesem Album der Woche, im Verlaufe der Woche. SR3, guten Morgen.

0: Joris mit seiner heiseren Stimme, die aber irre gut klingt. So schnell vorbei. Ja, das WM ist vorbei. Spanien ist Weltmeister. Saúl hat in Madrid gefeiert.
1: Esto es inexplicable. No hay sentimiento. No hay palabras para demostrar lo que estamos sintiendo ahorita.
0: Und er sagt, Spanien ist eine Macht. Es kann nichts mehr kommen. Heute Abend einfach nur Glück. Ein XXL-Finale gegen Argentinien im New Jersey Stadium mit Halbzeitshow, die ich persönlich jetzt nicht gebraucht hätte. Aber das sind eben die USA. Jens-Jörg Rieck, war das Spiel denn XXL?
2: Nein, es war irgendwie so ein ungläubiges Staunen, als nach 120 auf der einseitigen Minuten Wunderkind Jamal auf dem Rasen in East Rutherford lag, war es Erschöpfung, Fassungslosigkeit und immer wieder der Blick in diese riesige Schüssel, in der bestimmt 50.000 der 80.000 auf Seiten der Argentinier waren. Ein Staunen, das eigentlich so gar nicht zu diesem Spiel passte, in dem der Titelverteidiger aus Südamerika in den ersten 90 Minuten nicht einmal auf das Tor der Spanier geschossen hatte. Nachher, als dann im goldenen Konfettiregen vor einem bestimmt 10 Meter hohen Duplikat des WM-Pokals die Trophäe an Kapitän Rodri ging. Da gab es dann all die bekannten Bilder von der Furia Roja, die hier übrigens komplett abgeräumt hat. Der WM-Titel, der goldene Ball für den besten Spieler, der diesmal nicht an den bis dahin überragenden, aber im Finale blassen Messi ging, sondern an Spaniens Rodri. Dazu die goldenen Handschuhe für Spaniens Simon als bester Torwart des Turniers und natürlich auch noch die Auszeichnung für den besten Nachwuchsspieler, die am Ende an Barças in Verteidiger Cubarsí ging. Spanien feiert, räumt alles ab, aber ganz oft sah es so aus, als ob sie es gar nicht glauben können. Aber es stimmt, Spanien ist nach 2010 zum zweiten Mal Fußball-Weltmeister.
0: Herzlichen Glückwunsch zum zweiten Stern. Das Thema wird sich bei uns in Guten Morgen noch öfter wiederfinden heute Morgen. Es ist 5:51 Uhr jetzt.

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Vorsicht bitte, die A8 Saarlouis Richtung Luxemburg in der Ausfahrt Perl. Eine ungesicherte Unfallstelle, eben noch nicht gesichert, diese Unfallstelle. A8 Saarlouis Richtung Luxemburg in der Ausfahrt Perl. Wir fahren durch eine ungesicherte Unfallstelle. Ich wünsche Ihnen eine gute Fahrt. SR3 spielt jetzt Neil Young für Sie.

0: 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Peter hat sich gemeldet. Guten Morgen, Peter.
1: In Neunkirchen, hinter Blötjesdohle, im Kreisel sind Wildgänse. Bitte aufpassen, vorsichtig fahren. Viele Grüße aus Elbersberg.
0: Dankeschön, der Peter hier auf SR3. Außerdem die Meldung für die A8 Saarlouis Richtung Luxemburg. In der Ausfahrt Perl hat es einen Unfall gegeben. Die Unfallstelle war eben noch nicht gesichert. Fahren Sie da bitte vorsichtig ran. A8. Ups. Saarlouis Richtung Luxemburg. In der Ausfahrt Perl die ungesicherte Unfallstelle. 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Guten Morgen.
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3: 6 Uhr. Spanien ist Fußballweltmeister. Die spanische Mannschaft gewann das Finale gegen Argentinien gestern Abend mit 1:0 nach Verlängerung. Für SR Info Michael Augustin.
4: 20:2 Torschüsse sind der Beweis dafür, wie verdient Spanien dieses WM-Finale gewonnen hat. Und trotzdem musste der Europameister vor mehr als 80.000 Zuschauern gegen klar unterlegene Argentinier in die Verlängerung. Dort traf Ferran Torres zum Sieg. Genau wie Torvorbereiter Nico Williams war er vorher eingewechselt worden. Argentinien musste nach einem Platzverweis Ende der regulären Spielzeit in der Verlängerung zu 10 spielen. Lionel Messi konnte anders als in den Partien davor das Finale nicht mehr umbiegen. Zu schwach war er, zu überlegen waren die Spanier. Der Europameister ist nun auch Weltmeister.
3: In der 27-minütigen Halbzeitshow traten unter anderem Shakira, Madonna, Justin Bieber und die K-Pop-Band BTS auf. Die USA haben den Iran die 9. Nacht in Folge angegriffen. Dabei wurden nach US-Angaben militärische Einrichtungen wie Kommandozentralen sowie Vorrichtungen für Raketenabschüsse und Drohnenstarts ins Visier genommen. Der Iran griff erneut Kuwait und Bahrain an. Beide Länder wehrten nach eigenen Angaben Drohnen aus dem Iran ab. Das Wall Street Journal berichtete, dass die USA mehr Kampfflugzeuge in den Nahen Osten schicken. Das betreffe auch Kampfjets vom Typ F-16. Vom US-Flugplatz Spang-Dahlem in der Eifel. Nach dem Rücktritt von Unionsfraktionschef Spahn berät heute die CDU-Spitze über das weitere Vorgehen. In Berlin kommt am späten Vormittag das Präsidium der Christdemokraten zusammen. Der Vorstand der Unionsfraktion im Bundestag berät ebenfalls. CDU-Chef und Bundeskanzler Merz hat angekündigt, die Nachfolge schnell zu regeln. Der saarländische Sozialminister Jung hat die Pläne kritisiert, den staatlichen Unterhaltsvorschuss für Alleinerziehende zu kürzen. Der SPD-Politiker sagte dem SR, es sei unklar, wie betroffene Familien das fehlende Geld ausgleichen sollten. Die geplanten Kürzungen könnten die Kinderarmut weiter verschärfen. Wenn ein Elternteil seinen Unterhalt nicht zahlt, springt der Staat mit einem Vorschuss ein. Laut Bundesfamilienministerin Prien soll das Geld nur noch bis zum 16. Geburtstag gezahlt werden, statt wie bisher bis zum 18. Im Saarland beziehen laut Ministerium derzeit rund 11.000 Kinder den Unterhaltsvorschuss. Nach den Plänen der Bundesregierung würden davon mindestens 1.300 Kinder künftig leer ausgehen. An der Seilbahn im Deutsch-Französischen Garten in Saarbrücken hat es gestern Abend einen technischen Defekt gegeben. Nach Angaben der Feuerwehr waren insgesamt 18 Erwachsene und Kinder mit den Gondeln in der Höhe stehen geblieben. Um sie zu befreien, seien Höhenretter und eine Drehleiter eingesetzt worden. Der Einsatz dauerte rund 1,5 Stunden. Remco Evenepoel hat die 15. Etappe der Tour de France gewonnen. Der Belgier setzte sich auf der gestrigen 184 Kilometer langen Etappe auf das Plateau des Solaison durch. Überschattet wurde die Etappe von einem schweren Sturz des Dänen Jonas Vingegaard. Der Mitfavorit musste verletzungsbedingt aufgeben. Für SR Info Holger Gerska.
5: Wenn es noch irgendeinen Zweifel an der Überlegenheit des Tadej Pogacar bei dieser Tour de France gegeben hat, spätestens nach dem gestrigen Sturz seines Dauerrivalen Jonas Vingegaard ist der Slowene konkurrenzlos. Mit genau 5 Minuten Vorsprung geht er in die letzte Woche. Für Vingegaard war die Tour um 16.57 Uhr beendet. Und auch die Kapitänsfrage im deutschen Red Bull-Team dürfte sich am Plateau des Solaison geklärt haben, zugunsten des Etappensiegers Remco Evenepoel. Der Belgier ist nun Zweiter der neuen Gesamtwertung. Florian Lipowitz konnte seinem Teamkollegen überraschenderweise nicht folgen, bleibt aber als Fünfter in der Gesamtwertung in Podiumsnähe. Ihm fehlen nur 50 Sekunden auf Platz 3. Heute ist Ruhetag bei der Tour, morgen geht es weiter mit einem Einzelzeitfahren.
3: Und das waren die Nachrichten mit Ute Mühlbauer. 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
0: Heute gibt es richtig viel Sonne, nur ein paar lockere Wolken. Es bleibt trocken, die Temperaturen liegen in der Spitze zwischen 20 und 25 Grad. In der Nacht kühlt es zum Durchlüften bis auf 8 Grad ab. Morgen am Dienstag, ähnlich wie heute, sogar noch ein bisschen wärmer. Mittwoch und Donnerstag kommen noch mal ein paar Wolkenfelder durch, aber es bleibt trocken bei eben diesen angenehmen Temperaturen. Und zum Freitag hin wird es noch mal richtig sommerlich heiß. Beste Bedingungen also für die SR3 Sommeralm, die am Mittwoch startet.
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0: Bitte Vorsicht auf der A8 Saarlouis Richtung Luxemburg in der Ausfahrt Perl. Der Unfall, die Unfallstelle eben war noch nicht gesichert. Und die Polizei will heute noch blitzen auf der A8 zwischen der Landesgrenze Rheinland-Pfalz und Neunkirchen-Oberstadt, B269 zwischen Dillingen und Tholey und der L101 zwischen Pettenkum und Frankreich. Ich wünsche Ihnen eine gute Fahrt.
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0: Ein Stück Musikgeschichte, das spiele ich Ihnen jetzt, nämlich das Barbaran von den Beach Boys. Damit einen schönen guten Morgen. Ich bin Frank Hofmann.
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Und wer mit dem Shuttle fahren will, immer 30 Minuten vor.

0: Das ist jetzt ein Zufall, dass Bananarama gerade ständig Baby singen in diesem Lied hier auf SR3 um 6.18 Uhr und ich jetzt über Leihmutterschaft spreche. Ich habe bis vor kurzem mich mit dem Thema Leihmutterschaft nie richtig auseinandergesetzt. Es gab keinen Anlass dafür, aber der kam jetzt am Wochenende und zwar gleich doppelt mit Jens Spahn. Seit dem Wochenende kein Unionsfraktionsvorsitzender im Bundestag mehr, Lise Kaufmann.
1: Jens Spahn hat ein Beben ausgelöst in Berlin. Das erste am Mittwoch, als Spahn bekannt gibt, dass er und sein Ehemann ein Kind bekommen haben, ausgetragen von einer Leihmutter in den USA, weil das in Deutschland nicht erlaubt ist. Die CDU lehnt eine Legalisierung ab. Das zweite Beben dann am Samstag, als Spahn nach enormem Druck aus den eigenen Reihen seinen Rücktritt als Fraktionschef bekannt gibt.
0: Was die Leute Spahn krumm genommen haben, ist, dass er als Politiker anders entschieden hat, als er als Privatmann gehandelt hat. Er hat gegen Leihmutterschaft in Deutschland argumentiert und dann seinen Sohn eben von einer Leihmutter in den USA austragen lassen. Der Kanzler war gestern im Sommerinterview und auffällig ist sein Tonfall, wenn es darum geht, wie Spahn denn informiert hatte.
2: Wir hatten ja alle kaum Gelegenheit, mit ihm darüber zu sprechen. Und er hat ja auch die Partei und die Fraktion erst sehr, sehr spät über das alles informiert.
0: Jetzt will Merz aus der Misere eine Chance machen und denkt darüber nach, mehrere Posten neu zu besetzen.
2: Es könnte eine Gelegenheit sein, noch einmal über die Aufstellung der Bundesregierung nachzudenken. Noch einmal Sie sprechen und ich auch im Konjunktiv.
0: Es könnte sein. Die Fraktion von CDU und CSU sucht also jetzt einen Termin für eine Schalte, um über eine Spahn-Nachfolge zu beraten. Laut Kanzler soll das schnell passieren.

hat vor knapp 2 Wochen in Saarbrücken gespielt am E-Werk und spielt jetzt Ende des Monats nochmal in Ludwigsburg. In 2 Stunden von Saarbrücken aus ist man auch dort, wenn man Vincent Weiß sehen will. Den haben wir gerade gehört. In SR3 Guten Morgen mit frischer Luft. Der Mann aus dem Berg hatte bestimmt auch immer frische Luft. Das ist der Titel aus der Serie Maybe.

0: 6:28 Uhr. Gleich 6:30 Uhr.
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0: Franziska Hans ist da. Guten Morgen.
2: Guten Morgen. Spanien ist Fußball-Weltmeister. Die Mannschaft gewann das Finale gegen Argentinien 1:0 nach Verlängerung. Damit ist Spanien zum zweiten Mal nach 2010 Weltmeister. In der 27-minütigen Halbzeitshow traten zahlreiche Superstars auf. Unter ihnen Madonna, Justin Bieber und Shakira. Wieder Angriffe im Iran-Krieg. Nach US-Angaben wurden etwa Kommandozentralen sowie Vorrichtungen für Raketenabschüsse und Drohnenstarts ins Visier genommen. Das Wall Street Journal berichtete, dass die USA mehr Kampfjets in den Nahen Osten schicken, darunter auch solche vom Typ F-16. Diese sind auf dem US-Flugplatz Spangdahlem in der Eifel stationiert. Unionsberatungen über Spahn-Nachfolge. Nach dem Rücktritt von Unionsfraktionschef Spahn beraten am Vormittag die Spitzen von CDU und CSU, wer dessen Posten übernehmen soll. Als neuer Fraktionschef sind unter anderem Kanzleramtschef Frei und CDU-Generalsekretär Linnemann im Gespräch. Jung kritisiert Pläne zum Unterhaltsvorschuss. Der saarländische Gesundheitsminister sagte, es sei unklar, wie betroffene Familien das fehlende Geld ausgleichen sollten. Bundesfamilienministerin Prien will, dass der Unterhaltsvorschuss vom Staat nur noch bis zum 16. Geburtstag gezahlt wird. Technischer Defekt an Seilbahn. Deshalb musste die Feuerwehr gestern 18 Menschen aus den Gondeln im Deutsch-Französischen Garten in Saarbrücken befreien. Dazu seien Höhenretter und eine Drehleiter eingesetzt worden. Und Remco Evenepoel gewinnt 15. Etappe. Der Belgier kam gestern bei der Tour de France nach rund 184 Kilometern als erster ins Ziel. Überschattet wurde die Etappe von einem Sturz des Dänen Jonas Vingegaard. Er schied verletzungsbedingt aus.
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0: Heute gibt es richtig viel Sonne, es gibt nur ein paar lockere Wolken, es bleibt trocken heute, 20 bis 25 Grad.
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0: Ganz genau 6:30 Uhr ist es jetzt, Vorsicht bitte, auf der A1 Saarbrücken Richtung Trier zwischen Tholey und Tholey-Hasborn. Da hat es einen Unfall gegeben und die Unfallstelle war eben noch nicht gesichert. Und hier noch ein Hinweis zu Polizeikontrollen Blitzkontrollen auf der A8 zwischen der Landesgrenze Rheinland-Pfalz und Neunkirchen-Oberstadt, B269 zwischen Dillingen und Tholey und L101 zwischen Peppenkum und Frankreich.
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0: Einen schönen guten Morgen an diesem Montag nach dem WM-Finale. Wir rudern jetzt Richtung Frühsport und da wird René Henken heute Morgen auch nochmal nach dem Endspiel im New Jersey Stadium schauen. Argentinien gegen Spanien mit dem besseren Ende für Spanien. Vorher Musik von Emmylou Harris. Mr. Sandman, den Sand aus den Augen wischen und auf geht's in diesen Montag. Ich bin Franco.

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1: Über 5 Wochen war die Welt im Fußballfieber und seit Mitternacht wissen wir, Spanien ist der neue Weltmeister. René Henken vom Frühsportteam ist hier bei mir im Studio. Guten Morgen.
2: Guten Morgen.
1: Nach Verlängerung, so lange hat es gebraucht, hat Spanien mit 1:0 gegen Argentinien gewonnen.
2: Ja, aber man muss wirklich sagen, das Spiel, das war echt zäh, ja. Über 106 Minuten. Da stand das 0:0, aber dann kam Ferran Torres.
3: Der Cabeza, ahí está.
4: Ehrlich gesagt habe ich gar nicht viel nachgedacht. Ich habe nur den Ball gesehen, wie er auf mich zukommt. Und dann habe ich mit der Kraft aller Spanier und Spanierinnen einfach draufgeschossen.
2: Ja, und zwar mitten ins Glück dann aller Spanier und auch getroffen.
1: Wir haben es gehört, die spanischen Reporter sind ausgerastet und sicherlich ganz Spanien, oder?
2: Ja, also da wurde bis tief in die Nacht gefeiert. Wahrscheinlich sind da immer noch manche am Feiern. Und so hat sich das dann auch in der Nacht in Madrid angehört.
5: Wir haben Argentinien den Titel weggeschnappt. Die haben große Töne gespuckt und am Ende alles zurücknehmen müssen. Hier hat nur Spanien das Sagen. Wir haben richtig gekämpft und verdienen es heute, Weltmeister zu werden. Wir sind einfach überglücklich. Bei dieser WM ist Gerechtigkeit geschehen. Argentinien konnte Spanien nichts entgegensetzen. Die haben überhaupt nicht gewusst, wie man spielt. Und Spanien, Weltmeister.
2: Ja, da muss ich Ihnen auch recht geben. Also Spanien hat dann auch wirklich verdient gewonnen. Argentinien über die 90 Minuten, also über die reguläre Spielzeit ohne einen einzigen Torschuss. Das war wirklich schon ziemlich schwach vom Weltmeister von 2022.
1: Jetzt war das die größte Weltmeisterschaft der Geschichte. Wir haben 104 Spiele gesehen. Über 5 Wochen ging das Ganze. Wie blickst du auf diese WM zurück?
2: Ja, schon so mit gemischten Gefühlen. Also dadurch, dass jetzt zum ersten Mal ja 48 Teams dabei waren, also es auch die größte WM war, gab es auch, fand ich, so tolle Momente. Zum Beispiel, dass die Kap Verde gegen den jetzigen Weltmeister Spanien ja unentschieden gespielt hat. Es war auch noch ansonsten viele tolle Spiele dabei. Nicht zuletzt jetzt am Samstag das 6:4 der Engländer gegen Frankreich. Trotzdem hat die ganze WM, wie ich finde, so einen komischen Beigeschmack, wenn ich mir jetzt alleine mal Infantino und Trump anschaue. Zum Beispiel dann auch mit der zurückgezogenen Sperre für den US-Stürmer Balogun, der nach dem US-Präsident dann Trump mit FIFA-Boss Infantino telefoniert hat. Gestern auch die halbstündige Halbzeitpause, dann auch die viel zu teuren und dynamischen Ticketpreise. Jetzt kurz vorm Finale hat die FIFA nochmal Tickets für 15 bis knapp 30.000 Euro Tickets angeboten. Also normale Tickets, keine VIP-Tickets. Und für viele und auch für mich ist das, muss ich sagen, jetzt nicht mehr der Fußball, den wir als Fans ja eigentlich so lieben.
1: Ich muss gestehen, die Halbzeitshow hätte ich auch nicht gebraucht gestern. Ja, ich dachte, komm, spielt jetzt weiter. Ich will wissen, wie das jetzt ausgeht irgendwie. Ich bin eingeschlafen während der Halbzeitshow. Dankeschön für den Frühsport, René Henken. Es ist 6:40 Uhr. Einen schönen guten Morgen, SR3. Ganz gemütlich geht's weiter mit den Hollies bei uns. Und im Klassiker, das ist Sandy.

0: bitte weiteratmen, Sie sind schon ganz blau. Ina Müller mit einem damals Corona-Song, von wegen wir hoffen, dass alles bald wieder vorbei ist und gut wird. 6.47 Uhr, 48 gleich, SR3. Guten Morgen. Alleinerziehende, die haben es eh nicht leicht. Das habe ich als Kind zu Hause erlebt. Die Kohle war immer knapp. Und dann soll jetzt der Unterhaltsvorschuss gekürzt werden. Kürzen, das scheint im Moment überall das Mittel der Wahl zu sein. Zumindest in manchen Bereichen der Politik. Sparen ist ja ein guter Gedanke. Aber viele fragen sich, ist das jetzt hier der richtige Hebel? Bundesfamilienministerin Prien von der CDU denkt über die Kürzung des Unterhaltsvorschusses nach. Der ist wichtig für Alleinerziehende, wenn der andere Elternteil keinen Unterhalt für das Kind zahlt. Dann springt der Staat nämlich ein, im Saarland bei knapp 11.000 Kindern. Doch gezahlt werden sollen nicht mehr bis zum 18. Geburtstag des Kindes, sondern nur noch bis zum 16. Und das geht gar nicht, sagt Esther Müller, Vorsitzende vom Landesverband Alleinerziehender Mütter und Väter.
1: Es ist ja teilweise schon schwierig. Mit 18 sind die meisten Kinder ja auch noch nicht ausgelernt, teilweise noch in der Schule. Da ist das auch schon schwer. Aber wenn man jetzt sagt, das fällt mit 16 weg, da sind eigentlich alle Kinder noch in der Schule und verdienen auch noch kein eigenes Geld. Das können die ja gar nicht ausgleichen.
0: Das treffe vor allem Frauen, weil das die allermeisten Alleinerziehenden sind. Zumal die gerade im Saarland ohnehin deutlich stärker von Armut betroffen sind. Hintergrund? Der Staat will das vorgestreckte Geld von den nicht zahlenden Eltern zurück, aber das klappt nicht.
1: Man geht jetzt den einfachen Weg, man streicht das halt bei den Kindern, damit sind die Kosten halt gleich niedriger.
0: Das sagt Esther Müller. Die Regierung will noch diesen Monat über die Kürzung des Unterhaltsvorschusses für Alleinerziehende abstimmen.

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7: 7 Uhr. Spanien hat die Fußball-Weltmeisterschaft gewonnen. Die spanische Mannschaft gewann gestern Abend das Finale gegen Argentinien mit 1:0 nach Verlängerung. Für Spanien ist es der 2. WM-Titelgewinn nach 2010. Für SR Info Hendrik Lückhoff.
8: Ein hochverdienter Weltmeister Spanien, ein weinender Lionel Messi und eine XXL-Halbzeitpause mit Musikacts unter anderem von Shakira, Madonna und Justin Bieber. Das WM-Finale bot große Emotionen. Spanien dominierte die Partie, aber trotz bester Chancen gelang der Siegtreffer durch Ferran Torres erst in der 106. Minute. Da war Argentinien nach einer gelb-roten Karte schon in Unterzahl. US-Präsident Donald Trump übergab Spanien den goldenen Pokal. In Spaniens Hauptstadt Madrid werden nach Behördenangaben heute Nachmittag zum Empfang der Weltmeister bis zu 1 Million Menschen erwartet.
7: Die USA haben den Iran die 9. Nacht in Folge angegriffen. Dabei wurden nach US-Angaben militärische Einrichtungen wie Kommandozentralen sowie Vorrichtungen für Raketenabschüsse und Drohnenstarts ins Visier genommen. Der Iran griff erneut Kuwait und Bahrain an. Beide Länder wehrten nach eigenen Angaben Drohnen aus dem Iran ab. Das Wall Street Journal berichtete, dass die USA mehr Kampfflugzeuge in den Nahen Osten schicken. Das betreffe auch Kampfjets vom Typ F-16 vom US-Flugplatz Spang-Dahlem in der Eifel. Nach dem Rücktritt von Unionsfraktionschef Spahn berät heute die CDU-Spitze über das weitere Vorgehen. In Berlin kommt am späten Vormittag das Präsidium der Christdemokraten zusammen. Der Vorstand der Unionsfraktion im Bundestag berät ebenfalls. CDU-Chef und Bundeskanzler Merz hatte am Wochenende schon Gespräche mit CSU-Chef Söder geführt. Beide haben ein Vorschlagsrecht für den Posten des Unionsfraktionsvorsitzenden. Als neuer Fraktionschef sind unter anderem Kanzleramtschef Frei und CDU-Generalsekretär Linnemann im Gespräch. Der saarländische Sozialminister Jung hat die Pläne kritisiert, den staatlichen Unterhaltsvorschuss für Alleinerziehende zu kürzen. Der SPD-Politiker sagte dem SR, es sei unklar, wie betroffene Familien das fehlende Geld ausgleichen sollten. SR-Reporterin Isabel Schönfelder.
9: Jung warnt, dass eine Kürzung ohne Ersatz Kinderarmut weiter verschärfen könnte. Deutliche Kritik kommt daher auch vom Verband Alleinerziehender Mütter und Väter. Die Änderungen treffen vor allem die vielen alleinerziehenden Frauen und Jugendlichen, die ohnehin schon stärker von Armut gefährdet seien. Wenn ein Elternteil seinen Unterhalt nicht zahlt, springt der Staat mit einem Vorschuss ein. Laut Bundesfamilienministerin Prien von der CDU soll das Geld nur noch bis zum 16. Geburtstag gezahlt werden, statt wie bisher bis zum 18. Im Saarland beziehen laut Ministerium derzeit rund 11.000 Kinder den staatlichen Unterhaltsvorschuss. Nach den Plänen der Bundesregierung würden davon mindestens 1.300 Kinder künftig leer ausgehen.
7: Der Bund begründet die Pläne unter anderem mit den stark gestiegenen Kosten für Länder und Kommunen. Auf der A6 werden zwischen dem Autobahnkreuz Neunkirchen und der Abfahrt Homburg Baugrunduntersuchungen durchgeführt. Nach Angaben der Autobahn GmbH sind beide Richtungen betroffen. Die ersten Arbeiten sind demnach heute und morgen jeweils von 8.30 Uhr bis 13.30 Uhr geplant. Für die Untersuchung würden nacheinander der rechte und linke Fahrstreifen abschnittsweise gesperrt. Fußball-Zweitligist 1. FC Kaiserslautern verleiht seinen Angreifer Mahir Emreli nach Polen. Wie der FCK mitteilte, spielt er dort in der ersten Liga bei Rakow Częstochowa. Emreli kam im vergangenen Sommer vom 1. FC Nürnberg nach Kaiserslautern. Dort hat er in 13 Einsätzen 2 Tore für die Roten Teufel geschossen. Das waren die Nachrichten mit Ute Mühlbauer. 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
11: Viel Sonne heute, nur ein paar lockere Wolken und es bleibt trocken. Die Temperaturen angenehm, sie liegen in der Spitze zwischen 20 und 25 Grad. Und das Wetter geht auch gut weiter. Wir haben richtig gute Bedingungen für die SR3 Sommeralm, die am Mittwoch startet auf der Bergehalde in Landsweiler. Reden dazu gleich mehr von Peter Schwarz.
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11: Vorsicht bitte auf der A1 Saarbrücken-Trier zwischen Tholey und Tholey-Hasborn. Da hat es einen Unfall gegeben, Unfallstelle noch nicht gesichert. Bitte Vorsicht auch am Ortsausgang Dürsdorf. Da steht ein Blitzer, er guckt in Richtung Scheuern. Alle Blitzer auf sr3.de und in der SR3-App. Gute Fahrt.
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11: So kurz nach dem Aufstehen, mal aus dem Fenster schauen. Und was sieht man da? Das Kugelmobil.
12: Schönen guten Morgen, Frank. Heiße Karl-Heinz aus Saarbrücken-Burbach. Wo fährt dann heute das Kugelmobil hin? Das ist gerade hier durch Burbach gefahren. Liebe Grüße auf den Albert von Karl-Heinz.
11: Also entweder sind sie Tanker oder zum TÜV.
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0: 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Und das Wetter wird super.
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0: Peter Schwarz, bitte bestätige das jetzt für mich. Guten Morgen.
2: Ich gebe mir Mühe und er sieht gar nicht mal so schlecht aus. Es ist nur ein bisschen frisch heute Morgen mit 7 bis 11 Grad. Aber die Woche sieht gut aus. Es bleibt trocken und die Sonne spielt auch die Hauptrolle. Es wird schon heute so sein. Der Himmel ist momentan wolkenlos. Ein paar Schönwetterwolken kommen schon dazu im Laufe des Tages, vor allem am Nachmittag. Es bleibt aber freundlich bei 20 bis 25 Grad. Der Nordwind ist noch ein bisschen frisch unterwegs. Aber auch das wird sich die nächsten Tage so ein bisschen legen.
0: Das sind angenehme Temperaturen, bei denen wir feiern dürfen auf der Bergehalde in Landsweiler-Rieden.
2: Ich glaube, für die meisten ist das ganz okay. Wir müssen nicht allzu sehr schwitzen, allerdings auch nicht frieren. Das ist schon in Ordnung, was so auf uns zukommt. 22 bis 26 Grad, das ist so das, was wir bis Mittwoch, Donnerstag erwarten können. Bei Sonne mal nur wenigen, am Mittwoch vor allem mal ein bisschen mehr Wolken, die dann durchziehen. Wie gesagt, Niederschläge sind nicht in Sicht. Etwas wärmer wird es dann zum Wochenende hin, zum Freitag, dann bis 29 Grad, aber auch der hält noch durch und bleibt trocken.
0: Also Peter Schwarz hat die SR3 Sommeralben vom Wetter hier offiziell freigegeben. Vielen Dank dafür und dir einen schönen Montag.
2: Bis dann. Ciao.
0: Tschüss, Peter. Bis morgen. Ciao. Oh.

0: Wir sind die Krone der Schöpfung.
1: Genau so heißt der Song von den Prinzen. 7:20 ist es. Ich darf mir das gar nicht vorstellen mit meiner Höhenangst, wie das ist, wenn man in einer Seilbahn auf einmal oben stecken bleibt. Das ist Besuchern gestern im deutsch-französischen Garten passiert. Florian Rabari-Nejat aus dem Guten Morgen-Team. Was war da los?
2: Ja, es gab einen technischen Defekt an der Seilbahn und dadurch haben dann insgesamt 18 Menschen in der Seilbahn festgesteckt und konnten dementsprechend auch alleine nicht mehr da raus.
1: Verrückt.
2: Es wurde dann die Feuerwehr verständigt. Die kam dann unter anderem auch mit der Spezialeinheit für die Rettung aus Höhen und Tiefen.
1: Ach, sowas gibt's. Und wie ging's weiter?
2: Also die Einsatzkräfte haben dann gesehen, dass ein Antriebsseil vom Antrieb gesprungen war. Das war der Auslöser. Und die meisten Personen, die konnten dann mit 2 Drehleitern gerettet werden. Die Drehleitern kommen aber nicht an alle Bereiche der Seilbahn. Mhm. Deswegen wurden dann auch mehrere Personen von der Feuerwehr aus den Gondeln abgeseilt.
1: Oh Gott, das ist wie

0: gesagt, ich habe Höhenangst. Das klingt insgesamt sehr aufwendig.
1: Ja, das Ganze hat auch circa 1,5 Stunden gedauert und es waren neben 30 Feuerwehrleuten auch noch Einsatzkräfte vom Rettungsdienst und der Polizei im Einsatz. Es waren aber am Ende alle Personen wohlauf, also es gab keine Verletzten.
0: Ich hätte einen Seelsorger gebraucht, definitiv. Das ist die Hauptsache. Aber das Sonntagsfeeling war bestimmt weg. Danke dir, Florian.
1: Gerne.
0: SR3 mit dem besten Verkehrsservice für Saarland im Regionalverband L260 zwischen Riegelsberg und Duttweiler hat es einen Unfall gegeben. Unfallstelle eben noch nicht gesichert. Bitte fahren Sie vorsichtig ran. 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
2: Es ist gleich 19:30, 7:28 Uhr. Franziska Hans ist da. Guten Morgen.
3: Guten Morgen. Spanien feiert Fußball-Weltmeisterschaft. Die Mannschaft besiegte gestern im Finale Argentinien mit 1:0 in der Verlängerung. Damit hat sich Spanien nach 2010 zum zweiten Mal den Titel gesichert. Nach Behördenangaben werden am Nachmittag in der Hauptstadt Madrid zum Empfang der Weltmeister 1 Million Menschen erwartet. USA schicken mehr Kampfjets in den Nahen Osten. Laut Wall Street Journal betrifft das auch solche vom Typ F-16. Diese sind am US-Flugplatz Spangdahlem in der Eifel stationiert. Die USA haben in der Nacht erneut den Iran angegriffen. Dabei wurden laut US-Armee vor allem militärische Einrichtungen ins Visier genommen. Beratungen der Unionsspitzen. Es geht um die Frage, wer den Posten von Jens Spahn als Unionsfraktionschef nach dessen Rücktritt übernimmt. Als neuer Fraktionschef sind unter anderem Kanzleramtschef Frei und CDU-Generalsekretär Linnemann im Gespräch. Kritik an Plänen zum Unterhaltsvorschuss. Der saarländische Sozialminister Jung sagte, es sei unklar, wie betroffene Familien das fehlende Geld ausgleichen sollten. Bundesfamilienministerin Prien plant, dass der Unterhaltsvorschuss nur noch bis zum 16. Geburtstag gezahlt wird. Baugrunduntersuchungen auf der A6. Die ersten Arbeiten beginnen heute um 8.30 Uhr bis 13.30 Uhr und zwar zwischen dem Autobahnkreuz Neunkirchen und der Abfahrt Homburg. Für die Untersuchung werden laut Autobahn GmbH nacheinander der rechte und linke Fahrstreifen abschnittsweise gesperrt. Und FCK verleiht Mahir Emreli nach Polen. Wie der Fußball-Zweitligist mitteilte, spielt der Angreifer dort in der ersten Liga bei Raków Częstochowa. Emreli kam im vergangenen Sommer vom 1. FC Nürnberg nach Kaiserslautern.
2: Franziska, danke dir.
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2: Heute gibt's richtig viel Sonne, nur ein paar lockere Wolken, es bleibt trocken. Die Temperaturen liegen bei angenehmen 20 bis 25 Grad. In der kommenden Nacht kühlt's zum Durchlüften ab bis auf 8 Grad. Morgen am Dienstag dann ähnlich wie heute sogar noch ein bisschen wärmer. Mittwoch und Donnerstag kommen zwar ein paar Wolken durch, bleibt aber immer noch angenehm trocken. Zum Freitag hin wird's nochmal sommerlich heiß.
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2: Genau 7:30, 19:30 im Regionalverband auf der L260 zwischen Riegelsberg und Duttweiler hat es einen Unfall gegeben. Die Unfallstelle war eben noch nicht gesichert. Unsere neuesten Blitzer am Ortsausgang Dörsdorf in Richtung Scheuern und in Fürstenhausen in der Kurt-Schumacher-Straße. Kommen Sie gut an.
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2: Einen schönen guten Morgen. Viele hatten eine kurze Nacht, diejenigen nämlich, die das WM-Finale geguckt haben. Und da ist er, der Pokal.
4: Rodri hat den Pokal in der linken Hand, geht in die Knie. Und jetzt will er ihn da voll hochstemmen. Er küsst ihn nochmal und jetzt stemmt er den Pokal nach oben. Konfetti regnet auf die spanischen Spieler herab. Rodri hüpft und tanzt und jubelt. Seine Mitspieler tanzen mit. Der Rekordeuropameister wird zum zweiten Mal nach 2010 Fußball-Weltmeister.
2: Wie Fans in Saarbrücken gefeiert haben, das hören Sie gleich bei uns. Wir haben tatsächlich viele Spanien-Fans fürs Mikro bekommen. Die argentinischen Fans waren offenbar weniger unterwegs. Ich bin Frank Hofmann, guten Morgen.

0: SR3 spielt Donna Summer um 20 vor 8 an diesem Montag. Die Unionsfraktion im Bundestag ist auf der Suche nach einem neuen Chef. Jens Spahn war Samstag zurückgetreten, nachdem er mitgeteilt hatte, dass er und sein Ehemann mithilfe einer Leihmutter aus den USA Eltern geworden sind. Er hat sich damit erlaubt, was in Deutschland verboten ist. Noch dazu hatte die CDU im Februar einen Parteitagsbeschluss erneuert, der nämlich die Leihmutterschaft ablehnt. Auch Spahn, der hatte selbst sich in der Vergangenheit gegen Leihmutterschaft ausgesprochen als Politiker. CDU-Politiker aus dem Saarland kommentieren den Rücktritt auffallend zurückhaltend, hat Aaron Klein aus unserer Landespolitik-Redaktion festgestellt. Was sagen Spahns saarländische Kollegen denn?
1: Ja, erstmal wollte man zu dem Thema eigentlich gar nichts sagen. Am Freitag, also noch vor dem Rücktritt von Jens Spahn, war zu dieser Debatte von der Spitze der Saar-CDU gar kein Statement zu bekommen, obwohl es ja auch da schon rumort hatte in der Partei. Da hatte ja schon der CDU-Landeschef aus Mecklenburg-Vorpommern Peters zum Beispiel Spahns Rücktritt gefordert. Als das Thema dann im Lauf des Freitags immer größer wurde, kam dann auf Anfrage des SR unter anderem ein sehr dünnes Statement von Frank Wagner, dem Generalsekretär der Saar-CDU. Insgesamt 3 Sätze. Ohne großen Bezug zu Spahn selbst, aber mit dem Satz, an öffentlichen Personaldebatten beteilige man sich nicht.
0: Am Samstag dann der Rücktritt von Jens Spahn. Wie wurde das kommentiert?
1: Ja, am Samstag dann wieder ein Statement von Frank Wagner, dem Generalsekretär. Der Rücktritt sei richtig und konsequent. Und um das Vertrauen der Menschen zu rechtfertigen, müssten die politischen und persönlichen Überzeugungen bei grundsätzlichen Fragen in Einklang stehen. Das schreibt Frank Wagner, also übersetzt, nicht das eine als Politiker fordern und das andere als Privatperson machen. Wagners Chef, also der CDU-Landesvorsitzende Toscani, der hat sich zu dem Thema bisher übrigens noch gar nicht geäußert. Aber die beiden saarländischen CDU-Bundestagsabgeordneten. Ein sehr knappes Statement von Roland Theiss, der Rücktritt von Spahn sei so unvermeidbar wie richtig gewesen und die Debatte um den Kinderwunsch eines Paares, der sei aber moralisch unerbittlich geführt worden, schreibt Theiss. Und Philipp Hoffmann, der zweite CDU-Bundestagsabgeordnete aus dem Saarland, der schreibt, die Kritik an Spahn, die sei berechtigt, vor allem wegen der Rückmeldungen aus der Parteibasis. Und, das schreibt Hoffmann auch, Spahns Rücktritt sei sogar ein Indiz dafür, dass die CDU eng mit der Basis verbunden sei, auch wenn, zumindest im Saarland, die Partei erst auf das Thema ansprang, als die Basis schon ordentlich sauer war.
0: Ja, was sagt denn die Basis im Saarland?
1: Ja, dazu schauen wir uns mal exemplarisch einen Social-Media-Post von der stellvertretenden Generalsekretärin Mathieu an, der ausdrücklich mit Meinung markiert ist und auch auf ihrem privaten Profil gepostet wurde. Sie schreibt, es gehe nicht um die Leihmutterschaft an sich, sondern um die Glaubwürdigkeit von Politikern. Und da stimmen die knapp 40 Kommentare, die meisten davon offensichtlich von CDUlern, auch absolut zu. Da ist von Spahns Doppelmoral die Rede, von Dreistigkeit wird oft geschrieben. Und was bei den meisten Kommentaren eben durchkommt, als Politiker das eine sagen und das andere als Privatperson tun, das ginge eben nicht.
0: Reaktionen aus der Saar-CDU auf den Rücktritt von Jens Spahn als Unionsfraktionschef im Bundestag. Aaron Klein hat uns das einmal hier zusammengefasst. 7.43 Uhr, die spielen bei der SR3 Sommeralm, machen eine Party. Wir freuen uns drauf auf Frontman hier auf SR3 Angels and Demons.

0: Bei der Fußball-WM haben es die Argentinier nicht geschafft, die Spanier zu entwaffnen. Hier bei uns auf SR3 wird gefeiert. Wir feiern schon den ganzen Morgen mit den spanischen Fans und sind traurig mit den argentinischen. Spanien ist zum zweiten Mal nach 2010 Fußballweltmeister. Durch ein 1:0 nach Verlängerung gegen Argentinien haben sie es geschafft. Wir haben Spanien-Fans in Saarbrücken getroffen, die beim 1:0 so richtig gefeiert haben. Und nach dem Schlusspfiff, da gab es für saarländische Fans kein Halten mehr.
1: Ganz super, wir haben viel Spaß gehabt, wir sind sehr zufrieden und jetzt gehen wir was feiern. Danke.
2: Das Weite, komm! Das Weite, Sterne! Das ist am besten!
3: Wir feiern!
0: Der zweite Stern auf dem Trikot, jetzt für Spanien, zweifacher Weltmeister. Das von Fans aus Saarbrücken. Hier ist SR3. Wir sagen guten Morgen und schöne Grüße an alle die noch immer feiern. 10 vor 8 haben wir es.

0: Zwischenruf. Heute von Christine Berg von der Evangelischen Kirche.
1: Ich heiße Christine. Seit fast 30 Jahren trage ich diesen Namen. Fast wäre ich keine Christine geworden. Meine Mutter hatte in der Schwangerschaft eigentlich einen anderen Namen für mich ausgesucht. Marilou. Meinen Vater riss der Name nicht vom Hocker. Und so einigten sich meine Eltern schließlich auf Christine. Ich mag meinen Namen und habe mir nie Gedanken darüber gemacht, wie es wohl gewesen wäre, anders zu heißen. Bis ich vor kurzem das Buch »Die Namen« las. Die Autorin Florence Knapp erzählt die Geschichte derselben Familie dreimal. Abhängig davon, welchen Namen die Mutter ihrem Sohn gibt, entwickeln sich die Leben aller Familienmitglieder unterschiedlich. Seitdem stelle ich mir die Frage, wie wäre das in meinem Fall gewesen? Wer wäre Marilou heute? Wäre mein Leben mit einem anderen Namen dasselbe? Eigentlich ist ein Name ja nur so etwas wie ein Platzhalter. Ein Wort, das einen Menschen ansprechbar oder identifizierbar macht und nicht bestimmt, wer wir letztendlich sind. Und dennoch halte ich es für möglich, dass die Entscheidung für einen bestimmten Namen einen Menschen für immer prägen kann. Als Marilou wäre ich dieselbe? Hätten meine Eltern mich anders erzogen, wenn meine Mutter ihren Wunsch durchgesetzt hätte? Wären mir Menschen im Verlauf meines Lebens anders begegnet? Ich weiß, ich werde auf diese Fragen keine Antwort finden. Aber seit mir bewusst ist, dass unsere Namen, so selbstverständlich sie für uns sind, vielleicht den Verlauf unseres Lebens ändern oder sogar vorherbestimmen können, macht mich das demütig.

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4: Es ist 8 Uhr im Studio Lisa Huth. Guten Morgen. Darum geht es gleich. 1:0 gegen Argentinien.
5: Fiesta España! Spanien ist zum zweiten Mal Weltmeister.
4: Und nach dem Rücktritt von Jens Spahn, die Union sucht einen neuen Fraktionschef. Und nach Angriff auf Frau in Mahlstadt, Haftbefehl gegen den Ehemann. Das Wetter sonnig, ein paar Wolken bis 25 Grad. Und es geht gleich zum Fußball.
6: Schuss, das meine Tor! Ferran Torres mit dem 1:0!
4: So klingt das Golden Goal gestern Abend beim Spiel Spanien gegen Argentinien. Mannschaftsfußball war das gegen Stars. Gewonnen hat das Team, das die ganze WM über einen engen Zusammenhalt bewiesen hat. Michael Augustin über den Weltmeister Spanien.
7: 20:2 Torschüsse sind der Beweis dafür, wie verdient Spanien dieses WM-Finale gewonnen hat. Und trotzdem musste der Europameister vor mehr als 80.000 Zuschauern gegen klar unterlegene Argentinier in die Verlängerung. Dort traf Ferran Torres zum Sieg. Genau wie Torvorbereiter Nico Williams war er vorher eingewechselt worden. Argentinien musste nach einem Platzverweis Ende der regulären Spielzeit in der Verlängerung zu 10 spielen. Lionel Messi konnte anders als in den Partien davor das Finale nicht mehr umbiegen. Zu schwach war er, zu überlegen waren die Spanier. Der Europameister ist nun auch Weltmeister.
4: Frauen haben im Saarland im vergangenen Jahr im Schnitt ein größeres Gehaltsplus als Männer bekommen. Das geht aus Zahlen der Bundesagentur für Arbeit hervor. Demnach haben Frauen im vergangenen Jahr im Vergleich zu 2024 durchschnittlich 223 Euro brutto mehr verdient. Männer haben hingegen nur ein Plus von 137 Euro im Schnitt erhalten. Insgesamt verdienen Männer aber weiterhin mehr als Frauen. Über die Nachfolge von Jens Spahn soll schnell entschieden werden. So sagte CDU-Chef und Bundeskanzler Merz im ZDF-Sommerinterview, er werde das bald entscheiden. Er habe am Wochenende schon Gespräche mit CSU-Chef Söder geführt. Die beiden haben das Vorschlagsrecht für den Posten. Jan Zimmermann für SR Info.
8: Am Vormittag kommt das Präsidium der CDU zusammen. Auch der Vorstand der Bundestagsfraktion berät sich. Merz deutete im ZDF auch eine Umbildung des Kabinetts an. Der Spahn-Rücktritt könnte eine Gelegenheit sein, nochmal über die Aufstellung der Bundesregierung nachzudenken, sagte der Kanzler. Ob er das tatsächlich macht, ließ er aber offen. Mehrere CDU-Spitzenpolitiker sehen in dem Rückzug von Spahn eine Chance für die Union und die Möglichkeit für eine personelle Neuaufstellung. Die Landesverbände, die sich derzeit im Wahlkampf befinden, Sachsen-Anhalt, Berlin und Mecklenburg-Vorpommern, hoffen, dass Merz und Söder schnell entscheiden. Als Nachfolger des am Wochenende zurückgetretenen Unionsfraktionsvorsitzenden Spahn sind unter anderem Kanzleramtschef Frei und Bundesinnenminister Dobrindt im Gespräch.
4: Russland hat in der Nacht die Stadt Saporischschja im Südosten der Ukraine mit Lenkbomben angegriffen. Laut dem ukrainischen Rettungsdienst wurden mindestens 2 Menschen getötet und mindestens 42 weitere verletzt, unter ihnen auch Kinder. Auch Russland meldet Angriffe aus der Ukraine. So seien mehr als 400 Drohnen auf die Hauptstadt Moskau zugeflogen. Bürgermeister Sobjanin erklärte, die meisten seien in größerer Entfernung neutralisiert worden. Die USA haben den Iran die 9. Nacht in Folge angegriffen. Dabei wurden nach US-Angaben militärische Einrichtungen wie Kommandozentralen sowie Vorrichtungen für Raketenabschüsse und Drohnenstarts ins Visier genommen. Der Iran griff erneut Kuwait und Bahrain an. Beide Länder wehrten nach eigenen Angaben Drohnen aus dem Iran ab. Das Wall Street Journal berichtete, dass die USA mehr Kampfflugzeuge in den Nahen Osten schicken. Das betreffe auch Kampfjets vom Typ F-16 vom US-Flugplatz Spang Dahlem in der Eifel. Die Bundesregierung will den Unterhaltsvorschuss für Alleinerziehende kürzen. Das kritisiert der saarländische Sozialminister Jung. Der SPD-Politiker sagte dem SR, es sei nicht geklärt, wie betroffene Familien das fehlende Geld ausgleichen sollten. SR3-Reporterin Isabel Schönfelder.
9: Jung warnt, dass eine Kürzung ohne Ersatz Kinderarmut weiter verschärfen könnte. Deutliche Kritik kommt daher auch vom Verband Alleinerziehender Mütter und Väter. Die Änderungen treffen vor allem die vielen alleinerziehenden Frauen und Jugendlichen, die ohnehin schon stärker von Armut gefährdet seien. Wenn ein Elternteil seinen Unterhalt nicht zahlt, springt der Staat mit einem Vorschuss ein. Laut Bundesfamilienministerin Prien von der CDU soll das Geld nur noch bis zum 16. Geburtstag gezahlt werden, statt wie bisher bis zum 18. Im Saarland beziehen laut Ministerium derzeit rund 11.000 Kinder den staatlichen Unterhaltsvorschuss. Nach den Plänen der Bundesregierung würden davon mindestens 1.300 Kinder künftig leer ausgehen.
4: Der britische König Charles III. Wird den regierenden Chef der Labour-Partei Burnham zum neuen Premierminister ernennen. Seine Partei hatte Burnham am Freitag als Nachfolger von Premierminister Starmer als Parteichef bestätigt. Starmer hatte angesichts niedriger Umfragewerte und einer Niederlage bei den Regional- und Kommunalwahlen seinen Rücktritt angekündigt. In seiner Antrittsrede sprach Burnham von einem neuen Weg, um große Aufgaben anzupacken. Außenminister Wadephul beginnt heute seine Reise nach Mauretanien, Nigeria und Südafrika. Der CDU-Politiker sicherte Mauretanien, seinem ersten Reiseziel, Unterstützung zu. Das Land in der Sahelzone mit 5 Millionen Einwohnern hat mindestens 320.000 Flüchtlinge aus dem Nachbarland Mali aufgenommen. Wadephuls weiteres Ziel, Nigeria, ist stark vom Krieg zwischen den USA, Israel und dem Iran betroffen. Laut dem UN-Kinderhilfswerk UNICEF haben steigende Spritpreise und eine hohe Inflation dazu geführt, dass deutlich mehr Kinder in Nigeria an Unterernährung leiden. Im Saarland erhalten nur wenige Kinder und Jugendliche den sogenannten Teilhabebetrag. Den gibt es, wenn eine Familie die Grundsicherung bezieht. SR3-Reporter Dominik Holl über die Analyse der Bertelsmann-Stiftung.
10: 15 Euro pro Monat für soziale und kulturelle Teilhabe stehen antragsberechtigten Kindern und Jugendlichen theoretisch zur Verfügung. Diese Leistung wird aber nur von wenigen Menschen im Saarland überhaupt beantragt. Bei den 6- bis 15-Jährigen erhält nicht einmal jeder Siebte den Zuschuss, bei Jugendlichen bis 18 Jahren ist es sogar nur jeder 15. Damit liegt das Saarland deutlich unter dem Bundesdurchschnitt. Die Macher der Studie sehen als Ursache dafür unter anderem komplexe Formulare und umfangreiche Nachweispflichten. So informiert das Jobcenter im Regionalverband Saarbrücken auf seiner Homepage beispielsweise, dass der Zuschuss für konkrete Aktivitäten beantragt werden muss und die Abrechnung dann mit den Anbietern direkt erfolgt.
4: Der sogenannte Teilhabebetrag wurde vor 15 Jahren von der schwarz-gelben Koalition eingeführt. Die Bundesregierung unter Kanzler Merz will die Leistung laut Koalitionsvertrag von 15 auf 20 Euro im Monat erheben. An der Seilbahn im Deutsch-Französischen Garten in Saarbrücken hat es einen technischen Defekt gegeben. Nach Angaben der Feuerwehr waren insgesamt 18 Erwachsene und Kinder in der Höhe stecken geblieben. Um sie zu befreien, seien Höhenretter und eine Drehleiter eingesetzt worden. Der Einsatz dauerte rund 1,5 Stunden. Nach dem Sturz einer Frau aus dem 2. Stock eines Hauses in Saarbrücken-Mahlstadt ist gegen ihren Ehemann Haftbefehl erlassen worden. Die Polizei teilte auf SR-Anfrage mit, ihm werde versuchter Totschlag vorgeworfen. SR3-Reporter Jonathan Janoschka.
11: Wenn es noch irgendeinen Zweifel an der Überlegenheit des Tadej Pogacar bei dieser Tour de France gibt,
4: Das ist nicht Jonathan Januszka, aber das ist Holger Gerska, der über die Tour de France berichtet. Und zwar war das sehr tragisch gestern, nur wenige Kilometer vor dem Ziel hat der zweimalige Tour de France-Sieger Jonas Vingegaard einen Sturz hingelegt, Schlüsselbeinbruch, und über diesen Stand nach der 15. Etappe gestern berichtet jetzt Holger Gerska.
11: Wenn es noch irgendeinen Zweifel an der Überlegenheit des Tadej Pogacar bei dieser Tour de France gegeben hat, spätestens nach dem gestrigen Sturz seines Dauerrivalen Jonas Vingegaard ist der Slowene konkurrenzlos. Mit genau 5 Minuten Vorsprung geht er in die letzte Woche. Für Vingegaard war die Tour um 16.57 Uhr beendet. Und auch die Kapitänsfrage im deutschen Red Bull-Team dürfte sich am Plateau des Solsang geklärt haben, zugunsten des Etappensiegers Remco Evenepoel. Der Belgier ist nun Zweiter der neuen Gesamtwertung. Florian Lipowitz konnte seinem Teamkollegen überraschenderweise nicht folgen, bleibt aber als Fünfter in der Gesamtwertung in Podiumsnähe. Ihm fehlen nur 50 Sekunden auf Platz 3. Heute ist Ruhetag bei der Tour, morgen geht es weiter mit einem Einzelzeitfahren.
4: Und jetzt geht es um den Sturz aus dem zweiten Stock im Fenster eines Hauses in Saarbrücken-Mahlstadt.
12: Laut Polizei war es zwischen dem 31-jährigen Mann und seiner 30-jährigen Ehefrau zu einem Streit in der gemeinsamen Wohnung gekommen. Die Frau flüchtete sich vor ihrem Mann auf ein Vordach im zweiten Obergeschoss des Hauses. Dort attackierte der Mann seine Frau mit einem Stichwerkzeug. Noch bevor die Polizei die Wohnung der beiden betreten konnte, stürzte die Frau vom Vordach mehrere Meter in die Tiefe. Ihr Mann ließ sich von der Polizei widerstandslos festnehmen. Ein gemeinsames Kind des Paares wurde vom Jugendamt in Obhut genommen.
4: Auf der A6 werden zwischen dem Autobahnkreuz Neunkirchen und der Abfahrt Homburg Baugrunduntersuchungen durchgeführt. Nach Angaben der Autobahn GmbH sind beide Richtungen betroffen. Die ersten Arbeiten sind demnach heute und morgen jeweils von 8.30 Uhr bis 13.30 Uhr geplant. Für die Untersuchungen würden nacheinander der rechte und linke Fahrstreifen abschnittsweise gesperrt. Die Triathleten des Hülo-Teams Saar haben ihre Führung in der Bundesliga ausgebaut. Die Mannschaft feierte beim Sprint-Triathlon in Tübingen den Tagessieg vor Süßen und Weimar. Die Triathlon-Bundesliga am kommenden Wochenende im Rahmen der Finals 2026 am Steinhuder Meer ist bei Hannover zu Gast. Und das war die SR3-Rundschau mit Lisa Huth. Um 8 Uhr, 11 Minuten übernimmt wieder Frank Hofmann. Guten Morgen.
13: Guten Morgen, danke schön.
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13: Ich gebe gleich weiter an Peter Schwarz, der ist unser Wettermann. Das Wetter heute tippitoppi, würde ich sagen.
14: Es sieht gar nicht mal so schlecht aus. Es ist nur ein bisschen frisch heute Morgen mit 7 bis 11 Grad. Aber die Woche sieht gut aus. Es bleibt trocken und die Sonne spielt auch die Hauptrolle. Es wird schon heute so sein. Der Himmel ist momentan wolkenlos. Ein paar schöne Wetterwolken kommen schon dazu im Laufe des Tages, vor allem am Nachmittag. Es bleibt aber freundlich bei 20 bis 25 Grad. Der Nordwind ist noch ein bisschen frisch unterwegs. Aber auch das wird sich die nächsten Tage so ein bisschen legen.
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13: Wir haben keine Meldungen über Verkehrsstörungen. Unsere neuesten Blitze am Ortsausgang Dürsdorf Richtung Scheuern, Fürstenhausen in der Kurt-Schumacher-Straße und am Ortseingang Ensdorf, wenn Sie aus Schwalbach kommen. Alle Blitzer auf sr3.de und in der SR3-App. Und wenn es auf Ihrer Strecke klemmt, sagen Sie gerne kurz Bescheid. Wir freuen uns über einen Hinweis unter 0800 700 8000.
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13: Die Kalifornier, die den Südstaaten-Rock geprägt haben, so wollte ich das sagen, in den späten 60ern. Hier sind Creedence Clearwater Revival auf SR3, jetzt mit Bad Moon Rising. Ich bin Frank Hofmann.
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0: Jesse's Girl, Rick Springfield war das hier aus den 80ern. Schöner Song, 8.18 Uhr haben wir es. SR3 ist hier. Bei uns früher, bei mir zu Hause früher, war immer Trubel ohne Ende, der Haushalt einer Alleinerziehenden. Arbeit, Haushalt, Kinder, alles bleibt an einer Person hängen. Das sind zum allergrößten Teil Frauen und die sind darauf angewiesen, dass der andere Elternteil den Kindern Unterhalt zahlt. Wenn der das aber nicht tut, dann springt der Staat ein mit einem Vorschuss. Und den will der Bund jetzt kürzen, nur noch bis zum 16. anstatt bis zum 18. Geburtstag des Kindes bezahlen. SR3-Reporterin Isabel Schönfelder aus dem Saarland kommt da große Kritik.
1: Ja, allerdings, Sozialminister Magnus Jung von der SPD sagt, die Kürzungen könnten für noch höhere Kinderarmut sorgen, wenn man keinen Ersatz bietet. Und das im Saarland, wo ohnehin schon mehr als jedes vierte Kind von Armut betroffen ist. Solche Einsparungen gingen voll auf die Kosten der Alleinerziehenden und ihrer Kinder, sagt auch Esther Müller vom Landesverband der Alleinerziehenden Mütter und Väter.
2: Wir finden das absolut inakzeptabel, da dann zu kürzen. Es ist wieder bei den Unschuldigen, bei den Kindern.
0: Was würden diese Kürzungen für die alleinerziehenden Familien denn bedeuten?
1: Also insgesamt bekommen knapp 11.000 Kinder im Saarland diesen Vorschuss vom Staat. Um die 1.300 Jugendlichen sind gerade zwischen 16 und 18 Jahren alt. Und die würden ja nach der Änderung auf jeden Fall leer ausgehen. Darunter wird dann vor allem das Sozialleben leiden, sagt Esther Müller.
2: Die wollen mal mit den Freunden ins Kino gehen. Die sind in Vereinen, wo sie gegebenenfalls hingefahren, abgeholt werden müssen. Das kann man dann vergessen. Man braucht ja einfach auch das Geld, um das zu finanzieren. Und ich nehme mal an, da wird halt am ehesten gekappt. Vorrangig ist, die Miete muss bezahlt werden, es muss Essen auf dem Tisch stehen. Das ist gerade bei Jugendlichen, die sich gerade selbst finden, ist halt schwierig, wenn die nicht mithalten können.
1: Auch jetzt schon sei das Modell eigentlich zu wenig, weil viele ja auch mit 18 noch in Schule, Ausbildung oder Studium komplett finanziell abhängig von den Eltern sind.
0: Und warum will der Bund da kürzen?
1: Ja, das Problem ist zum einen, es ist ja ein Vorschuss. Sprich, der Staat will das Geld ja zurück von den nicht zahlenden Eltern, meistens übrigens Vätern. Aber das klappt nicht so wirklich. Und die Kosten, die seien in den letzten Jahren enorm gestiegen. Und die wollen Bund, Länder und Kommunen jetzt einsparen.
0: Diskussionen um den Unterhaltsvorschuss für Alleinerziehende, der gekürzt werden soll. Er soll nur noch bis zum 16., nicht mehr bis zum 18. Lebensjahr bezahlt werden. Informationen waren das von Isabel Schönfelder, SR3. Guten Morgen.

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5: Es ist 8.30 Uhr, 8:30.
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7: Mit Aaron Klein-Gemorge. Spanien ist Weltmeister. Gestern Abend haben sie im Finale in der Verlängerung 1-0 gegen Argentinien gewonnen. Heute Nachmittag kommen die Spanier in Madrid an. Dort gibt die Mannschaft in Empfang geholt und offiziell heißt's, da kämte dann bis zu 1 Million Menschen zum Gucke und zum Mitfeiere. Die nächste WM ist dann in 4 Jahren in 6 Länder auf 3 Kontinente. Spanien, Portugal, Marokko, Uruguay, Paraguay und Argentinien. Wer wird neuer Fraktionschef? Sowohl das Präsidium von der CDU als auch der Vorstand von der Unionsfraktion beraten heute Vormittag, wer dann jetzt das Amt vom Spaniens machen soll. Der Kanzler hat gestern gesagt, mit dem Söder Markus hätte er schon mal drüber geschwätzt. Auf jeden Fall soll's jetzt schnell gehen. Als Kandidate gehandelt wäre unter anderem der Kanzleramtschef, der Frei Thorsten, oder der Innenminister, der Dobrindt Alex. Auf der A6 gibt geschafft. Zwischen Kreuz Neinkaie und der Abfahrt nach Homburg gibt bis heute Mittag an der Strauß geschafft, die gucke da noch am Boden und mache eine Baugrunduntersuchung. Die Autobahn GmbH saat, Nonana gibt dann jeweils die Link- und die Rechtsspur gesperrt in beide Richtungen und 13:30 wolle sie durch sein. Die Seilbahn ist stehen geblieben. Im deutsch-französischen Garde in Saarbrücken ist gestern Abend die Seilbahn stehen geblieben, weil an der Technik was kaputt gegangen ist. Anscheinend war Seil vom Antrieb gesprungen, so dass hat müsse die Feuerwehr kommen, die die 18 Leute aus der Gondel rausgeholt hat. Unter anderem waren Drehlädere und die Höhenretter im Einsatz. Und der Vingegaard ist raus. Bis gestern war er 2. in der Gesamtwertung, aber der Jonas Vingegaard hat gestern bei der Tour de France müsse aufgehen. 20 Kilometer vorm Ziel ist er in einem Kreisel gestürzt und hat sich das Schlüsselbein gebrochen. Gewonnen hat gestern der Remco Evenepoel und das gelbe Trikot hat immer noch der Pogacar.
5: Aaron, dank dir.
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5: Sieht gut aus, viel Sonnenschein, ein paar lockere Wolken. Es bleibt auf jeden Fall trocken, 20 bis 25 Grad. Heute angenehme Temperaturen, auch in der kommenden Nacht zum Durchlüften. Ich habe gehört, das Durchlüften ist eine zutiefst deutsche Angelegenheit. Ich weiß auch nicht. Aber ich mag das gern, wenn sie es anbietet. Also bis auf 8 Grad geht's runter. Morgen am Dienstag ähnlich wie heute, sogar ein bisschen wärmer. Mittwoch, Donnerstag kommen noch mal ein paar Wolkenfelder durch, aber es bleibt dann auch trocken. Angenehme Temperaturen weiterhin. Zum Freitag hier nochmal sommerlich heiß.
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5: Keine Meldungen über Verkehrsstörungen. Unsere neuesten Blitzer am Ortsausgang Dörsdorf Richtung Scheuern. In Fürstenhausen in der Kurt-Schumacher-Straße und am Ortseingang Ensdorf aus Schwalbach kommend. Wenn was ist auf Ihrer Strecke, geben Sie gerne Bescheid. Wir freuen uns. Kurze Nachricht genügt unter 0800 700 8000.
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5: Aus dem ARD-WM-Team steht mir gleich ein Experte, eine Expertin Rede und Antwort. Es geht natürlich um den Sieg der Spanier in der Fußball-WM. Wir schauen zurück aufs Spiel, auf das Drumherum und die Veranstaltung an sich.
8: Hey.

0: SR3 hier ist hier. Guten Morgen. Spanien ist zum zweiten Mal nach 2010 Weltmeister. Argentinien konnte den Titel aus dem letzten Turnier nicht verteidigen. Die Leitung zum ARD-WM-Team ist gerade in dieser Sekunde erst zustande gekommen. Deswegen frage ich, wer ist denn dran? Guten Morgen.
1: Hier ist Ann-Kathrin Rose. Guten Morgen.
0: Hallo Ann-Kathrin, guten Morgen. Spanien ist schon verdient Weltmeister geworden, richtig?
1: Ja, absolut. Und zwar nicht nur in diesem Finale, in dem Argentinien, drücken wir es so aus, körperlich anwesend war, sondern auch über die gesamte Distanz des Turniers. Viele hatten, glaube ich, Spanien am Anfang gar nicht so sehr auf dem Zettel. Aber das ist ein sehr komplettes Team, das Superstars hat, aber trotzdem eine Einheit ist und oft Lösungen hatte, auch auf die besonderen Herausforderungen der unterschiedlichen Gegner. Und insgesamt nur ein Gegentor bei der ganzen WM, das ist auf jeden Fall weltmeisterlich.
0: Das ist weltmeisterlich. Wie ist es mit der Halbzeitshow? Da wollen wir mal drüber sprechen. Die gab es jetzt zum ersten Mal. Sie war länger als gedacht. Am Anfang hieß es ja, das bleibt bei der Viertelstunde Pause. Hat natürlich nicht geklappt. Weiß man, wie die Show so angekommen ist?
1: Ja, ich glaube, sehr unterschiedlich. Also ich kann mir vorstellen, dass diese Inszenierung, die es da gab im Fernsehen, vielleicht gar nicht so schlecht funktioniert hat, denn dafür war die tatsächlich gemacht. Das waren unterschiedliche Kameraeinstellungen. Da sind Dinge vermutlich relativ logisch ineinander gelaufen. Im Stadion war das ein unerklärliches Mysterium. Es lag dieser Riesenteppich, wenn man es so nennen will, auf dem Rasen und plötzlich dröhnte Madonna aus den Boxen. Nur wir alle haben uns angeguckt und gedacht, wo ist sie denn? Ja, sie war irgendwo in den Katakomben, wurde dann reingebracht, eigentlich nur für die letzten Töne. Dann ploppte an der anderen Ecke im Stadion Justin Bieber auf, danach Shakira. Da waren einige Stars im Minutentakt, das war gut durchgetaktet. Aber im Stadion, da hat sich gar keine Emotion, zumindest keine gute, verbreitet. Es war eher so eine Art Störgefühl.
0: Eine gewisse Emotion hat sich entladen, als FIFA-Chef Gianni Infantino und US-Präsident Trump den Rasen betreten haben, um den Pokal zu übergeben. Da waren Pfiffe zu hören. Und Trump hat es wohl auch auf Siegerfoto geschafft, richtig?
1: Das hat er. Außer die Spanier haben wirklich den rechten Rand des Bildes abgeschnitten. Ansonsten war es tatsächlich so, dass Gianni Infantino, der FIFA-Präsident, und Donald Trump, wie erwartet, diesen Pokal überreicht haben. Und dann hat Gianni Infantino, das konnten wir sehr gut sehen von unseren Reporterplätzen von ganz oben, versucht, Donald Trump irgendwie aus dieser Szenerie rauszukriegen. Also geh nach links, geh nach rechts. Und der hat ihn immer so leicht am Rücken geschoben. Und Donald Trump war völlig desinteressiert und war selbst, als die Konfettikanone anging, noch im Bild. Und dann ist er langsam in diesem goldenen Schleier irgendwann mal rausgegangen. Aber ich befürchte, so ein richtiges Jubelbild ohne Donald Trump, das wird es für die Spanier nicht geben.
0: Ann-Kathrin Rose, zum Schluss noch deine Einschätzung der Komplettveranstaltung WM 2026.
1: Boah, das ist gar nicht so einfach nach fast 6 Wochen, die wir hier vor Ort waren. Für mich ist es eine WM mit Graustufen. Es gab ganz, ganz viele sehr bunte, sehr schöne Momente von den Argentiniern, die am Samstag zu Tausenden hier in New York am Times Square waren. Von den Spaniern, die vorhin das in Gelb und Rot beleuchtete Empire State Building bewundert haben nach ihrem WM-Titel. Und den ganzen Menschen, die uns hier sehr mit offenen Armen empfangen haben. Mhm. Und gleichzeitig die politische Einflussnahme durch Donald Trump. Und die fehlende Transparenz der FIFA, auch das bleibt nach so einer WM.
0: Also gemischte Gefühle. Vielen Dank für deine Einschätzung und einen schönen Tag noch. Es ist 20:07 Uhr. SR3 ist hier. Einen schönen guten Morgen. Tag 1 nach dem WM-Finale.

0: Ich leide mir nicht verschrecken. Da ist die richtige Uhrzeit. 8.47 Uhr.
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1: 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Kennst du mich nicht?
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1: Ah ja, es hat um Folgendes gegangen. Das Gestrips, wo alle Wasen haben, für an einem Schlafzimmerfenster.
2: Ja.
1: 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Ich bin ein alter Mann, für mich ist das eine Beschwerlichkeit. Dass man kennt alles so in der Reihe hauen, dass das auch für Senioren zugänglich ist.

Joey Heindle hier bei uns auf SR3. In SR3, guten Morgen. Und unsere Sendung geht zu Ende. Gleich kommt Carmen Bachmann mit SR3 am Vormittag. Da geht es natürlich auch nochmal um die Stimmung beim WM-Finale. Wir waren in Saarbrücken unterwegs und haben Fans einmal gefragt, na, wie ist es, freust du dich, bist du für Spanien oder Argentinien? Wir haben mehr spanische Fans getroffen als argentinische Fans und haben die Stimmung bei uns in der Landeshauptstadt beim WM-Finale gucken eingefangen. Das also gleich bei Carmen. Ich bin Frank Hofmann. Ich wünsche Ihnen einen schönen Montag, eine gute Woche. Bis morgen früh um 5. Bis dann. Ciao.

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7: 9 Uhr. Nach dem Rücktritt des Unionsfraktionsvorsitzenden Spahn berät die CDU-Spitze heute über das weitere Vorgehen. Neben dem Präsidium der Christdemokraten kommt auch der Vorstand der Unions-Bundestagsfraktion zusammen. Aus Berlin Jan Zimmermann.
8: Es soll schnell gehen. Darin sind sich in der Union alle einig. CSU-Chef und Bundeskanzler Merz will die Spahn-Nachfolge bald entscheiden, betonte er im ZDF-Sommerinterview. Er habe am Wochenende schon Gespräche mit CSU-Chef Söder geführt. Die beiden haben das Vorschlagsrecht für den Posten. Merz deutete im ZDF auch eine Umbildung des Kabinetts an. Der Spahn-Rücktritt könnte eine Gelegenheit sein, nochmal über die Aufstellung der Bundesregierung nachzudenken, sagte der Kanzler. Ob er das tatsächlich macht, ließ er aber offen.
7: Der saarländische Sozialminister Jung hat die Pläne kritisiert, den staatlichen Unterhaltsvorschuss für Alleinerziehende zu kürzen. Der SPD-Politiker sagte dem SR, es sei unklar, wie betroffene Familien das fehlende Geld ausgleichen sollten. Die geplanten Kürzungen könnten die Kinderarmut weiter verschärfen. Wenn ein Elternteil seinen Unterhalt nicht zahlt, springt der Staat mit einem Vorschuss ein. Laut Bundesfamilienministerin Prien soll das Geld nur noch bis zum 16. Geburtstag gezahlt werden, statt wie bisher bis zum 18. Im Saarland beziehen laut Ministerium derzeit rund 11.000 Kinder den Unterhaltsvorschuss. Nach den Plänen der Bundesregierung würden davon mindestens 1.300 Kinder künftig leer ausgehen. Das Durchschnittsgehalt der Saarländer ist im vergangenen Jahr weniger stark gestiegen als im Bundesschnitt. Das durchschnittliche Bruttomonatsgehalt eines versicherungspflichtigen Vollzeitbeschäftigten in Deutschland lag bei 4.217 Euro. Das ist ein Plus von 204 Euro im Vergleich zum Vorjahr. Aus der SR-Nachrichtenredaktion Dominik Holl.
9: Im Saarland fiel das durchschnittliche Gehaltsplus deutlich geringer aus als in Gesamtdeutschland. Die Saarländer verdienten 2025 im Schnitt lediglich 174 Euro mehr als im Vorjahr. Allerdings gab es bei Männern und Frauen deutliche Unterschiede. Während der Schnitt der Männer im Saarland mit plus 137 Euro klar unter dem Bundesdurchschnitt von plus 190 Euro lag, sah dies bei den Frauen anders aus. Sie verdienten 223 Euro mehr als noch im Jahr zuvor und liegen damit nur 3 Euro unter dem durchschnittlichen Gehaltszuwachs der Frauen in Deutschland. Bei den einzelnen Berufsgruppen im Saarland gab es das größte Gehaltsplus bei Ärzten und Zahnmedizinern. Sie verdienten im Schnitt 500 Euro mehr. Auch Lehrer und Ausbilder konnten deutlich zulegen.
7: Der britische König Charles wird den regierenden Chef der Labour-Partei Burnham zum neuen Premierminister ernennen. Seine Partei hatte Burnham am Freitag als Nachfolger von Premierminister Starmer als Parteichef bestätigt. In Großbritannien ist das Amt des Premiers traditionell an den Vorsitz der Regierungspartei gekoppelt. Starmer hatte angesichts niedriger Umfragewerte und einer Niederlage bei den Regional- und Kommunalwahlen seinen Rücktritt angekündigt. In seiner Antrittsrede versprach Burnham einen neuen Weg, um große Aufgaben anzupacken. In der spanischen Hauptstadt Madrid werden am Nachmittag rund 1 Million Menschen zur Feier des WM-Titels erwartet. Sie wollen die Mannschaft empfangen, die gestern Abend mit einem 1:0 gegen Argentinien das Finale der Fußball-Weltmeisterschaft gewann. Schon in der Nacht hatten in Madrid tausende Menschen gefeiert. Dabei kam es zu einem tödlichen Unfall. Nach Angaben der Stadtverwaltung kam ein 13-jähriger Jugendlicher ums Leben, als ein Brunnen einstürzte, auf den mehrere Menschen geklettert waren. Die Triathleten des Hülo-Team Saar haben ihre Führung in der Bundesliga ausgebaut. Die Mannschaft feierte gestern beim Sprint-Triathlon in Tübingen den Tagessieg. Die Triathlon-Bundesliga ist am kommenden Wochenende im Rahmen der Finals 2026 am Steinhuder Meer bei Hannover zu Gast. Das waren die Nachrichten mit Ute Mühlbauer. 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
10: Die Sonne scheint und zwar den ganzen Tag. Ein paar Quellwolken gibt es so Richtung Nachmittag, aber keinen Regen. Ein paar frische Windböen haben wir mit dabei. 20 bis 25 Grad, das ist auch wirklich angenehm. Heute Nacht 8 bis 13 Grad und morgen erst sonnig, später wieder lockere Quellwolken und bis zu 26 Grad.
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10: Vorsicht auf der A1, Saarbrücken Richtung Trier. Zwischen Tholey und Tholey-Hasborn ein Reifen auf der linken Spur und Blitzer melden Sie heute Morgen. Dörsdorf raus Richtung Scheuern, in Fürstenhausen in der Kurt-Schumacher-Straße und Ensdorf rein, wenn Sie aus Schwalbach kommen. Gute Fahrt!
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10: Mit Carmen Bachmann. Musik habe ich für Sie mit dabei von Christina Stürmer, Matt Simons und den Carpenters. Und wir gucken nochmal auf das WM-Finale von gestern.

Catch and Release, der Vormittag hier auf SR3 Saarlandwelle. Wir hatten große Hitze, wir hatten heftige Gewitter und jetzt im Moment haben wir ganz angenehmes sommerliches Wetter. Es könnte ja tatsächlich mal zur Sommeralm gut ausgehen. Und Achtung, bitte Vorsicht, im Moment kommt gerade rein ein Falschfahrer auf der A620 Saarlouis-Saarbrücken zwischen Dreieck Saarlouis und Völklingen. Ein Falschfahrer, fahren Sie äußerst rechts, überholen Sie nicht. A620 Saarlouis-Saarbrücken zwischen Dreieck Saarlouis und Völklingen. Ein Falschfahrer, Vorsicht bitte in beiden Richtungen. Also Sommeralm vielleicht mal bei wirklich angenehmem sommerlichem Wetter. Das behalten wir natürlich die Woche über im Auge und freuen uns, wenn wir Sie dann ab Mittwoch begrüßen dürfen in Landsweiler-Rieden.

Auf der A620 Saarlouis-Saarbrücken zwischen dem Dreieck Saarlouis und Völklingen. Ein Falschfahrer, fahren Sie äußerst rechts, überholen Sie nicht. Vorsicht bitte in beiden Richtungen, Falschfahrer auf der A620 Saarlouis-Saarbrücken. Und Achtung bitte zwischen Ludwigskreisel und Westspange, da hat es einen Unfall gegeben und die Unfallstelle ist noch nicht gesichert. Kommen Sie gut an.

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1: SR3 mit dem besten Verkehrsservice im Land und guten Nachrichten. Der Falschfahrer ist nicht mehr auf der A620 unterwegs. Kein Unfall, alles gut gegangen. Entwarnung also. SR3 nach 104 Spielen und der XXL-Weltmeisterschaft. Gestern Abend dann das große Finale. Fußball, Spanien gegen Argentinien, der Europameister gegen den Südamerikameister und amtierenden Weltmeister. Gestern Abend waren wir in Saarbrücken unterwegs und da haben vor allem viele Spanien-Fans das Spiel geguckt und da war vor dem Spiel schon gute Stimmung.
2: Heute hoffentlich 2-0 für Spanien.
3: Ich sag 3-1 Spanien.
2: Sehr motiviert, wir haben Farbe dabei, Fahne dabei, Trikots dabei, alles. Wir haben Trompete dabei auch, also wir sind heute ready.
4: Ich bin Franzose.
5: Warum bist du denn für Argentinien?
4: Ach, für Messi und ich bin in Argentinien geboren. Keine vamos Weltmeister.
5: Vamos
4: España! Bush de la.
5: Argentina!
4: Genau, ganz genau.
5: Was denkst du dir jetzt aus heute?
4: Ich weiß nicht, ich hoffe Argentinien von 2-0.
2: Ich denke, das wird ein hart umkämpftes 1-0 für Spanien.
1: Ja, genau so ist es dann gekommen. Dieser Mann hatte recht. Spanien war die bessere Mannschaft, hat sich lange Zeit an den Argentiniern die Zähne ausgebissen, bis in die Verlängerung hinein. Und dann ist irgendwann das erlösende 1-0 durch Ferran Torres gefallen. Kurz vor Schluss, da mussten die Spanier dann noch ein bisschen zittern, konnten das Ergebnis aber ins Ziel retten und dann war auch bei den Fans in Saarbrücken sehr

0: ausgelassene Stimmung.
1: Hey, war ganz super, wir haben viel Spaß gehabt, wir sind sehr zufrieden und jetzt gehen wir was feiern. Danke.
2: Die zweite Sterne, das ist am besten.
3: Wir feiern.
0: Spanien, der neue Fußball-Weltmeister.

0: die Buggles hier auf SR3. Es ist 9.30 Uhr.
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2: Union berät über Spahn-Nachfolge. Neben dem Präsidium der Christdemokraten kommt heute auch der Vorstand der Unionsbundestagsfraktion zusammen. Kanzler Merz will sich mit CSU-Chef Söder abstimmen und zeitnah einen Vorschlag für den Fraktionsvorsitz machen. Als aussichtsreichster Kandidat gilt Kanzleramtschef Frei. Kritik an Plänen zum Unterhaltsvorschuss. Der saarländische Sozialminister Jung sagte, es sei unklar, wie betroffene Familien das fehlende Geld ausgleichen sollten. Bundesfamilienministerin Prien plant, dass der Unterhaltsvorschuss nur noch bis zum 16. Geburtstag gezahlt wird. WM-Weltmeisterfeier in Madrid. Dazu werden am Nachmittag rund 1 Million Menschen erwartet. Schon in der Nacht hatten in Madrid tausende Menschen den WM-Titel ihres Landes gefeiert. Die Mannschaft besiegte im Finale Argentinien mit 1:0 in der Verlängerung. Und Hülo-Team Saar baut Führung aus. Die Triathleten feierten gestern beim Sprint-Triathlon in Tübingen den Tagessieg. Die Triathlon-Bundesliga ist am kommenden Wochenende im Rahmen der Finals 2026 am Steinhuder Meer bei Hannover zu Gast.
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3: Viel Sonnenschein, ein paar lockere Quellwolken am Nachmittag, kein Niederschlag, Windböen und angenehme 20 bis 25 Grad. Morgen wird's genauso, nur 1 Grad wärmer.
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3: Die A620 Saarlouis-Saarbrücken, Entwarnung. Zwischen Dreieck Saarlouis und Völklingen kein Falschfahrer mehr. Aber in Saarbrücken zwischen Ludwigskreisel und Westspange Behinderungen nach einem Unfall. 1 Kilometer Stau, da brauchen Sie 10 Minuten länger. Und Blitzer stehen Dörsdorf raus Richtung Scheuern, in Fürstenhausen in der Kurt-Schumacher-Straße und Ensdorf rein, wenn Sie aus Schwalbach kommen. Wenn Sie noch was sehen, melden Sie es uns gern unter 0800 708.
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3: 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Mit Carmen Bachmann, gleich mit Revolverheld und Sommer in Schweden. Und Lynn Anderson nimmt uns mit in Rose Garden.

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1: Revolverheld mit einem Sehnsuchtslied passt irgendwie wunderbar in diese Zeit. Natürlich, Sommer in Schweden.
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3: Früher hätte man gedacht, der hat doch einen an der Klatsche, wenn einem Menschen begegnet sind, die mit sich selbst redeten. Heute ist das Alltag, dass einem jemand entgegenkommt, der nicht nur leise vor sich hin murmelt, sondern laut spricht. Inzwischen wissen wir, da wird gerade telefoniert. Die Stöpsel in den Ohren sind ein hilfreiches Indiz. Eine Erklärung für den radikalen Hemmungsverlust gibt es allerdings nicht, denn alle anderen Menschen in der Umgebung haben unweigerlich Teil an dem Telefonat. Was ist da passiert? Früher hat man sich in seinem Zimmer eingeschlossen, wenn man mal privat telefonieren wollte. Oder man hat die Tür der Telefonzelle sogar von innen fest beigezogen, dass nur ja niemand etwas mitbekommt. Heute werden wir im Bus oder beim Spaziergang durch die Fußgängerzone Zeuge von Bankgesprächen und Liebestelefonaten. Letzte Woche beim Discounter habe ich vom Gemüse bis zur Milch hinter einer Frau festgeklemmt, die ihrer Schwester in allen Einzelheiten von ihrer letzten Vorsorgeuntersuchung berichtet hat. Und all das, ohne sich auch nur ein wenig zu genieren. Jetzt könnte man einen wohlwollenden Erklärungsversuch wagen, ja denken, dass durch die Kopfhörer die Eigenwahrnehmung verschwimmt, dass man sich mit den Stöpseln im Ohr nicht mehr der Tatsache bewusst ist, lauter zu reden, als man es selbst wahrnimmt. Und dass alle anderen auch hören, was nur für den Gesprächspartner gedacht ist. Aber das widerspricht der neuesten Mode, die auch ohne Ohrstöpsel praktiziert wird, dem Telefonieren mit dem vors Gesicht gehaltenen Handy im Lautsprechermodus. Das Gerät wird dabei nicht gewohnt ans Ohr gedrückt, sondern wie ein Tablett vor sich hergetragen. Warum? Was soll das? Sind das alles Menschen mit Gehörproblemen? Können die nur verstehen, wen sie auf dem Display vor sich sehen? Oder etabliert sich da laut und deutlich eine neue Form von Zeigestolz? Sprechen wir hier von der Werdung der Telefonexhibitionisten, dann macht euch lieber nackig. Das ertrage ich eher als dieses aufdringliche laute Telefonieren. Standleitung hin oder her.
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Hot Chocolate hier auf SR3 Saarlandwelle. Jetzt gibt's aktuelle Musik von Harry Joe Fender, stammt aus Birmingham, hat sich der Musik der 50er und 60er Jahre verschrieben, der frühe Rock'n'Roll, Rocking on the Radio. Das ist seine neue Single. Spielt selbst Gitarre, aber sein Name Fender lässt nicht auf das Modell schließen, das er da spielt.

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6: 10 Uhr. Nach dem Rücktritt von Unionsfraktionschef Spahn berät heute die CDU-Spitze darüber, wer sein Nachfolger werden soll. In Berlin kommt am späten Vormittag das Präsidium der Christdemokraten zusammen. Der Vorstand der Unionsfraktion im Bundestag berät ebenfalls. Die Grünen-Fraktionsvorsitzende Britta Hasselmann sagte im Morgenmagazin von ARD und ZDF, Bundeskanzler Merz solle nun auch den politischen Kurs seiner Partei ändern. Über Spahn sagte sie:
7: Es ist ja eine Folge von Situationen, in denen Jens Spahn immer wieder massiv in der Kritik stand. Denken wir an die Verantwortung für die Maskendeals oder an die Netzwerke rund um Peter Thiel, das Spendendinner und viele andere Fragen, wo auch die Führungsverantwortung von Jens Spahn massiver Kritik ausgesetzt war, zu Recht, wenn ich an die Wahlen zum Bundesverfassungsgericht und den Umgang im letzten Sommer mit Frau Brosius-Gersthoff denke.
6: Bundeskanzler Merz hat angekündigt, dass er nach Absprache mit CSU-Chef Söder relativ bald einen Kandidaten für den Unionsfraktionsvorsitz vorschlagen werde. Der Großbrand im Müritz-Nationalpark in Mecklenburg-Vorpommern ist gelöscht. Eine komplette Entwarnung konnte das Umweltministerium in Schwerin jedoch nicht geben. Das Gebiet werde überwacht, um Glutnester aufzuspüren. In dem Nationalpark befinden sich ein ehemaliger Truppenübungsplatz sowie Munitionsreste aus dem Zweiten Weltkrieg. Deswegen ist es während des Feuers immer wieder zu schweren Detonationen gekommen. Die Feuerwehr konnte den Brand nur aus der Distanz löschen. Insgesamt standen 400 Hektar Fläche in Flammen. Der saarländische Sozialminister Jung hat die Pläne kritisiert, den staatlichen Unterhaltsvorschuss für Alleinerziehende zu kürzen. Der SPD-Politiker sagte dem SR, es sei unklar, wie betroffene Familien das fehlende Geld ausgleichen sollten. SR-Reporterin Isabel Schönfelder.
8: 15 Euro pro Monat für soziale und kulturelle Teilhabe stehen Anträge.
6: Entschuldigung, das ist leider die falsche Einspielung. Das Thema soziale Teilhabe haben wir auch nochmal extra als Meldung. Und zwar geht es darum, der Zuschuss für soziale und kulturelle Teilhabe wird im Saarland nur selten beantragt. Das geht aus einer Analyse der Bertelsmann Stiftung hervor. Die Leistung ist für Kinder und Jugendliche vorgesehen, deren Familien Grundsicherung beziehen. Sie können 15 Euro pro Monat erhalten, um beispielsweise Musik- oder Sportvereine zu besuchen oder an Freizeitaktivitäten teilzunehmen. Bei den 6- bis 15-Jährigen erhielt im letzten Jahr jedoch nicht einmal jeder Siebte den Zuschuss. Bei Jugendlichen bis 18 war es sogar nur jeder 15. Damit liegt das Saarland deutlich unter dem Bundesdurchschnitt. Die Macher der Studie sehen als Ursache dafür unter anderem komplexe Formulare und umfangreiche Nachweispflichten. Frauen haben im vergangenen Jahr im Saarland durchschnittlich ein größeres Gehaltsplus als Männer bekommen. Das geht aus Zahlen der Bundesagentur für Arbeit hervor. Demnach haben Frauen im vergangenen Jahr im Vergleich zu 2024 durchschnittlich 223 Euro brutto mehr verdient. Männer dagegen haben nur ein Plus von 137 Euro im Schnitt erhalten. Insgesamt verdienen Männer aber weiterhin mehr als Frauen. Der sogenannte Gender Gap lag im letzten Jahr bei 323 Euro brutto im Saarland. Das waren die Nachrichten mit Ute Mühlbauer. 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
9: Das ist heute eigentlich optimal, würde ich mal sagen. 20 bis 25 Grad, dazu viel Sonnenschein, paar Quellwolken, die das am Nachmittag ein bisschen auflockern und frische Windböen. Also es wird auch nicht zu heiß. Morgen geht es genauso weiter. Tickchen wärmer bis 26 Grad.
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9: Sie melden uns Blitzer am Ortsausgang von Dörsdorf Richtung Scheuern, in Fürstenhausen in der Kurt-Schumacher-Straße und am Ortseingang von Ensdorf, wenn Sie aus Schwalbach kommen. Gute Fahrt!
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9: Mit Carmen Bachmann und gleich mit unserem Album der Woche, das neue der Rolling Stones. Davor hören wir aber Lady Lay und Little Richard's Bible.

0: Wer rockt da? Der noch mit 79 Jahren recht junge Elton John. Das ist ein Titel aus dem vergangenen Jahr mit Brandi Carlile zusammen. Little Richard's Bible. 79, recht jung, ja, wenn man es mit den Herren vergleicht.
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0: Die Rolling Stones und Foreign Tongues. Ronnie Wood, der ist genauso alt wie Elton John, zugegeben auch noch unter 80. Aber Mick Jagger und Keith Richards haben die 80 überschritten. Mick Jagger wird diese Woche noch 83 und Keith Richards wird im Dezember 83. Und jetzt kommt ihr tatsächlich erst 25. Studioalbum und es klingt klasse. Mick Jaggers Stimme hat kaum Einbußen. Wir hören jetzt heute mal in die Single rein, Jailer's Lover. Da singt er auch ganz hoch am Anfang. Das ist natürlich, aber war es früher auch schon ein bisschen dünner, als wenn er dann im Refrain ein bisschen tiefer kommt mit seiner Stimme. Aber es klingt einfach klasse und 80 im Leben nicht, wenn man das hier hört.

0: Modern Talking hier auf SR3 Saarlandwelle. Da stehen ja wieder so Versöhnungsangebote im Raum. Dieter Bohlen hat gesagt, ist doch albern, dass wir uns irgendwie streiten. Keine Ahnung, was er vorhat. Vielleicht gibt es da ja demnächst nochmal eine Reunion. Der Vormittag auf SR3 Saarlandwelle. In diesen modernen Zeiten, da hat man ja manchmal das Gefühl, es ist alles schon auserforscht. Dem ist aber längst natürlich nicht so. Manchmal finden Wissenschaftlerinnen und Wissenschaftler immer noch Sachen raus, die alles auf den Kopf stellen. Und das kann manchmal auch richtig gute Folgen haben. Eine Forscherin am Uniklinikum in Homburg, die hat vor kurzem etwas entdeckt. Das könnte ein Schlüssel für eine neue Krebstherapie sein. SR3-Reporter Max Z. Klar hat sie besucht.
1: The moment when we find something, even if a really small step, we find is a big step.
2: Ein kleiner Schritt für den Menschen, ein großer für die Menschheit, hat ja schon Neil Armstrong damals auf dem Mond gemeint. Unterschiedlicher zur Raumfahrt könnte Chin-Fang Changs Forschung am Zentrum für Integrative Physiologie und Molekulare Medizin in Homburg aber wahrscheinlich kaum sein. Statt Riesenobjekten wie Planeten und Monden widmet sich die gebürtige Taiwanerin den mitunter kleinsten Lebewesen der Welt. Zellen. Dabei wollte sie das ursprünglich gar nicht machen.
3: Als ich jünger war, in der Uni, dachte ich, dass ich niemals was mit dem Immunsystem oder Neuronen machen würde. Das war alles so schwer. Ich habe gar nichts verstanden. Aber obwohl das so anspruchsvoll ist, ist es auch sehr interessant, weil man macht da etwas sehr Fortschrittliches und findet ganz neue Sachen heraus.
2: Etwas ganz Neues hat sie vor kurzem bei den sogenannten T-Zellen herausgefunden. Jahrzehntelang dachte die Forschung, dass die nur töten könnten. Tumorzellen bei Krebs zum Beispiel. Aber Chang hat herausgefunden, T-Zellen können obendrein, je nach Tumor, die gesamte Reaktion des Immunsystems anpassen. Sie beschreibt das als Schweizer Taschenmesser.
3: Das Schweizer Taschenmesser ist nicht nur das Messer zum Gemüse oder Fleisch schneiden. Es gibt ja auch noch die Schere oder den Flaschenöffner oder den Korkenzieher. Es hat mehrere Funktionen gleichzeitig.
2: Soweit so grundlagenforschend. Was die T-Zellen bei welchen Tumoren wie ändern, muss Changs Team noch herausfinden. Außerdem unterscheiden sich die Immunsysteme bei Männern und Frauen und die Forscherin will mehr wissen, warum.
3: Wir müssen zuerst verstehen, dann können wir eine Lösung für das Problem finden. Wenn wir das Problem nicht erkennen, können wir keine Lösung finden.
2: Einige Probleme werden Chin-Fang Chang und die gesamte Forschungswelt dank einer Förderung wahrscheinlich besser verstehen und erkennen können in Zukunft. Über 300.000 Euro erhält sie von der renommierten Else Kröner Fresenius Stiftung für ihren geschlechtsspezifischen Blickwinkel. In einigen Jahren könnten sich durch die Grundlagenforschung viele Therapien verbessern, sieht Chang voraus.
3: Ich will meine Erkenntnisse auf verschiedene Krankheiten anwenden, verschiedene Arten von Krebs,

0: bei Männern und Frauen, Autoimmunerkrankungen, Virusinfektionen, akute und chronische Entzündungen und auch aufs Altern.
1: Vielleicht muss man das Astronautenzitat bei der Immunforschung doch anpassen. Ein kleiner Schritt für eine Menschenzelle, ein großer für die Menschheit.
2: Max Zettler berichtete über eine Forscherin am Uniklinikum Homburg, die einen neuen Ansatz für eine Krebstherapie gefunden hat.

0: Stefan Gwilde ist hier auf SR3. Es ist 10.31 Uhr.
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0: mit Franziska Hans.
2: Unionsspitzen beraten über Spahn-Nachfolge. Kanzler Merz will sich mit CSU-Chef Söder abstimmen und zeitnah einen Vorschlag für den Fraktionsvorsitz machen. Die Grünen-Fraktionsvorsitzende Britta Haselmann sagte, Merz solle außerdem den politischen Kurs seiner Partei ändern. Burnham wird von König Charles III. Zum Premier ernannt. Er übernimmt damit das Amt offiziell von seinem Vorgänger Keir Starmer. Gegen Mittag wird Burnham dann von König Charles mit der Regierungsbildung beauftragt. Burnhams Labour-Partei hatte ihn bereits am Freitag zu ihrem neuen Vorsitzenden ernannt. Waldbrand im Müritz-Nationalpark gelöscht. Das Gebiet wird jedoch weiter überwacht, um Glutnester aufzuspüren. Die Feuerwehr konnte den Brand nur aus der Distanz löschen, weil sich in dem Nationalpark in Mecklenburg-Vorpommern ein ehemaliger Truppenübungsplatz sowie Munitionsreste aus dem Zweiten Weltkrieg befinden. Und Teilhabezuschuss im Saarland kommt nicht an. Die Leistung ist für Kinder und Jugendliche vorgesehen, deren Familien Grundsicherung beziehen. Sie können 15 Euro pro Monat erhalten, um etwa Sportvereine zu besuchen. Bei den 6- bis 15-Jährigen erhielt im letzten Jahr jedoch nicht einmal jeder Siebte den Zuschuss.
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0: Viel Sonnenschein, ein paar lockere Quellwolken, frische Windböen, 20 bis 25 Grad. Morgen genauso angenehm, nur etwa 1 Grad wärmer.
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0: Sie melden uns Blitzer am Ortseingang von Dörsdorf in Richtung Scheuern. In Fürsten, Dörsdorf raus Richtung Scheuern wird geblitzt. Am Ortseingang von Ensdorf, wenn Sie aus Schwalbach kommen. Und in Fürstenhausen wird in der Kurt-Schumacher-Straße geblitzt. Wenn Sie noch was sehen, melden Sie es uns gern unter 0800 700 8000.
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0: Mit Carmen Bachmann, ich wünsche einen schönen Montag. Starten Sie gut in die neue Woche.

0: Lenny Kravitz hier auf SR3 Saarlandwelle besingt den Sommer und wir blicken schon mal ein bisschen voraus.
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0: Bonnie Tyler mit It's a Heartache. Vor 10 Tagen in etwa verstorben, nachdem sie im Frühjahr eine Not-OP hatte, dann lange im Koma lag. Wir denken an sie.
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Manny Low hier auf SR3 Saarlandwelle. Und jetzt machen wir uns nochmal Gedanken um das, worüber alle immer super gerne reden.

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5: 11 Uhr. Der Iran hat offenbar neue Vorschläge von Vermittlern für eine Wiederaufnahme von Verhandlungen mit den USA erhalten. Das berichtet die staatliche Nachrichtenagentur IRNA. Ob das Regime in Teheran darauf eingehen wird, ist nicht bekannt. Ein Sprecher betonte allerdings, dass sich der Iran weiter entschlossen verteidigen werde. Anfang des Monats war der Krieg im Streit um die Kontrolle über die Straße von Hormuz wieder aufgeflammt. Großbritannien bekommt heute einen neuen Regierungschef. Gegen Mittag will König Charles Andy Burnham offiziell zum Premier ernennen. Aus London für SR Info Lisa Marie Röhling.
6: Bereits am Freitag hatte die Labour-Partei Burnham zu ihrem neuen Vorsitzenden ernannt. Er folgt auf Keir Starmer, der nach 2 Jahren im Amt im Juni seinen Rücktritt angekündigt hatte. Andy Burnham hat große Pläne für Großbritannien. Der ehemalige Bürgermeister von Manchester plant Reformen für den Wohnungsbau, eine Rekommunalisierung von Versorgungsunternehmen und er will ein Regionalbüro des Regierungssitzes im nordenglischen Manchester aufbauen. Kritiker finden seine Politik zu links. Außerdem bezweifeln sie, ob ihm mit seinen Plänen tatsächlich ein Wirtschaftsaufschwung in Großbritannien gelingt. Nach seiner Ernennung wird Burnham seine erste Rede vor der Downing Street Nummer 10 halten und im Anschluss erste Kabinettsmitglieder vorstellen.
5: In Deutschland werden Wohnungen wieder teurer vermietet. Das zeigt nach Angaben des Instituts der deutschen Wirtschaft ein Vergleich der Angebote zwischen Anfang April und Ende Juni. Im Schnitt waren die verlangten Mieten 4% höher als im gleichen Zeitraum des letzten Jahres. Dabei gibt es große Unterschiede zwischen den Ballungsräumen. Besonders stark sind die Mieten in Köln gestiegen, in Stuttgart und Berlin dagegen nur gering. Laut Experten ist vielerorts auch das Angebot an Mietwohnungen deutlich geschrumpft. Das ist vor allem so in Frankfurt und in Hamburg. Die Stadt Saarlouis baut den Kinderschutz in ihren Kindertagesstätten aus. Wie die Stadt mitteilte, sollen in Zukunft speziell qualifizierte Fachkräfte die Kitas in Fragen des Kinderschutzes beraten und bei Verdachtsfällen unterstützen. Außerdem helfen die Fachkräfte mit, Schutzkonzepte zu entwickeln und umzusetzen. Ziel ist, die Saarlouis Kitas für Kinder noch sicherer zu machen und den Kinderschutz dauerhaft im Alltag der Einrichtungen zu verankern. Die Einkommen im Saarland sind im letzten Jahr weniger stark gestiegen als im Bundesschnitt. Das geht aus Daten der Bundesagentur für Arbeit hervor. Deutschlandweit lag das mittlere Einkommen bei 4.217 Euro brutto monatlich. Das sind gut 200 Euro mehr als im Vorjahr. Für SR Info Carina Debes.
7: Im Saarland stieg das mittlere Monatseinkommen um 174 Euro. Dabei zeigen sich deutliche Unterschiede zwischen Männern und Frauen. Während die Einkommen der Männer im Saarland deutlich schwächer zulegten als im Bund, lagen die Frauen fast auf Bundesniveau. Besonders stark stiegen die Einkommen von Ärzten, Zahnmedizinern und Lehrkräften. Grundlage ist der Medianwert, also das Einkommen der Beschäftigten in der Mitte der Verteilung. Es wird nicht durch besonders hohe oder niedrige Gehälter verzerrt.
5: Im Saarland liegt das mittlere Einkommen bei knapp 4.150 Euro im Monat. Im Kreis Kusel ist am Wochenende ein Segelflugzeug abgestürzt. Nach Angaben der Polizei verlor die Maschine im Landeanflug aus etwa 10 Metern Höhe plötzlich an Auftrieb und schlug auf der Landebahn auf. Der 44-jährige Pilot und sein 29 Jahre alter Mitflieger hatten Glück im Unglück. Beide wurden nur leicht verletzt. An dem Segelflieger entstand nach ersten Schätzungen ein Schaden von mehreren 10.000 Euro. Wie genau es zu dem Unfall kommen konnte, wird noch untersucht. Und das waren die Nachrichten mit Christian Koch. 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
8: Das ist heute recht sonnig. Im Moment sind viele Quellwolken da. Es bleibt aber trocken. Der Wind ist böig. 20 bis 25 Grad. Und so ist es auch morgen.
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8: Sie melden uns Blitzer immer noch nur am Ortsausgang von Dörsdorf Richtung Scheuern, am Ortseingang von Ennsdorf, wenn Sie aus Schwalbach kommen, und in Fürstenhausen in der Kurt-Schumacher-Straße. Offenbar sind auch die Blitzer in Urlaub.
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8: Mit Carmen Bachmann. Ich wünsche einen schönen Montag, und das sind The Chiffons.

Jitterdan aus den 80ern. Das sind Jean-Jacques Goldman und Michael Jones. Jean-Jacques Goldman, der hat übrigens auch ganz erfolgreich für Céline Dion oder Johnny Hallyday geschrieben. Der Vormittag hier auf SR3. Und nochmal ein Duo, Captain and Tennille.

Freibad Pommes. Sarah Connor hier auf SR3 Saarlandwelle. Wer jetzt im Moment ins Freibad gehen will, der braucht einen Neoprenanzug oder muss halt tatsächlich Sport machen. Ne? Nur so im Becken rumliegen ist, glaube ich, im Moment nicht so angesagt. Der Farbetag auf SR3.

0: Der Vormittag hier auf SR3 Saarlandwelle. Wir haben vorhin schon über neue Forschung berichtet, die in der Krebstherapie vielleicht angewandt werden kann am Uniklinikum Homburg. Und da wird auch geforscht, was jetzt Männer und Frauen betrifft, denn die sind unterschiedlich und bei medizinischen Therapien ist dieser Unterschied bisher oft noch nicht genug berücksichtigt. Hier bei uns im Saarland leitet Sandra Iden in Homburg das Zentrum für geschlechtsspezifische Biologie und Medizin und die hat uns erklärt, wie groß die Unterschiede zwischen Frauen und Männern tatsächlich sind.
1: Das verstehen wir noch bei weitem nicht für alle Disziplinen. Wir wissen mittlerweile, dass es für viele Krankheiten unterschiedliche Anfälligkeiten, unterschiedliche Symptome und auch unterschiedliches Therapieansprechen gibt. Zum Beispiel, dass neurodegenerative Erkrankungen, je nachdem welche, im Mann häufiger oder in der Frau häufiger auftreten. Ähnliches in immunologischen Erkrankungen, aber tatsächlich auch schon in Kindern.
0: Männer zum Beispiel, die bekommen viel häufiger Gicht und Frauen dafür öfter Autoimmunerkrankungen. Beispielsweise. Sandra Iden meint, der Klassiker bei den Geschlechterunterschieden wären außerdem die Symptome beim Herzinfarkt.
1: Das typische Bild, was natürlich jeder vor Augen hat, die klassischen Symptome bei einem Herzinfarkt beim Mann mit Schmerzen im Oberkörper, Ausstrahlen in die Arme, ist eben bei der Frau viel diffuser, hat ganz andere Symptome häufig, die sich gar nicht primär initial auf einen Herzinfarkt zurückschließen lassen. Das heißt, häufig dauert es viel länger, bis überhaupt der Verdacht im Raum steht, dass es sich da um ein kardiales Ereignis handelt.
0: Bei Frauen zählt nämlich zu den Symptomen zum Beispiel auch Bauchschmerzen, Übelkeit, Kurzatmigkeit oder Rückenschmerzen. Da denkt man oder eine Frau eben vielleicht nicht sofort an einen Herzinfarkt. Dank der geschlechtsspezifischen Forschung in Homburg soll sich das aber bald ändern.

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6: Um 11.30 Uhr mit Andreas Kindl.
7: Entscheidung über Spahn-Nachfolge. Die Unionsfraktion will dazu am 29. Juli zu einer Sondersitzung zusammenkommen. Das hat Bundeskanzler Merz in Abstimmung mit CSU-Chef Söder angekündigt. Der bisherige Unionsfraktionschef Spahn war am Samstag zurückgetreten. Mieten in Deutschland weiter gestiegen. Nach Angaben des Instituts der deutschen Wirtschaft lagen sie im zweiten Quartal um 4% höher als im Vorjahreszeitraum. Besonders stark sind die Mieten demnach in Köln gestiegen, in Stuttgart und Berlin dagegen nur geringfügig. Großbritannien bekommt einen neuen Regierungschef. Andy Burnham wird am Mittag von König Charles zum Premier ernannt. Er übernimmt damit das Amt von seinem Vorgänger Keir Starmer. Bereits am Freitag hatte Burnham Starmer als Chef der Regierungspartei Labour abgelöst. Und besserer Schutz für Kinder. In Saarlouis sollen künftig speziell ausgebildete Fachkräfte die Kitas in Fragen des Kinderschutzes beraten und bei Verdachtsfällen unterstützen. Außerdem sollen Schutzkonzepte entwickelt und umgesetzt werden.
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6: Die Sonne ist da, aber auch recht viele Quellwolken, die sind aber harmlos, also sprich, es regnet nicht. Manch einer würde sich freuen, vor allem natürlich die Natur. 20 bis 25 Grad heute, morgen ganz ähnlich bis 26 Grad.
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6: Weiterhin nur Blitzer, Ortsausgang Dörsdorf Richtung Scheuern, Ortseingang Ensdorf, wenn Sie aus Schwalbach kommen, und in Fürstenhausen in der Kurt-Schumacher-Straße. Wenn Sie noch was ergänzen können, dann melden Sie es uns gern. Rufen Sie an unter 0800 700 8000. Gute Fahrt.
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6: Mit Carmen Bachmann. Ich wünsche einen schönen Montag.

0: Kylie Minogue hier auf SR3 Saarlandwelle. Übermorgen geht's los, die SR3 Sommeralm 2026. Und es scheint so, als hätten wir ausnahmsweise, oder wenn man die letzten 2-3 Jahre mal anguckt, ausnahmsweise mal richtig gutes Wetter. Mittwoch bis Sonntag, jeden Tag Programm, abends die Almpartys, ja natürlich. 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
0: Das ist bestimmt auch richtig interessant und ist nicht so super heiß, macht dann auch wahrscheinlich richtig Laune. 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

So, gewandert wird heute. Wird heute noch? Ja, man könnte. Aber jetzt hier bei uns nicht unbedingt. Der Vormittag auf SR3 geht zu Ende. Gleich nach 12 die Region am Mittag. Mein Name ist Carmen Bachmann. Ich wünsche Ihnen einen schönen Tag und gebe Ihnen noch das hier mit. Vorsicht A8, Pirmasens Richtung Saarlouis. Höhe Friedrichsthal-Bildstock. Gefahr durch Gegenstände auf der Fahrbahn. Bis morgen.

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6: 12 Uhr. Wer wird Nachfolger von Jens Spahn an der Spitze der Unionsfraktion? Die Entscheidung darüber soll nächste Woche Mittwoch bei einer Sondersitzung fallen. Das hat Bundeskanzler und CDU-Chef Merz im Präsidium seiner Partei angekündigt. Und er hat sich mit CSU-Chef Söder darüber abgestimmt. Birte Sönnigsen.
7: Zumindest der Zeitplan scheint festzustehen. Wer Nachfolger von Jens Spahn werden soll, allerdings noch nicht. Sven Schulze, CDU-Ministerpräsident von Sachsen-Anhalt, sagte vor der Sitzung, es sei gut, dass das Thema jetzt gelöst wird, damit bundespolitische Themen nicht den Wahlkampf überlagern. Im September stehen Landtagswahlen in 3 Bundesländern an. Als möglicher Nachfolger von Jens Spahn ist unter anderem Kanzleramtschef Thorsten Frey im Gespräch. Sollte er den Fraktionsvorsitz übernehmen, bräuchte Merz einen neuen Kanzleramtschef. Dass es zu einer Kabinettsumbildung kommen könnte, wollte der Bundeskanzler im ZDF-Interview zumindest nicht ausschließen.
6: Großbritannien bekommt heute einen neuen Regierungschef. Voraussichtlich jetzt gegen Mittag will König Charles in London den neuen Chef der Labour-Partei Andy Burnham zum Premierminister ernennen. Er folgt auf Keir Starmer, der unter anderem wegen schlechter Umfragewerte zurückgetreten war. Burnham ist der 7. britische Premier innerhalb von 10 Jahren. Nach seiner Ernennung wird er vor dem Regierungssitz in der Downing Street seine erste Rede halten. Die Jury des Günther-Rohrbach-Filmpreises in Neunkirchen hat einen neuen Vorsitzenden. Es ist Regisseur Sönke Wortmann. Das hat die Stadt mitgeteilt. Wortmann folgt auf Dominik Graf und wird gemeinsam mit den weiteren Jurymitgliedern über die Preisträger entscheiden. Einem großen Publikum bekannt wurde der 66-Jährige mit Filmen wie Der bewegte Mann oder Kleine Haie. Der Günther-Rohrbach-Filmpreis wird am 6. November in Neunkirchen verliehen. Ausgezeichnet werden deutschsprachige Spielfilme zu Themenbereich Arbeitswelt und Gesellschaft. Filme können noch bis Ende Juli eingereicht werden. Nach dem gewaltsamen Tod eines Studenten aus Landstuhl haben sich die Eltern des Getöteten zu Wort gemeldet. Der 22-Jährige war letzte Woche in Trier auf offener Straße erstochen worden. Für SR Info Felicitas Reichhold.
8: Der Vater des Getöteten forderte von der Politik, die Menschen in Deutschland besser zu schützen. Die Mutter betonte den großen Schmerz darüber, dass ihr Sohn so plötzlich und auf schreckliche Weise aus dem Leben gerissen wurde. Laut Bild haben die Eltern den Tatort besucht und dort Blumen und Kerzen abgelegt. In Trier und Landstuhl nehmen viele Menschen Anteil an dem gewaltsamen Tod des Studenten. Die frühere Schule des 22-Jährigen in Landstuhl gedenkt ihrem ehemaligen Schüler auf ihrer Webseite.
6: Der tatverdächtige Afghane, ebenfalls 22 Jahre alt, wurde mittlerweile in eine forensische Klinik eingewiesen. Täter und Opfer sollen sich nicht gekannt haben. Der Zuschuss für Freizeitangebote für Kinder und Jugendliche wird im Saarland selten beantragt. Das zeigt eine Analyse der Bertelsmann Stiftung. Den Zuschuss können Familien mit wenig Geld erhalten. Monatlich sind 15 Euro möglich, beispielsweise für einen Sportverein, Musikunterricht oder andere Freizeitangebote. Bei den 6- bis 15-Jährigen wurde der Zuschuss im letzten Jahr nicht einmal vom jeden Siebten genutzt. Bei den älteren Jugendlichen war es sogar nur etwa jeder 15. Die Studienautoren sehen einen Grund darin, dass die Anträge kompliziert sind und viele Nachweise verlangt werden. In der spanischen Hauptstadt Madrid werden heute Nachmittag etwa 1 Million Menschen zur Feier des WM-Titels erwartet. Sie wollen die Mannschaft empfangen, die mit einem 1-0 gegen Argentinien das Finale der Fußball-Weltmeisterschaft gewonnen hat. Schon in der Nacht hatten in Madrid tausende Menschen gefeiert. Die spanische Mannschaft bekommt eine Rekordsiegprämie von 50 Millionen Dollar. An den Verlierer Argentinien zahlt die FIFA immerhin 33 Millionen aus. Und das waren die Nachrichten mit Christian Koch. 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
9: Angenehm sommerliche Temperaturen haben wir. Viel Sonne bei 20 bis 25 Grad hier im Saarland. Morgen erst sonnig, im Verlauf kommen dann ein paar lockere Wolken dazu. Es bleibt aber trocken, bisschen wärmer, 22 bis 26 Grad. Mittwoch ganz genauso.
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9: Vorsicht auf der A8, Pirmasens Richtung Saarlouis in Höhe Friedrichsthal-Bildstock. Gefahr durch Gegenstände auf der Fahrbahn. Blitze haben wir noch, die haben Sie uns gemeldet. Danke dafür. In der Ortsdurchfahrt von Bübingen, wenn Sie Richtung Güdingen unterwegs sind. Am Ortsausgang von Dörsdorf in Richtung Scheuern steht ein Blitzer. In Fürstenhausen in der Kurt-Schumacher-Straße und am Ortseingang Ensdorf, wenn Sie aus Schwalbach unterwegs sind. Ich wünsche Ihnen eine gute und sichere Fahrt.
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9: Eine Stunde kompakt, alles was im Saarland wichtig ist, mit Simin Sadeghi. Und wir schauen gleich auf die Kürzungspläne der Bundesfamilienministerin. Der Rotstift soll gerade bei Alleinerziehenden angesetzt werden. Was das für saarländische, meist Mütter und Kinder bedeutet, gleich bei uns.
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0: Ja, das würde schlechte Nachrichten für Alleinerziehende hier im Saarland bedeuten. Die Bundesregierung, besser gesagt die Bundesfamilienministerin, plant den sogenannten Unterhaltsvorschuss zu kürzen. Der ist wichtig für Alleinerziehende, wenn der andere Elternteil keinen Unterhalt für das Kind zahlt. Dann springt nämlich der Staat ein. Doch gezahlt werden soll nicht mehr bis zum 18. Geburtstag des Kindes, sondern nur noch bis zum 16. Isabel Schönfelder hat beim Landesverband der Alleinerziehenden Mütter und Väter nachgefragt, was das für Alleinerziehende Familien im Saarland bedeuten würde.
1: Also insgesamt bekommen knapp 11.000 Kinder im Saarland diesen Vorschuss vom Staat. Um die 1.300 Jugendlichen sind gerade zwischen 16 und 18 Jahren alt und die würden ja nach der Änderung auf jeden Fall leer ausgehen. Darunter wird dann vor allem das Sozialleben leiden, sagt Esther Müller.
2: Die wollen mal mit den Freunden ins Kino gehen. Die sind in Vereinen, wo sie gegebenenfalls hingefahren, abgeholt werden müssen. Das kann man dann vergessen. Man braucht ja einfach auch das Geld, um das zu finanzieren. Und ich nehme mal an, da wird halt am ehesten gekappt. Vorrangig ist, die Miete muss bezahlt werden, es muss Essen auf dem Tisch stehen. Das ist gerade bei Jugendlichen, die sich gerade selbst finden, ist halt schwierig, wenn die nicht mithalten können.
1: Auch jetzt schon sei das Modell eigentlich zu wenig, weil viele ja auch mit 18 noch in Schule, Ausbildung oder Studium komplett finanziell abhängig von den Eltern sind.
0: Hintergrund dieser Kürzung von Bundesfamilienministerin Karin Prien, also der Idee, ist klar Geld sparen. Aber sonst noch, es gibt einen anderen Grund. Nochmal dazu SR3-Reporterin Isabel Schönfelder.
1: Ja, das Problem ist zum einen, es ist ja ein Vorschuss. Sprich, der Staat will das Geld ja zurück von den nicht zahlenden Eltern, meistens übrigens Vätern. Aber das klappt nicht so wirklich. Und die Kosten, die seien in den letzten Jahren enorm gestiegen. Und die wollen Bund, Länder und Kommunen jetzt einsparen.
0: Hier werde aber am falschen Ende gespart, sagt Esther Müller vom Landesverband der Alleinerziehenden Mütter und Väter, die wir gerade schon gehört haben. Die Sparmaßnahmen treffen nämlich vor allem Frauen, die die meisten Alleinerziehenden darstellen. Zumal die gerade im Saarland ohnehin deutlich stärker von Armut betroffen sind, sagt sie.
2: Man geht jetzt den einfachen Weg. Man streicht das halt bei den Kindern. Damit sind die Kosten halt gleich niedriger.
0: Noch ist aber nichts durch. Die Regierung will diesen Monat noch über die Kürzung des Unterhaltsvorschusses für Alleinerziehende abstimmen. Und wir schauen noch mal ganz kurz auf die Straße. Vorsicht auf der A8, Pirmasens Richtung Saarlouis, in Höhe Friedrichsthal, Bildstock, Gefahr durch Gegenstände auf der Fahrbahn. 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

0: Wenn Sie so langsam, also ganz langsam, wenn wir ein bisschen früh den Fernseher anmachen wollten, um heute Tour de France zu gucken, dann muss ich Sie enttäuschen, denn heute ist Ruhetag. Wir sind natürlich Tour de France-Fans. 16. Etappe war gestern, 15. war gestern, 16. steht morgen an. Und beim deutschen Team Red Bull Bora Hansgrohe, da wurde gestern gefeiert, denn Remco Evenepoel hat die 15. Etappe, im Jura war das, gewonnen. Die Kapitänsfrage bei der deutschen Mannschaft dürfte auch nach diesem Tag geklärt sein. Florian Lipowitz hat versprochen, sich in den Dienst seines Teamkollegen aus Belgien zu stellen. Was das bedeutet und was da dran ist, von unserem Tour de France-Reporter Florian Gersker jetzt die Infos.
1: Ja, es sieht alles danach aus. Natürlich hat Florian Lipowitz weiterhin gute Chancen auf das Podium. Er liegt immerhin nur 50 Sekunden zurück. Es kommen noch superschwere Etappen. Vielleicht findet er etwas besser in Form in der dritten Woche. Das war ja im vergangenen Jahr auch so. Und die beiden Rivalen um Platz 3, Isaac Del Toro mit 22, Paul Sexas aus Frankreich mit 19 Jahren, sind noch sehr jung. Da muss man mal schauen, wie es für beide läuft in der dritten Woche. Möglicherweise wird schon das Einzelzeit.

0: The Bee Gees. You should be dancing. In wenigen Sekunden 12:30.
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0: Mit Andreas Kindel.
2: Entscheidung über Spahn-Nachfolge. Die Unionsfraktion will dazu am 29. Juli zu einer Sondersitzung zusammenkommen. Das hat Bundeskanzler Merz in Abstimmung mit CSU-Chef Söder angekündigt. Der bisherige Unionsfraktionschef Spahn war am Samstag zurückgetreten. Großbritannien bekommt neuen Regierungschef. Andy Burnham wird am Mittag von König Charles zum Premierminister ernannt. Er übernimmt das Amt vom bisherigen Regierungschef Keir Starmer. Bereits am Freitag hatte Burnham Starmer als Chef der Regierungspartei Labour abgelöst. Teilhabezuschuss im Saarland kommt nicht an. Die Leistung ist für Kinder und Jugendliche vorgesehen, deren Familien Grundsicherung beziehen. Sie können 15 € pro Monat erhalten, um etwa Sportvereine zu besuchen. Bei den 6- bis 15-Jährigen erhielt im vergangenen Jahr jedoch nicht einmal jeder Siebte den Zuschuss. Und Günther Rohrbach Filmpreis mit neuem Juryvorsitzenden. Wie die Stadt Neunkirchen mitteilte, folgt der Filmemacher Sönke Wortmann dem Regisseur Dominik Graf. Gemeinsam mit weiteren Jurymitgliedern wird Wortmann über die künftigen Preisträger entscheiden. Der nächste Günther Rohrbach Filmpreis wird am 6. November verliehen.
0: Vielen Dank, Andreas.
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0: Ja, das sind doch mal Sommertemperaturen, die man gut aushalten kann. Wir haben heute viel Sonne, 13 Stunden lang scheint sie. Und das Ganze bei 20 bis 25 Grad. Morgen ein bisschen wärmer, aber nicht viel. 22 bis 26 Grad, erst sonnig, dann ein bisschen mehr Wolken. Und Mittwoch sieht's genauso aus.
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0: Nicht viel los auf unseren Straßen. Blitze haben sie uns durchgegeben unter 0800 700 8000. Hier die neuesten. In der Ortsdurchfahrt von Bübingen Richtung Güdingen wird geblitzt. Am Ortsausgang Dörsdorf in Richtung Scheuern. In Fürstenhausen in der Kurt-Schumacher-Straße. Und am Ortseingang Ensdorf, wenn Sie aus Schwalbach kommen. Wenn Sie was sehen, ich habe gerade die Nummer durchgegeben, können Sie gerne anrufen. Sie können uns aber auch eine WhatsApp schicken unter 0681 64 064. Staus, Verkehrsbehinderung, Blitzer oder Gefahrenstellen. Immer her damit.
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0: Mit Simin Sadeghi im Studio. Hallo, ja, es sollte ein schöner Sonntagsausflug werden, aber für 18 Menschen endete dieser Ausflug mit einer Rettungsaktion aus teils 10 Metern Höhe. Grund, die Seilbahn im Deutsch-Französischen Garten in Saarbrücken ist stecken geblieben. Wir sprechen gleich drüber.
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1: Eigentlich sollte es ein gemütlicher Ausflug in den deutsch-französischen Garten in Saarbrücken werden. Jetzt, wo alles blüht, ist es da ja auch besonders schön, spazieren zu gehen. Für 18 Besucher wurde es aber eine unfreiwillige Kletteraktion samt Rettung aus luftiger Höhe. Grund, die Seilbahn dort ist stecken geblieben. Kennen Sie ja vielleicht, wenn Sie schon mal im deutsch-französischen Garten waren. Und die Besucher mussten evakuiert werden. SR3-Reporter René Henken ist bei mir. Was genau ist da gestern passiert?
2: Ja, also gegen 20 nach 5 gestern Nachmittag, da ging der Notruf bei der Feuerwehr ein. Laut Stadt Saarbrücken ist an der Seilbahn ein Antriebsseil vom Antrieb gesprungen. Und du hast es ja gesagt, 18 Menschen waren in den Gondeln, als die Seilbahn dann den technischen Defekt hatte. Und die schon mit der Gondel unterwegs waren, die hingen halt dann in der Luft fest. Dafür kam dann auch die Berufsfeuerwehr Saarbrücken mit der Höhenrettung. Das hat am Ende rund 1,5 Stunden gedauert, bis dann alle aus den Gondeln befreit worden sind. Holger Neubert von der Berufsfeuerwehr Saarbrücken hat eben am Telefon gesagt, dass insgesamt 14 Gondeln besetzt waren.
3: Und dort letztendlich in diesen Gondeln sich 10 Erwachsene und 8 Kinder noch aufgehalten haben, die nicht mehr eigenständig die Gondeln verlassen konnten und dann über Rettungsgeräte der Feuerwehr. Also wir hatten dort 2 Drehleiter im Einsatz gehabt und auch in den Bereichen, die nicht mit einer Drehleiter angeleitet werden konnten, dann letztendlich mit Spezialkräften der Berufsfeuerwehr für den Bereich der Höhenrettung dann auch aus den Gondeln gerettet werden konnten.
2: Ja, das heißt, die mussten dann abgeseilt werden, da wo die Leiter nicht hingekommen ist. Insgesamt waren rund 30 Einsatzkräfte dann vor Ort und verletzt wurde niemand.
1: Ja, das ist doch schon mal wichtig, dass niemand verletzt wurde. Ich stelle mir aber vor, wenn man da vielleicht den Onkel oder die Oma überredet, komm, wir fahren eine Runde, die eh schon Höhenangst, dann ist das nicht so schön. Lief die Evakuierung denn ruhig oder gab es da auch Panik wegen zum Beispiel Höhenangst?
2: Ja, ich konnte mit einer Hörerin sprechen, die gestern im deutsch-französischen Garten war. Sie sagt, dass alles wirklich sehr ruhig war. Sie war da schon fast überrascht. Es gab überhaupt keine Panik, weder bei den Erwachsenen noch bei den Kindern. Auch die Höhenretter sollen wohl mehrmals gefragt haben, dann, ob es den Leuten gut geht. Also der Einsatz lief, zumindest laut ihrer Beschreibung, sehr gut. So sagt es dann auch die Feuerwehr. Und die Frau hat mir auch gesagt, ihr Sohn wollte unbedingt auf die Seilbahn, aber sie wollte nicht. Und darüber war sie dann am Ende auch ziemlich glücklich.
1: Genau das habe ich mir schon gedacht. Du hast schon gesagt, ein Antriebsseil vom Antrieb ist abgesprungen. Die Seilbahn wurde ja aber doch erst neu gemacht. Wir erinnern uns. Wie kann das passieren?
2: Ja, das konnte mir bis jetzt auch noch keiner wirklich erklären. Aber ja, die Bahn, die stand ja über mehrere Jahre still, wurde saniert. Unter anderem wurde auch ein neues Seil eingesetzt, weil es da bei der Seilbahn vor mehreren Jahren auch gebrannt hat. Die Seilbahn bekam einen neuen TÜV. Eigentlich müsste die ganze Technik ja auch ziemlich neu sein. Aktuell, nach dem Vorfall gestern, steht die Bahn wieder und wann sie wieder fährt, das ist noch unklar.
1: Also seit dem letzten Sommer lief die Seilbahn eigentlich frisch gemacht wieder, dann gestern doch die Panne. 18 Menschen steckten fest, teilweise in luftiger Höhe und mussten aus den kleinen Gondeln befreit werden, und zwar von der Feuerwehr. Vielen Dank, René.
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0: Und wir kommen jetzt zur Tour de Kultur und wir sind gar nicht weit weg und kommen zu einem Wahrzeichen der Region bzw. der Stadt, von der wir jetzt sprechen. Ein 18 Meter hoher Wasserfall, nämlich mitten in der Stadt. Den gibt es in Saarburg, haben einige von Ihnen sicherlich auch schon mal gesehen. Spektakulär stürzt da der Leugbach in die Tiefe. Oben an der Wasserkante, da thront die einzige kurfürstliche Mühle. Und unten im Tal, ein bisschen versteckt, liegt die Hackenberger Mühle. Und die kann man auch besichtigen. Dort war unsere Reporterin Dagmar Scholle unterwegs.
1: Unser Highlight, die Wasserkraft, die schauen wir uns jetzt an. Das Wasser läuft hier durch die Rinne, läuft rüber zu den Mühlrädern. Und hier gibt es einen Schieber. Und so kann man die Wassermenge verringern oder erhöhen.
2: Es ist laut, der Blick atemberaubend. Gästeführerin Theresia Wadroh muss sich ganz schön anstrengen, um den Leugbach zu übertönen. Wir stehen auf einem kleinen Vorsprung direkt am hölzernen Wasserkanal. Eines der vielen Highlights des kleinen Mühlenmuseums.
1: Es waren ja drei Mühlen, es waren ja drei Antriebe.
2: Die älteste, gebaut um 1520, eine Lohmühle. Dort wurde Eichenrinde kleingehäckselt als Gerbstoff. Bis zu 19 Gerbereien gab es mal in der Umgebung. Ein wichtiger Wirtschaftszweig, aber sehr unbeliebt seinerzeit.
1: Diese Marktleute haben sich dermaßen aufgeregt, weil, und das hat so gestunken, und zum Schluss gab es eine Gestankesabgabe von 2 Taler.
2: Kurzum, die Gerber wurden aus der Stadt gedrängt. Gut 200 Jahre später entstand hinter der Lohmühle eine Walkmühle. Weber und Spinner haben dort ihre Stoffe gewalkt. Dann kam noch eine Ölmühle dazu. Aus Ölsaaten wie Raps oder Bucheckern wurde dort Lampen und Speiseöl gepresst.
1: Die frische Luft ist in der Stadt eingezogen und hier unten konnte Familie Hackenberger diesen ganzen Mühlenkomplex erwerben.
2: Das war gegen Ende des 19. Jahrhunderts.
1: Haben umgerüstet auf Getreidemühle, also nur noch Getreide, bis 1974.
2: Bis dahin liefen die Mühlräder, dann kam ein schweres Hochwasser.
1: Hochwasser gab es hier unten immer.
2: Aber dieses war besonders schlimm. Der Betrieb wurde eingestellt, die Idee eines Mühlenmuseums umgesetzt. Gleich beim Reingehen beeindruckende Mechanik, große und kleine Zahnräder, die ineinander greifen.
1: Und Sie sehen hier, das sind hölzerne Kämme. Also man sagt Kämme, aber das sind hölzerne Zähne.
2: Theresia Wadroh zeigt auf handgroße Holzstücke. Aus Weißbuche, sagt sie, also Hainbuche.
1: Warum? Wenn Eisen auf Eisen laufen würde, bei einem Wasserunterschied durch ein Gewitter, würde sich das Eisen verbiegen. Und das Holz bricht aber ab. Und das kann man mit einem Holzhammer einfach rausschlagen und dann einfach ein neues wieder rein. Fast wie beim Zahnarzt, nur viel günstiger.
2: Wer dieses Museum besucht, kommt ins Staunen und ins Grübeln. So viel Mühe, so viele Ideen, um Mehl zu mahlen. Und so viele spannende Geschichten, die es darüber zu erzählen gibt.
0: Falls Sie hinwollen in die Hackenberger Mühle in Saarburg, Öffnungszeiten bis Ende Oktober, Dienstag bis Sonntag, 14 bis 17 Uhr. Montags ist die Mühle geschlossen. Eintritt kostet zwischen 1,50 und 4 Euro.
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Das war die Region am Mittag mit Simin Sadeghi. Schön, dass Sie dabei waren. Jetzt Christian Job, der nimmt Sie mit in unseren Kiosk. Und ich sage tschüss, bis heute Nachmittag um 16 Uhr.

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11: Um 13 Uhr mit Stefanie Balle und diesen Themen. Tötungsabsicht oder nur skurriles Hobby? Handgranatenmann muss sich vor dem Landgericht verantworten. Spahn-Nachfolger gesucht.
12: Wir haben hoch engagierte Mitglieder in der Bundestagsfraktion.
11: Nächste Woche will die CDU-CSU-Fraktion ihren neuen Vorsitzenden wählen. Und nach dem WM-Triumph.
13: Das bedeutet mir so viel. Es ist der erste WM-Sieg, den ich erleben kann und ich bin so glücklich.
11: Madrid rollt den roten Teppich für ihre Fußball-Weltmeister aus. Bis in die Nacht soll gefeiert werden. Das Wetter am Nachmittag locker bewölkt bei maximal 25 Grad. Wollte ein Mann sich und seine Freunde bei Homburg mit einer Granate in die Luft sprengen? Vor dem Landgericht Saarbrücken muss sich deshalb seit heute ein 36-Jähriger verantworten. In seinem Auto und seiner Wohnung hatte die Polizei zahlreiche selbstgebaute Sprengsätze gefunden. SR3-Reporter Patrick Wirmer.
14: Die Anklage wirft dem 36-Jährigen aus Käshofen vor, im Dezember letzten Jahres mehrere Freunde und Bekannte zu einem Parkplatz in Homburg-Kirberg gelotst zu haben. Der Angeklagte habe dabei vorgehabt, sich mit einer sprengfähigen Handgranate zu töten und dabei in Kauf zu nehmen, dass auch andere Menschen verletzt werden. Er habe am Tattag unter Drogen und Alkohol gestanden, sei also vermindert schuldfähig. Der entsprechende Sprengsatz wurde auf dem Beifahrersitz des Autos gefunden. Bei einer Hausdurchsuchung entdeckte die Polizei insgesamt 19 selbstgebaute und funktionsfähige Sprengsätze, diverse Zünder, 100 Stück Munition aus Weltkriegsbeständen und 2 Signalgeschosse der Bundeswehr. Der Angeklagte räumte den Besitz der Sprengsätze ein, bestritt aber die Tat. Er habe keine Suizidabsichten gehabt, wollte lediglich mit einem Freund über seine familiären Probleme nach der Trennung von seiner Frau reden. Die Sprengsätze seien im Zusammenhang mit einem besonderen Hobby entstanden. Er baue Treibladungen für Modellraketen und drehe Zeitlupenvideos von Explosionen. Der Drehort für die Filme befinde sich in der Nähe des Tatorts, in einem alten Weltkriegsbunker.
11: Die Stadt Saarlouis baut den Kinderschutz in ihren Kindertagesstätten aus. Wie die Stadt mitteilte, sollen in Zukunft speziell qualifizierte Fachkräfte die Kitas in Fragen des Kinderschutzes beraten und bei Verdachtsfällen unterstützen. Außerdem helfen die Fachkräfte mit, Schutzkonzepte zu entwickeln und umzusetzen. Ziel ist es, die Saarlouis Kitas für Kinder noch sicherer zu machen und den Kinderschutz dauerhaft im Alltag der Einrichtungen zu verankern. Im Saarland ist die Trinkwasserversorgung trotz der jüngsten Hitzewelle gesichert. Das hat der Verband der Energie- und Wasserwirtschaft des Saarlandes nach einer sogenannten Lageabfrage bei mehreren Mitgliedsunternehmen mitgeteilt. Obwohl in den vergangenen Wochen deutlich mehr Wasser verbraucht worden sei als sonst üblich, habe es keine Engpässe gegeben. Man verfüge über ausreichend Reserven. Auch bei den Grundwasserständen gäbe es trotz der zurückliegenden Trocken- und Hitzephasen keine besorgniserregende Entwicklung. Es bewege sich alles im Bereich der üblichen saisonalen Schwankungen. Jetzt soll es schnell gehen. Nach dem Rücktritt von Jens Spahn als Unionsfraktionsvorsitzender haben sich führende Politiker von CDU und CSU in Berlin versammelt, um zu klären, wie und mit wem es jetzt weitergehen soll mit dem Regieren.
15: Zumindest der Zeitplan scheint festzustehen. Wer Nachfolger von Jens Spahn werden soll, allerdings noch nicht. Sven Schulze, CDU-Ministerpräsident von Sachsen-Anhalt, sagte vor der Sitzung, es sei gut, dass das Thema jetzt gelöst wird, damit bundespolitische Themen nicht den Wahlkampf überlagern. Im September stehen Landtagswahlen in 3 Bundesländern an. Traditionell schlagen die Parteichefs von CDU und CSU, also Friedrich Merz und Markus Söder, gemeinsam einen Fraktionsvorsitzenden vor. Gewählt werden muss er dann aber von den Bundestagsabgeordneten beider Parteien. Das soll nächste Woche Mittwoch passieren in einer Sondersitzung der Unionsfraktion. Als möglicher Nachfolger von Jens Spahn ist unter anderem Kanzleramtschef Thorsten Frey im Gespräch. Sollte er den Fraktionsvorsitz übernehmen, bräuchte Merz einen neuen Kanzleramtschef. Dass es zu einer Kabinettsumbildung kommen könnte, wollte der Bundeskanzler im ZDF-Interview zumindest nicht ausschließen. Birte Sönnigsen, Berlin.
11: Die EU-Kommission hat gegen die chinesische Online-Handelsplattform AliExpress eine Strafe von 550 Millionen Euro verhängt. Zur Begründung hieß es, auf der Plattform würden illegale, unsichere und gefälschte Produkte verkauft. AliExpress habe es versäumt, wirksam dagegen vorzugehen. Das Unternehmen hat nun bis zum Oktober Zeit, die Mängel zu beheben. Andernfalls drohen weitere Strafen. Die EU-Kommission wirft der Online-Plattform unter anderem vor, nicht genügend Personal für die Überprüfung der Produkte einzusetzen. So hätten Kontrolleure teilweise nur 10 bis 20 Sekunden Zeit, um ein Produkt zu prüfen. Auf AliExpress werden Produkte chinesischer Unternehmen verkauft. Wichtigster Absatzmarkt ist die EU. In Deutschland werden Wohnungen wieder teurer vermietet. Nach Angaben des Instituts der deutschen Wirtschaft zeigt dies ein Vergleich der Angebote zwischen Anfang April und Ende Juni. Im Schnitt waren die verlangten Mieten 4% höher als im gleichen Zeitraum des vergangenen Jahres. Dabei gibt es große Unterschiede zwischen den Ballungsräumen. Besonders stark sind die Mieten demnach in Köln gestiegen, in Stuttgart und Berlin dagegen nur geringfügig. Nach Einschätzung von Experten ist das Angebot an Mietwohnungen vielerorts deutlich geschrumpft. Das ist vor allem in Frankfurt und Hamburg der Fall. In diesen Minuten ernennt der britische König den neuen Premierminister. Andy Burnham von der Labour-Partei bekommt damit offiziell den Auftrag, eine neue Regierung zu bilden. Er wird der bereits 7. Regierungschef Großbritanniens innerhalb der letzten 10 Jahre.
16: Bereits am Freitag hatte die Labour-Partei Burnham zu ihrem neuen Vorsitzenden ernannt. Er folgt auf Keir Starmer, der nach 2 Jahren im Amt im Juni seinen Rücktritt angekündigt hatte. Andy Burnham hat große Pläne für Großbritannien. Der ehemalige Bürgermeister von Manchester plant Reformen für den Wohnungsbau, eine Rekommunalisierung von Versorgungsunternehmen und er will ein Regionalbüro des Regierungssitzes im nordenglischen Manchester aufbauen. Kritiker finden seine Politik zu links. Außerdem bezweifeln sie, ob ihm mit seinen Plänen tatsächlich ein Wirtschaftsaufschwung in Großbritannien gelingt. Nach seiner Ernennung wird Burnham seine erste Rede vor der Downing Street Nummer 10 halten und im Anschluss erste Kabinettsmitglieder vorstellen. Aus London, Lisa Maria Röhling.
11: Elektroautos sind zwischen 2020 und 2025 real um rund 18% günstiger geworden. Das zeigt eine Untersuchung des Fraunhofer Instituts für System- und Innovationsforschung und des International Council on Clean Transportation. Demnach gleichen sich die Preise für E-Autos und Verbrenner immer weiter an.
15: Die maximal förderfähigen Kosten sinken von 30.000 Euro auf zunächst 28.000 Euro und dann alle 6 Monate weiter um 750 Euro bis zum Jahr 2030. Das heißt aber nicht, dass ein Antragsteller diese Summe komplett erstattet bekommt. Maximal zahlt der Staat 80%. Die genaue Summe hängt jetzt stärker vom Einkommen ab als vorher. Relevant ist auch, ob noch mindestens ein minderjähriges Kind im Haushalt lebt. Eine Familie mit einem Jahreseinkommen bis zu 30.000 Euro zum Beispiel kann die gesamten 80% der förderfähigen Kosten erstattet bekommen. Ein Paar mit einem Jahreseinkommen von über 50.000 Euro bekommt dagegen nur etwa halb so viel Geld. Die Änderungen sind erst in der letzten Woche vor der Sommerpause Mitte Juli beschlossen worden. Die Antragsseite bei der Förderbank KfW wurde deshalb vorübergehend offline genommen, um die technischen Änderungen im System vornehmen zu können. Aus Berlin, Lissy Kaufmann.
17: Das war, wie Sie gehört haben, selbstverständlich kein Beitrag über Elektroautos, sondern über die neue klimafreundlichen Heizungen, die ab morgen mit einer neuen Förderrichtlinie gefördert werden. Der Großbrand im Müritz-Nationalpark in Mecklenburg-Vorpommern ist gelöscht. Eine komplette Entwarnung konnte das Umweltministerium in Schwerin jedoch nicht geben. Das Gebiet werde überwacht, um Glutnester aufzuspüren. In dem Nationalpark befinden sich ein ehemaliger Truppenübungsplatz sowie Munitionsreste aus dem Zweiten Weltkrieg. Deshalb kam es während des Feuers immer wieder zu schweren Detonationen. Die Feuerwehr konnte den Brand nur aus der Distanz löschen. Insgesamt standen 400 Hektar Fläche in Flammen. Die Jury des Günter-Rohrbach-Filmpreises in Neunkirchen hat einen neuen Vorsitzenden, Regisseur Sönke Wortmann. Das hat die Stadt mitgeteilt. Wortmann folgt auf Dominik Graf und wird gemeinsam mit den weiteren Jurymitgliedern über die Preisträger entscheiden. Einem großen Publikum bekannt wurde der 66-Jährige mit Filmen wie »Der bewegte Mann« und »Kleine Haie«. Der Günter-Rohrbach-Filmpreis wird am 6. November in Neunkirchen verliehen. Ausgezeichnet werden deutschsprachige Spielfilme zum Themenbereich Arbeitswelt und Gesellschaft. Für den Wettbewerb können entsprechende Filme noch bis Ende Juli eingereicht werden. Geht alles nach Zeitplan, ist vor einer guten Viertelstunde der Flieger mit den spanischen WM-Helden in Madrid gelandet. Auf dem Flug zurück aus den USA hatten die neuen Weltmeister hoffentlich genügend Zeit für ein Erholungsschläfchen, denn zu Hause will man die Mannschaft heute den ganzen Tag noch gehörig feiern.
18: Nach dem Triumph gegen Argentinien macht man sich in Spanien bereit für die große Feier. Die spanische Nationalmannschaft wird am frühen Nachmittag zu einer Riesenparty mit hunderttausenden Fußballfans zurück in Madrid erwartet. Gegen 16.30 Uhr empfängt König Felipe das Team. Von dort geht es zum Regierungssitz, wo Ministerpräsident Pedro Sanchez den Weltmeistern gratulieren möchte. Danach fahren die Spieler im offenen Bus durch Madrid, wo Hunderttausende an den Straßen und auf dem Cibeles-Platz erwartet werden. Auf dem soll der Bus mit der Mannschaft gegen 21 Uhr eintreffen. Gemeinsam mit den Fans soll der WM-Titel dann gebührend gefeiert werden.
17: Anke Feller berichtete. Und das war die SR-Info-Rundschau. Um 10 nach 1 öffnet Christian Job für Sie den SR3-Kiosk. Hallo Christian.
19: Hallo Steffi.
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19: Sonne mit Quellwolken, ein bisschen Wind und 20 bis 25 Grad. Es folgt eine klare Nacht zum Durchlüften, morgen früh 13 bis 8 Grad. Es bleibt freundlich und trocken diese Woche, ab morgen sind maximal 26 Grad drin.
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19: Hat neue Blitzer in Bübingen nach Güdingen hin, Dörsdorf raus Richtung Scheuern und Fürstenhausen, die Kurt-Schumacher-Straße. Kommen Sie gut an.
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alle Stricke reißen, brauchen wir einen Engel in Blue Jeans. Das sind Train. Und dann singen noch Abba Fernando. Also besser geht's nicht, finde ich. Montagnachmittag. No.

0: Es war ein guter Morgen. Heute bei uns im Radio.
1: So kurz nach dem Aufstehen, mal aus dem Fenster schauen. Und was sieht man da?
2: Schöne neue Fragen. Heiße Karl-Heinz aus Saarbrücken-Burbach. Wo fährt dann heute das Gogo-Mobil hin? Das ist gerade hier durch Burbach gefahren. Liebe Grüße auf den Arbeit von Karl-Heinz.
1: Also entweder sind sie Tanker oder zum

0: Baba und Fernando. Sie ist Ado.
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2: Neuer Premierminister in Großbritannien. Andy Burnham ist am Mittag von König Charles zum neuen britischen Regierungschef ernannt worden. Er tritt die Nachfolge von Keir Starmer an, der im Juni seinen Rücktritt erklärt hatte. Union verschiebt Entscheidung über Spahn-Nachfolge. Wie CDU-Chef Merz mitteilte, soll die Entscheidung nun auf einer Sondersitzung der CDU-CSU-Bundestagsfraktion nächste Woche Mittwoch fallen. Nach wie vor sind für die Spahn-Nachfolge mehrere Kandidaten im Gespräch, unter anderem Kanzleramtschef Frey. Keine neue Staatshilfe wegen hoher Spritpreise. Ein Regierungssprecher sagte in Berlin, man plane trotz der wieder gestiegenen Benzin- und Dieselpreise keine neuen Entlastungsmaßnahmen. Nach Zahlen des ADAC sind die Spritpreise seit Monatsbeginn wieder deutlich gestiegen. Kein Wassermangel im Saarland. Der Verband der saarländischen Energie- und Wasserwirtschaft erklärte, trotz der jüngsten Hitzewelle gebe es keine Engpässe. Auch die Grundwasserstände bewegten sich im Bereich der üblichen Schwankungen.
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0: Ist sonnig mit Quellwolken, ein bisschen Wind und das Ganze bei 20 bis 25 Grad.
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0: Keine Störungen, aber Blitzer in Bübingen nach Kühlingen hin, in Dörsdorf Richtung Scheuern und Fürstenhausen die Kutsch-Schumacher Straße.
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0: 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Am Montag mit Christian Job. Hallo.

0: Hahaha. Die Fußballweltmeisterschaft 2026 ist Geschichte. Spanien ist Weltmeister nach einem 1:0 gegen Argentinien. Und dann gab's ja auch noch diese Halbzeitshow, so ein bisschen Super Bowl-mäßig amerikanisch XXL. An Dorothea Schneider weiß mehr.
1: Madonna war dabei, BTS auch. Justin Bieber hat Gitarre gespielt, Shakira den offiziellen WM-Song gesungen und Coldplay das Ganze mit Kinderchor und Feuerwerk beendet. Dazwischen haben die Muppets gemeinsam mit einem Orchester Seven Nation Army gespielt. Es gab Momente, da wirkte das Finale eher wie ein Musikfestival mit angeschlossenem Fußballspiel, aber auch die norwegischen Fans haben noch einmal einen kurzen Moment bekommen mit ihrem Ruh, Ruh, Ruh. Das wurde nämlich auch gezeigt.
0: Klingt nach Show. Wie kam es so an?
1: Ja, das kommt darauf an, wen man fragt. Fußballtraditionalisten sind bestimmt nicht so begeistert, aber wer Unterhaltung mag, hat ein ziemlich einmaliges Spektakel geliefert gekriegt. Diese WM hat viele Diskussionen ausgelöst über Donald Trump, Gianni Infantino, über 48 Teams und über insgesamt die zunehmende Amerikanisierung des Turniers. Die Trinkpausen, die sind allerdings hier in den USA auch üblich, wenn keine Kameras drauf gucken. Für mich bleibt nach diesem Finaltag vor allem eines hängen: die Amerikaner können Show und wissen, wie man große Ereignisse inszeniert. Man muss nicht alles mögen, aber langweilig war es keine Sekunde.
0: So sieht's aus. Und die Muppets gucke ich mir nochmal an.
2: Sunny,

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uns hießen sie Fräulein vom Amt, auf Englisch schlicht Operator. Und die haben viele Lieder bekommen. Sylvia's Mother von Dr. Hook ist ein Gespräch mit einem Fräulein von Amt, einem Operator. Und das hieß auch so. Jim Croce, jetzt Schnipp und Rock in einem. Kim Wilde und Love Blonde im SR3 Kiosk.

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9: 14 Uhr. Andy Burnham ist neuer britischer Regierungschef. In London hat König Charles den neuen Chef der regierenden Labour-Partei zum Premierminister ernannt. Sein Vorgänger Keir Starmer hatte vorher offiziell seinen Rücktritt eingereicht. Er hatte sein Amt unter anderem wegen schlechter Umfragewerte aufgegeben. Burnham ist der 7. britische Premier innerhalb von 10 Jahren. Noch heute will er vor seinem Amtssitz in der Londoner Downing Street seine erste Rede als Premier halten. Der chinesische Online-Händler AliExpress muss der EU 550 Millionen Euro zahlen. Diese Strafe hat die Kommission in Brüssel gegen den Konzern verhängt. Hintergrund ist der Handel mit gefährlichen und gefälschten Produkten über die Plattform. Für SR Info Katrin Schmidt.
10: Die Plattform verstoße dabei in vielerlei Hinsicht gegen europäische Digitalregeln, heißt es von der EU-Kommission zur Begründung der 550 Millionen Euro Strafe. Es ist auch die höchste bisher nach dem Digital Services Act der EU verhängte Strafe. AliExpress hat laut den Analysen der Kommission keine ausreichende Risikobewertung vorgenommen. Es gäbe viel zu wenig Personal, um die Überprüfung von illegalen Produkten sicherzustellen. So funktioniere das gesamte System zur Erkennung und Entfernung dieser Produkte nicht ausreichend. Zuletzt blieben etwa laut Kommission rund 7 Millionen Produkte von Fälschungen über unsicheres Spielzeug bis hin zu gefährlichen Kosmetika weiterhin online verfügbar, obwohl sie bereits als illegal gemeldet wurden.
9: Die Nachfolge von Jens Spahn an der Spitze der Unionsfraktion soll nächste Woche Mittwoch geklärt werden. Das hat Kanzler und CDU-Chef Merz im Präsidium seiner Partei angekündigt. Merz will gemeinsam mit CSU-Chef Söder einen Kandidaten benennen. Gewählt wird der Vorsitzende dann von den Fraktionsmitgliedern. Im Gespräch sind unter anderem Kanzleramtsminister Frey und Bundesgesundheitsministerin Wagen. Der Kanzler selbst hatte mögliche Veränderungen in seinem Regierungskabinett angedeutet. Der bei Ettlingen aus einem Zug gestürzte Bahnmitarbeiter ist außer Lebensgefahr. Das hat die Staatsanwaltschaft Karlsruhe mitgeteilt. Der 26-jährige Sicherheitsmann war Freitagabend nach einer Auseinandersetzung mit einem betrunkenen Fahrgast bei Tempo 120 aus einer Regionalbahn gestürzt und dabei lebensgefährlich verletzt worden. Für SR Info Eckhard Jaime.
11: Bei dem Vorfall soll ein alkoholisierter 36-jähriger Fahrgast den Sicherheitsmitarbeiter körperlich angegriffen haben. Dabei soll sich aus noch ungeklärter Ursache eine Zugtür geöffnet haben. Das Amtsgericht Karlsruhe lehnte den Erlass eines Haftbefehls ab. Unter anderem deswegen, weil ein Überwachungsvideo seiner Ansicht nach weitere Fragen aufwirft. Die Staatsanwaltschaft prüft derzeit, ob sie dagegen Beschwerde einlegt. Weitere Einzelheiten zu den Untersuchungen des Vorfalls wollte die Staatsanwaltschaft heute aus ermittlungstaktischen Gründen nicht mitteilen.
9: Vor dem Saarbrücker Landgericht muss sich seit heute ein 36-Jähriger aus Käshofen verantworten. Die Staatsanwaltschaft wirft ihm vor, im Dezember des letzten Jahres mehrere Freunde und Bekannte zu einem Parkplatz in Homburg-Kirberg gelotst zu haben. Dort habe er sich mit einer Handgranate töten wollen und dabei in Kauf genommen, dass auch andere Menschen verletzt werden. In seinem Auto wurde ein sprengfähiger Gegenstand gefunden. 19 weitere funktionsfähige Sprengsätze entdeckte die Polizei später in seiner Wohnung. Der Angeklagte bestreitet die Tat. Die Sprengsätze seien Teil seines Hobbys gewesen. Er baue Treibladungen für Modellraketen und filme Explosionen. Die Zukunft der Theaterschule in Forbach ist in Gefahr. Die Stadt hat allen 5 Beschäftigten gekündigt. Deshalb ruft die Gewerkschaft Force Ouvrière heute für heute Nachmittag zu einer Kundgebung auf. Rund 230 Menschen besuchen die Theaterschule, darunter auch Senioren. Die Gewerkschaft vermutet, dass der Forbacher Bürgermeister Cassaro die Schule unter städtische Führung bringen will. Dagegen sagte Cassaro der Zeitung Républicain, die Schule könne auch eigenständig oder als Verein weitergeführt werden. Und das waren die Nachrichten mit Christian Koch. 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
3: Sonne, Quellwolken, windig ist es bei 20 bis 25 Grad. Es folgt eine klare Nacht zum Durchlüften. Morgen früh 13 bis 8 Grad. Freundlich und trocken bleibt es diese Woche. Ab morgen sind wieder maximal 26 Grad drin.
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3: Mit Blitzermeldungen für Bübingen Richtung Güdingen, Dörsdorf raus nach Scheuern und Fürstenhausen die Kurt-Schumacher-Straße. Kommen Sie gut an, gleich 14.05 Uhr.
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3: 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Am Montag mit Christian Job. Hallo.

0: SR3, der Kiosk am Montag. Diese Woche ist SR3 Sommeralm von Mittwoch bis Sonntag. Jeden Tag Programm auf der Bühne und drumrum. 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Hi.
1: Hi. 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Und einen ähnlich schönen Titel gibt's auch am Freitag. 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
0: So sieht's aus. Und das Wochenende hat nochmal Knallerprogrammpunkte.
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0: Hammer! Und natürlich gibt's das Bühnenprogramm, das finden Sie unter sr3.de und der Knaller, die Hermes Hausband am Freitag. Um 21:30 abends und die können wir jetzt schon mal hören. Und den Frontmann habe ich in dieser Woche noch im Interview.
2: Hermes House.

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1: Ja, was man so alles meint. SR3 am Montagnachmittag. Wenn man einem Chinesen eine CD schenken mag und überlegt, dann überlegt man, ob er sich vielleicht über eine CD von Pink Floyd. Der braucht ein bisschen, bis der Groschen fällt. Ich habe ihn von meinem Freund Andreas Nagel vom WhatsApp-Status. Alles Gute, liebe Grüße. 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
4: Es ist 2:30.
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6: Neuer Premierminister in Großbritannien. Andy Burnham ist am Mittag von König Charles zum neuen britischen Regierungschef ernannt worden. Er tritt die Nachfolge von Keir Starmer an, der im Juni seinen Rücktritt erklärt hatte. Rekordstrafe für AliExpress. Das chinesische Online-Unternehmen muss 550 Millionen Euro zahlen. Nach Angaben der EU-Kommission hat es zu wenig gegen den Verkauf illegaler, unsicherer und gefälschter Produkte unternommen. Union vertagt Spahn-Nachfolge. Wie CSU-Chef Merz mitteilte, soll die Entscheidung nun bei einer Sondersitzung der CDU-CSU-Bundestagsfraktion nächste Woche Mittwoch fallen. Nach wie vor sind für die Spahn-Nachfolge mehrere Kandidaten im Gespräch, unter anderem Kanzleramtschef Frei und Bahnmitarbeiter außer Lebensgefahr. Der 26-jährige Sicherheitsmann war bei einer Auseinandersetzung mit einem betrunkenen Fahrgast bei Tempo 120 aus einer Regionalbahn gestürzt. Der Vorfall hatte sich am Freitagabend bei Ettlingen ereignet. Die Ermittlungen dauern noch an.
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4: Sonne mit Quellwolken, ein bisschen Wind und 20 bis 25 Grad. So ist das diese Woche.
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4: Hat keine Störungen, aber Blitzer in Bübingen nach Güdingen raus, in Dörsdorf Richtung Scheuern und Fürstenhausen in der Kurt-Schumacher-Straße. Kommen Sie gut an.
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4: Montag mit Christian Jupp, das ist Susi Quattro.

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1: 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Nicht nur Bill Withers, sondern wir alle, die A620 Richtung Saarbrücken zwischen Völklingen und Völklingen-Ost. Ein Liegenbleiber. Fahren Sie vorsichtig, kommen Sie gut an. 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

0: Lovely Day. Ich verstehe immer Germany, Germany. Ja, ist egal. Bill Withers bei SR3 und Klatschmarsch.
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0: Heißt Foreign Tongues und kommt von den Rolling Stones. Und die Musikwelt jubelt. Drei alte Helden, immer noch aktiv. Werden sie auf Tour gehen? Es gab Gerüchte, wenn dann, weil Keith Richards nicht mehr reisen mag, sogenannte Residencies, also eine Stadt, ein Stadion und dann 3-4 Abende hintereinander. Mick Jagger hat in einem der vielen Interviews gesagt, nö. Wenn Tour, dann richtig Tour. Ich reise gern und wir sind fit und wir gucken mal. Gucken mal dauert noch, aber hören mal geht jetzt. Divine Intervention, die Rolling Stones bei SR3.

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1: Der Fußball-Weltmeister heißt Spanien. 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
5: 15 Uhr. Die Briten haben einen neuen Regierungschef. Heute Nachmittag ist Andy Burnham von King Charles zum Premierminister ernannt worden. Seine Ziele hatte er schon vorher genannt. Aus London Lisa Maria Röhling.
6: Der Chef der Labour-Partei will unter anderem die Verwaltung dezentralisieren und einen Regierungssitz im Norden Englands einrichten. Außerdem hat er in Aussicht gestellt, die Wirtschaft neu anzukurbeln, mehr Wohnungen zu bauen und die Lebenshaltungskosten zu senken. Er wolle den Menschen wieder Hoffnung schenken, erklärte Burnham. Kritiker bezweifeln, ob er diese Versprechen speziell in Bezug auf die Wirtschaft einlösen kann. Zudem halten sie seinen politischen Kurs für zu links. Andy Burnham war bereits von 2000 bis 2017 Mitglied des britischen Parlaments und mit verschiedenen Regierungsposten betraut. Danach war er 10 Jahre der Bürgermeister von Greater Manchester. Er löst seinen Parteikollegen Keir Starmer ab, der am Vormittag offiziell von seinem Amt zurückgetreten ist.
5: Das Zugunternehmen Italo rüstet sich für den Einstieg in den deutschen Markt. Der italienische Konzern hat mit Siemens einen Vertrag geschlossen. Für 3 Milliarden Euro sollen 26 Hochgeschwindigkeitszüge geliefert werden. Mehr als 1,5 Milliarde Euro will Italo außerdem unter anderem in 2.500 neue Jobs und den Ausbau der IT-Infrastruktur stecken. Ab 2080 will das Unternehmen auf den Achsen München-Köln-Dortmund und München-Berlin-Hamburg aktiv werden. Gewerkschaften und Fahrgastverbände warnen vor einer Überlastung dieser Hauptfahrstrecken und vor negativen Folgen für abgelegenere Städte wie Saarbrücken. In Deutschland werden Wohnungen wieder teurer vermietet. Das zeigt nach Angaben des Instituts der deutschen Wirtschaft ein Vergleich der Angebote von Anfang April bis Ende Juni. Im Schnitt waren die verlangten Mieten 4% höher als im gleichen Zeitraum des letzten Jahres. Dabei gibt es große Unterschiede zwischen den Ballungsräumen. Besonders stark sind die Mieten in Köln gestiegen, in Stuttgart und Berlin dagegen nur sehr gering. Laut Experten ist vielerorts auch das Angebot an Mietwohnungen deutlich geschrumpft, unter anderem in Frankfurt und Hamburg. Vor dem Saarbrücker Landgericht muss sich seit heute ein 36-Jähriger aus Käßhofen verantworten. Die Staatsanwaltschaft wirft ihm vor, letzten Dezember mehrere Freunde und Bekannte zu einem Parkplatz in Homburg-Kirberg gelotst zu haben. Dort habe er sich mit einer Handgranate töten wollen und dabei in Kauf genommen, dass auch andere Menschen verletzt werden. SR-Reporter Patrick Wirmer.
7: Der entsprechende Sprengsatz wurde auf dem Beifahrersitz des Autos gefunden. Bei einer Hausdurchsuchung entdeckte die Polizei insgesamt 19 selbstgebaute und funktionsfähige Sprengsätze, diverse Zünder, 100 Stück Munition aus Weltkriegsbeständen und 2 Signalgeschosse der Bundeswehr. Der Angeklagte räumte den Besitz der Sprengsätze ein, bestritt aber die Tat. Er habe keine Suizidabsichten gehabt, wollte lediglich mit einem Freund über seine familiären Probleme nach der Trennung von seiner Frau reden. Die Sprengsätze seien im Zusammenhang mit einem besonderen Hobby entstanden. Er baue Treibladungen für Modellraketen und drehe Zeitlupenvideos von Explosionen. Der Drehort für die Filme befinde sich in der Nähe des Tatorts, in einem alten Weltkriegsbunker.
5: Die Linke hat ihren Ortsverband in Illingen wiederbelebt. Wie die Partei mitteilte, wurde bei einer Mitgliederversammlung ein neuer Vorstand gewählt. Zum Vorsitzenden wurde Jonas Hellbrück bestimmt. Der Illinger Ortsverband will künftig wieder stärker vor Ort präsent sein. Geplant sind unter anderem Infostände und regelmäßige Haustürbesuche. Die Linke möchte sich dabei vor allem für soziale Gerechtigkeit und eine bezahlbare Grundversorgung einsetzen. Zwischen Luxemburg und dem lothringischen Thionville fahren bis zum 23. August keine Züge. Wie die luxemburgische Eisenbahngesellschaft CFL mitgeteilt hat, fahren Busse als Ersatz. Fahrgäste müssen mit bis zu 45 Minuten längeren Fahrzeiten rechnen. Mit 24.000 Reisenden täglich ist die Strecke Nancy-Metz-Thionville-Luxemburg eine der meistbefahrenen Eisenbahnachsen in Frankreich. Luxemburg will für Pendler aus Lothringen bis 2027 eine zweite Strecke fertigstellen. Und das waren die Nachrichten mit Christian Koch. 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
8: Sonne, Quellwolken, ein bisschen Wind und 20 bis 25 Grad. Eine klare Nacht wird folgen zum Durchlüften. Morgen früh frische 13 bis 8 Grad. Freundlich und trocken bleibt. Ab morgen sind maximal 26 Grad drin.
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8: Neue Blitzer am Dreieck Friedrichsthal betroffen die A8 in beiden Richtungen. Bübingen Richtung Güdingen, da steht einer, und Dörsdorf raus nach Scheuern.
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8: 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Am Montagnachmittag mit Christian Jupp. Hallo.

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mein großer Freund von SR3, Heinz. Heinz Rudolf Kunze. Hersetzen oder abheben, all das geht bei uns flying through the air. Und das hier sind die Oliver Onions.

Shania Twain, Juanita. Die große Zeit von Creedence Clearwater Revival war Ende der 60er, aber erst jetzt hat John Fogerty immer noch fit und aktiv die großen Knaller nochmal neu aufgenommen. Das hier zum Beispiel, Up Around the Bend bei SR3.

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0: 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Es ist 3:58.
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2: Neuer Premierminister in Großbritannien. Andy Burnham ist am Mittag von König Charles zum neuen britischen Regierungschef ernannt worden. Er tritt die Nachfolge von Keir Starmer an, der im Juni seinen Rücktritt erklärt hatte. Großauftrag für Siemens. Das italienische Zugunternehmen Italo hat beim deutschen Technikkonzern 26 Hochgeschwindigkeitszüge bestellt für rund 3 Milliarden Euro. Italo will ab 2028 auf den Bahnachsen München-Köln-Dortmund und München-Berlin-Hamburg aktiv werden. Prozessauftakt in Saarbrücken. Vor dem Landgericht muss sich seit heute ein 36-Jähriger aus Käshofen in der Südwestpfalz verantworten. Laut Staatsanwaltschaft wollte er sich im vergangenen Dezember auf einem Parkplatz in Homburg-Kirberg mit einer Handgranate töten. Dabei habe er in Kauf genommen, dass auch andere Menschen verletzt werden. Und kein Trinkwassermangel im Saarland. Der Verband der saarländischen Energie- und Wasserwirtschaft erklärte, trotz der jüngsten Hitzewelle gebe es keine Engpässe. Auch die Wassergrundstände bewegten sich im Bereich der üblichen Schwankungen.
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0: Sonne mit Quellwolken, trocken und windig bei 20 bis 25 Grad. Das geht so weiter diese Woche.
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0: Aktuelle Blitzer auf der A8 am Dreieck Friedrichsthal in beiden Richtungen, in Bübingen raus nach Güdingen und Dörsdorf raus Richtung Scheuern.
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0: SR3. Am Montag mit Christian Jupp. Die Hollys fahren Bus und sind an der Haltestelle.

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A8 Richtung Luxemburg zwischen Merzig und Merzig-Schwemling. Ein Plastikteil auf der Autobahn. Fahren Sie vorsichtig.

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1: Oh, leck, ich habe den Hubert letztens erlebt.
2: Der Hubert,
1: den darfst du bald nicht mehr rauslassen. Vor allem den darfst du nicht mehr ans Steuer lassen. Der wollte bei Deveser rausfahren.
2: Ja.
1: Ich bin da gerade um die Ecke gebohrt. Der wollte bei Deveser rausfahren, und weil er nichts mehr sieht,
2: ja,
1: muss der die Scheibe runterlassen und hört, ob ein Auto kommt.
2: Oh Gott.
1: Und das war dann der Anlass, der Hansen bei der Auerarzt geschickt. Und der Auerarzt hat gesagt, Herr Hubert, ich muss Ihnen sagen, Ihr nächster Brill ist ein Hund.
2: Das kann ich mir gut vorstellen. Aber weißt du was, wenn ich im Hubert sei Doktor wäre, ich glaube, ich ging zu dem sagen, ich meine, du verhältst dich. Der Hubert ist ein Hypochondriker, klar.
1: Ja.
2: Der Hubert, mein Zahnarzt, ist auch im Hubert sei Zahnarzt. Die Mert hat mir erzählt, der Hubert, der braucht schon eine Spritz, vor einem Termin zu machen.

Ist schon 46 Jahre alt. Willie Nelson, Rock'n'Roll und On the Road Again. Und jetzt ist er 92 und hat wieder eine neue Platte am Start. Dream Chaser. Ein super Album. Tina Turner ist nicht mehr unter uns, aber nicht vergessen, eine Tribute-Show mit einer Tina nah dran gibt's dieses Jahr auf der SR3 Sommeralm. Die startet am Mittwoch und das Programm finden Sie bei sr3.de.

auch seit den 60ern am Start. Immer noch da, Diana Ross solo und mit den Supremes, You Keep Me Hanging On. Wir hängen on die SR3-Region am Nachmittag, gleich nach 4. Aber zuerst ein Piep zur Auffahrt A6, und zwar St. Ingbert West, Rentrisch, dort ein Liegenbleiber, da wird sich's ein bisschen knubbeln. Fahren Sie vorsichtig, kommen Sie gut an und schauen Sie mal bei Simin Sadeghi, die hat einen Gehaltsreport für das Saarland. Was wird so verdient? Auch morgen verdienen Sie einen Kiosk nach 13 Uhr. Im Studio war Christian Jung. Tschüss, bis morgen.

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12: 16 Uhr. Das italienische Zugunternehmen Italo rüstet sich für den Einstieg in den deutschen Markt. Der Konzern hat jetzt bei Siemens 26 Hochgeschwindigkeitszüge bestellt. Für SR Info Anna Giordano.
13: Insgesamt investiert der italienische Konzern 3,6 Milliarden Euro in Deutschland. Darin eingerechnet ist neben den Zügen und deren Wartung die Einstellung und Ausbildung von 2500 Mitarbeitern, zudem Investitionen in Bahnhöfe und IT-Infrastruktur. Italo gibt auch schon bekannt, wo seine Züge ab 2028 verkehren sollen, nämlich auf den Hauptkorridoren München-Köln-Dortmund sowie München-Berlin-Hamburg. Möglich macht den Einstieg von Italo eine neue Quotenregelung der Bundesnetzagentur zur Stärkung des Bahnwettbewerbs, gegen die Deutsche Bahn allerdings rechtliche Schritte prüft.
12: Andy Burnham ist neuer britischer Regierungschef. In London hat König Charles den Chef der regierenden Labour-Partei zum Premierminister ernannt. Vorher hatte sein Vorgänger Keir Starmer offiziell den Rücktritt eingereicht. Er hatte sein Amt unter anderem wegen der schlechten Kommunalwahlergebnisse der Labour-Partei aufgegeben. E-Autos und Verbrenner gleichen sich beim Preis immer mehr an. Das zeigt eine Studie von Forschern, die mehr als 100.000 Daten einer ADAC-Datenbank ausgewertet haben. Till Bücker.
14: Während Elektroautos zwischen 2020 und 2025 inflationsbereinigt rund 18% günstiger geworden sind, wurden Verbrenner im gleichen Zeitraum leicht teurer. Gleichzeitig bieten E-Autos heute im Schnitt mehr Leistung und größere Reichweiten, was die Kosten pro Kilometer deutlich zugunsten der Elektromobilität verschiebt. Und die Preise dürften sich bis 2030 sogar komplett angleichen, erwarten die Experten. Die Gründe? Gesunkene Batteriepreise, steigende Stückzahlen und die CO2-Vorgaben für Hersteller. Zusätzlich zu den gesunkenen Listenpreisen profitieren Verbraucherinnen und Verbraucher auch noch von den neuen staatlichen Kaufprämien für Elektroautos.
12: Im Saarland ist die Trinkwasserversorgung trotz der jüngsten Hitzewelle gesichert. Das hat der Verband der Energie- und Wasserwirtschaft des Saarlands nach einer Abfrage bei mehreren Versorgern mitgeteilt. Obwohl in den letzten Wochen deutlich mehr Wasser verbraucht worden sei als üblich, habe es keine Engpässe gegeben. Man verfüge über ausreichend Reserven. Auch die Grundwasserstände seien trotz Trockenheit und Hitze weitgehend unauffällig. Filmschaffende können ab sofort ihre Werke für das nächste Saarbrücker Filmfestival Max-Ophüls-Preis einreichen. Das hat Festivalleiterin Svenja Böttger mitgeteilt. Gesucht werden Werke von Nachwuchsregisseuren aus Deutschland, Österreich, der Schweiz und Luxemburg. Beiträge für die Wettbewerbe können noch bis Ende Oktober eingereicht werden. Das Max-Ophüls-Festival findet vom 25. bis 31. Januar statt und zählt zu den wichtigsten Treffpunkten für den deutschsprachigen Filmnachwuchs. Die Saarbrückerin, die am Wochenende vermutlich von ihrem Ehemann angegriffen worden ist, ist notoperiert worden. Das hat die Staatsanwaltschaft mitgeteilt. Der 31-jährige Tatverdächtige sitzt weiter in Untersuchungshaft. Gegen ihn wird wegen des Verdachts versuchter Totschlags und gefährlicher Körperverletzung ermittelt. Nach bisherigen Erkenntnissen soll der Mann die Frau am Samstag mit einem Stichwerkzeug attackiert haben. Die 30-Jährige flüchtete zunächst auf ein Vordach und stürzte dann aus dem zweiten Stock des Mehrfamilienhauses in Mahlstadt auf den Gehweg. Mit der Übertragung des WM-Finals zwischen Spanien und Argentinien hat das ZDF gestern Abend noch einmal eine Top-Quote erzielt. Wie der Sender mitteilte, wurde das Spiel von knapp 17,4 Millionen Zuschauern verfolgt. Der Marktanteil lag bei etwa 65%. Den Quotenrekord des gesamten Turniers hält allerdings die ARD. Das Gruppenspiel der deutschen Mannschaft gegen Curaçao sahen fast 24 Millionen Menschen im ersten. Und das waren die Nachrichten mit Christian Koch. 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
16: Viel Sonne haben wir heute abgekriegt und bekommen wir auch noch ab. Das Ganze bei 20 bis 24 Grad, angenehm warm morgen. Dann erst viel Sonne, dann ein paar Wolken, es bleibt trocken bei bisschen wärmeren Temperaturen, 22 bis 26 Grad. Und so geht es auch die ganze Woche weiter. Am Wochenende ein bisschen wärmer.
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16: Und auf unseren Straßen ist schon ein bisschen mehr los. Vorsicht, zum einen auf der A1 Trier Richtung Saarbrücken. Zwischen Hermeskeil und Nonnweiler Bier fällt hier Gefahr durch Reifenteile auf der Fahrbahn. Auch nochmal Vorsicht im Saar-Pfalz-Kreis auf der L126 zwischen der Auffahrt zur A6 St. Ingbert West und Rentrisch. Gefahr durch ein kaputtes Auto. Was haben wir noch? Blitzer, danke fürs Melden. Auf der A8 Pirmasens Richtung Saarlouis in Höhe Dreieck Friedrichsthal in beiden Richtungen Blitzer. Am Ortsausgang von Dörsdorf, wenn Sie Richtung Scheuern unterwegs sind. Und einer in Fürstenhausen in der Kurt-Schumacher-Straße. Gute Fahrt.
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16: Und bei uns kompakt alles, was fürs Saarland wichtig ist, mit Simin Sadeghi. Ja, das hätte böse enden können. Im Dezember hat ein Mann in Homburg offenbar versucht, sich mit einer selbstgebauten Handgranate zu töten und dabei auch andere in Gefahr gebracht. Jetzt steht er vor Gericht. Die ganze Geschichte gleich.
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0: SR3 hier mit der Region am Nachmittag. Unterwegs mit einer selbstgebauten Handgranate. Das war offenbar ein 36-Jähriger, letztes Jahr in Homburg-Kirberg. Heute steht er deswegen vor Gericht in Saarbrücken. Die Staatsanwaltschaft wirft ihm vor, dass er sich und möglicherweise auch Freunde in die Luft sprengen wollte. Noch dazu, die Polizei hatte bei dem Mann aus Käshofen mehrere selbstgebaute Sprengsätze gefunden. SR3-Reporter Patrick Wirmer war für uns beim Prozessauftakt heute dabei. Patrick, erstmal, wie lautet denn die Anklage?
1: Ja, die Staatsanwaltschaft wirft dem Mann vorsätzliche Verstöße gegen das Sprengstoffgesetz und das Kriegswaffenkontrollgesetz vor. In einem Fall auch die Vorbereitung eines sogenannten Explosionsverbrechens. Konkret heißt das, der Mann hat offenbar einen oder mehrere Bekannte Anfang Dezember zu einem Parkplatz bei Kirberg gelotst. Und dort hatte er dann offenbar vor, sich mit einer Handgranate selbst zu töten und hatte dabei auch in Kauf genommen, dass umstehende Menschen verletzt oder getötet werden. Diese selbstgebaute Granate, die wurde dann auch auf dem Beifahrersitz gefunden und war tatsächlich auch sprengfähig. Und diese anderen Vorwürfe drehen sich um die Funde bei der anschließenden Hausdurchsuchung. Dort wurden insgesamt 19 funktionierende Sprengsätze, diverse Zünder, 100 Stück Munition aus dem Zweiten Weltkrieg und 2 Signalraketen aus Bundeswehrbeständen gefunden. Und die Sprengsätze hatte der Mann alle selbst gebaut, hatte dafür auch eine Art Labor eingerichtet, um diesen Sprengstoff selbst herzustellen. Also schon ziemlich heftige Vorwürfe. Und bei der Festnahme stand der 36-Jährige unter Drogen. Er gilt daher als vermindert schuldfähig. Das muss man der Vollständigkeit halber auch noch sagen.
0: Das ist ja wirklich Wahnsinn. Da kann man froh sein, dass nichts Schlimmeres passiert. Das hat der Angeklagte denn die Taten gestanden?
1: Ja, nur teilweise. Er hat zugegeben, die Sprengsätze besessen zu haben, sie auch selbst zusammengebastelt zu haben. Er bestreitet aber die Selbstmordabsicht und den Vorwurf, andere verletzen zu wollen. Der Mann habe sich an diesem Tag Anfang Dezember in einem psychischen Ausnahmezustand befunden und wollte auf dem Parkplatz lediglich mit einem Freund reden über seine Probleme. Hintergrund sei die Trennung von seiner Frau und seinem Sohn gewesen. Außerdem am Tag zuvor hatte er heftigsten Streit mit seinen Eltern. Und dann kam eben auch noch dieser Amphetaminkonsum hinzu, außerdem einige Flaschen Bier.
0: Weiß man denn, warum er die Bomben überhaupt gebaut hat? Hat er da was gesagt?
1: Ja, jetzt wird es nämlich super interessant. Er begründet dies mit seinem besonderen Hobby. Mhm. Er liebe die Waffentechnik, sagt er, und drehe gerne Zeitlupenfilme von Explosionen. Da gibt es offenbar eine richtige Fangemeinde auch im Internet. Er hatte insgesamt schon 4 oder 5 Granaten gebaut in den letzten 3 Jahren, die er in einem Bunker unweit des Tatorts dann auch gesprengt hat. Und diese Aktion, die hat er dann mit seinem Handy gefilmt. Und außerdem baut er gerne Treibladungen für Modellraketen. Und diese Munition aus dem Zweiten Weltkrieg, diese 100 Stück, die habe er zudem beim Sondeln im Wald gefunden. Ja, und was mit den Signalraketen? Die hat er von einem befreundeten Bundeswehrsoldaten bekommen. Also das waren ziemlich viele bizarre Details mit vielen, vielen offenen Fragen. Und nicht zuletzt wollte das Gericht auch heute wissen, warum der Mann denn überhaupt über dieses Wissen zum Thema Bomben verfügt. Seine Antwort: aus dem Internet, aus Büchern und aus Gesprächen mit seinen Kameraden vom Schützenverein.
0: Also daran ist vieles kurios, muss man sagen. Einem 36-Jährigen aus Käshofen wird vorgeworfen, im letzten Dezember sich selbst und auch Freunde gegebenenfalls in die Luft sprengen zu wollen. Dafür steht er jetzt vor dem Landgericht in Saarbrücken. Patrick Wehmer hatte die Infos für uns. Vielen Dank.
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0: SR3 hier. Mit der Region am Nachmittag. Ja, für die Fans von beiden Mannschaften war es eine Zitterpartie gestern beim Finale der Fußball-WM der Herren in den USA. Am Ende konnte sich Spanien gegen den Favoriten Argentinien durchsetzen. Und die Spanier, die sind seitdem in Freudentaumel. Für zehntausende Fußballfans in Madrid gab es gestern Abend kein Halten mehr. Und inzwischen ist auch die Mannschaft wieder zurück auf spanischem Boden, gerade in Madrid gelandet. Und wie soll es anders sein, werden sie weltmeisterlich und königlich empfangen. Wie genau, weiß unser Korrespondent Nikolaus Busch-Schlüter.
1: Spanien bereitet für seine frisch gebackenen Fußball-Weltmeister einen Mega-Empfang in Madrid vor. Das Programm für die Mannschaft erfordert einiges Durchhaltevermögen. Vom Flughafen geht es zunächst zum Königspalast, wo die Königsfamilie wartet, und danach zum Regierungssitz zum spanischen Ministerpräsidenten. Im Anschluss nimmt die Mannschaft ein Bad in der Menge, in einem offenen Doppeldeckerbus, der sich quer durch die Innenstadt schlängeln wird. Zu Ende gehen soll die Party mit mehreren 10.000 Fans am Cibeles-Brunnen, wo auch Real Madrid traditionell seine Titel feiert. Viele Fans haben sich den zweiten Stern schon selbst auf ihre Trikots geklebt.
0: Der frisch gebackene Fußballweltmeister wird also standesgemäß empfangen und das Land ist im Freudentaumel, Spanien. Während auf der anderen Seite vom großen Teich in Argentinien wahrscheinlich ein Volkstrauertag ausgerufen wird.

0: Es ist exakt 16.30 Uhr.
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0: Mit Stefanie Balle.
2: Großauftrag für Siemens. Das italienische Zugunternehmen Italo hat beim deutschen Technologiekonzern 26 Hochgeschwindigkeitszüge bestellt. Für rund 3 Milliarden Euro. Italo will 2028 in den deutschen Fernverkehr einsteigen. Neuer Premierminister in Großbritannien. Andy Burnham ist am Mittag von König Charles zum neuen britischen Regierungschef ernannt worden. Er tritt die Nachfolge von Keir Starmer an, der im Juni seinen Rücktritt erklärt hatte. WM-Finale erzielt Top-Quote. Das Spiel zwischen Spanien und Argentinien haben gestern Abend im ZDF knapp 17,4 Millionen Zuschauer verfolgt. Den Quotenrekord des Turniers registrierte allerdings die ARD. Die Partie der deutschen Mannschaft gegen Curaçao sahen fast 24 Millionen Menschen im Ersten. Filme für Max-Ophüls-Festival gesucht. Nachwuchsregisseure aus Deutschland, Österreich, der Schweiz und Luxemburg können ihre Werke ab sofort einreichen. Die nächste Ausgabe des Saarbrücker Filmfestivals findet Ende Januar statt.
0: Vielen Dank, Steffi. Ich finde, ja, heimliches Endspiel-Favorit war das Spiel um Platz 3, Frankreich gegen England. Mann, war das spannend.
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0: Vor allem, wenn man erst in der zweiten Halbzeit eingestiegen ist, so wie ich. Ha, da sind nochmal viele Tore gefallen. Toll. So, wir gucken aufs Wetter. Wir sind immer noch angenehm unterwegs hier bei den Temperaturen und haben heute viel, viel Sonne abgekriegt. Und das geht auch noch ein paar Stündchen weiter. 20 bis 25 Grad. Morgen startet der Tag erst mit viel Sonne, dann kommen ein paar Wolken dazu. Aus denen kommt aber nichts raus. 22 bis 26 Grad und den Rest der Woche geht's eigentlich genauso weiter.
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0: Vorsicht auf der A620, Saarbrücken Richtung Saarlouis, in Höhe Saarbrücken Messegelände, Gefahr durch eine ungesicherte Unfallstelle. Blitzer haben wir noch, danke fürs Melden. A8, Pirmasens Richtung Saarlouis, in Höhe Dreieck Friedrichsthal in beiden Richtungen Blitzer. Am Ortsausgang Dörsdorf in Richtung Scheuern und in Fürstenhausen in der Kurt-Schumacher-Straße. Wenn Sie noch was sehen, Staus, Behinderungen, Blitzer oder Gefahrenstellen, rufen Sie gerne an unter 0800 700 8000.
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0: 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Mit Simin Sadeghi. Ich freue mich, dass Sie eingeschaltet haben.
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0: SR3 mit der Region am Nachmittag. Ja, was war da los in der Nacht von Samstag auf Sonntag in Saarbrücken-Mahlstatt? Wir hören von einer Frau, die von einem Vordach gestürzt ist. Offenbar ein Fluchtversuch vor ihrem gewalttätigen Mann, mit dem sie Streit gehabt haben soll. Gegen ihn wurde mittlerweile auch ein Haftbefehl erlassen. SR3-Reporter René Henken, du hast bei der Staatsanwaltschaft nachgefragt. Was genau weißt du über diesen Vorfall?
1: Ja, also wie du sagst, in Saarbrücken-Mahlstatt hatte eine 30-jährige Frau wohl mit ihrem ein Jahr älteren Ehemann Streit. Dann ist sie aufs Vordach des Mehrfamilienhauses geflohen. Der Mann, der kam ihr aber hinterher, das sagt die Polizei. Und auf dem Dach, da hat der 31-jährige Tatverdächtige wohl seine Ehefrau attackiert mit so wörtlich einem Stichwerkzeug, also mit einem Messer oder einem anderen spitzen Gegenstand. Und dann ist sie mehrere Meter vom Vordach im zweiten Stock des Hauses auf den Gehweg gestürzt und wurde auch direkt vom Rettungsdienst ins Krankenhaus gebracht. Die Polizei, die war zwar sehr schnell vor Ort, weil eine Streife von einem Zeugen angehalten wurde, der die Frau auf dem Vordach gesehen hat, aber die Polizei konnte dann trotzdem nicht mehr schnell genug in die Wohnung gehen und auch das Unglück verhindern.
0: Weißt du denn, wie es der Frau geht?
1: Ja, sie wurde bei dem Sturz lebensgefährlich verletzt, musste notoperiert werden dann noch in der Nacht von Samstag auf Sonntag. Das hat die Staatsanwaltschaft am Mittag mitgeteilt. Wie es der Frau aktuell jetzt dabei geht, ist unklar. Und das gemeinsame Kind des Ehepaars, das ist in der Obhut des Jugendamts.
0: Wissen wir denn schon mehr über die Hintergründe?
1: Ja, bis jetzt hält sich die Staatsanwaltschaft damit Informationen wirklich sehr zurück. Was sie sagen, der 31-jährige Tatverdächtige ist nicht vorbestraft. Ihn konnte die Polizei ja auch am Samstagabend direkt festnehmen und zwar widerstandslos auch direkt im Haus.
0: Und wie geht's da jetzt weiter bei diesem Fall?
1: Ja, gestern wurde Haftbefehl gegen den Tatverdächtigen erlassen. Ihm wird versuchter Totschlag mit gefährlicher Körperverletzung vorgeworfen. Deshalb sitzt er jetzt in U-Haft und die Ermittlungen, die laufen weiter.
0: Vielen Dank, René, für die Hintergründe zu dieser Tat.

Kurzer Blick auf die Straße. Vorsicht, A620 Saarbrücken Richtung Saarlouis in Höhe Saarbrücken Messegelände. Immer noch Gefahr durch eine ungesicherte Unfallstelle. Gute Fahrt mit SA3, kommen Sie gut an.

0: wir kommen jetzt zu guten Nachrichten. Per se muss man sagen, die Gehälter im Saarland sind im letzten Jahr gestiegen. Das hat die Bundesagentur für Arbeit heute veröffentlicht. 4.149 Euro brutto im Monat hatte ein Vollzeitbeschäftigte hier im letzten Jahr im Mittel. Das ist wichtig. Das Saarland liegt damit nur knapp unter dem Bundesdurchschnitt. Jimmy Both aus unserer Wirtschaftsredaktion hat sich diese Statistik genauer angeschaut. Ja, Jimmy, wo gab es denn da Auffälligkeiten?
1: Ja, in einigen Berufen haben sich die Gehälter besser entwickelt als in anderen. Zum Beispiel haben Lehrerinnen und Lehrer im Mittel mehr Gehalt bekommen, genauso wie Forschende und Lehrende an Hochschulen. Die Agentur für Arbeit führt das vor allem auf neue Tarifabschlüsse zurück. Auch Ärzte und Zahnärzte, die ja ohnehin schon sehr hohe Verdienste haben, haben nochmal ein deutliches Plus erhalten. Schlechter sieht es zum Beispiel in der Industrie aus. Maschinenbau, Metallbau, Fahrzeugtechnik, da sind die Löhne deutlich weniger stark gestiegen.
0: Es gibt eine gute Nachricht, und zwar der Gehaltsunterschied zwischen Frauen und Männern hat sich verringert. Wie hängt das damit zusammen?
1: Ja, gerade die Berufe, die sehr stark von Männern dominiert sind, etwa in der Industrie, konnten nur wenig an Gehalt zulegen, während in Branchen, die ausgeglichen besetzt sind oder sogar einen Frauenüberschuss haben, die Entgelte stärker gestiegen sind. Also zum Beispiel an Schulen, Universitäten oder in der Medizin. Im Mittel war der Verdienst von Männern im Saarland 323 Euro höher als der von Frauen. Im Vorjahr waren es noch 409 Euro. Der Gehaltszuwachs bei den Frauen war im Saarland sogar fast so hoch wie im Bundesschnitt. Man darf aber auch nicht vergessen, dass hier nur Vollzeitbeschäftigte erfasst sind. Bei Frauen ist die Teilzeitquote deutlich höher als bei Männern. Und wer in Teilzeit arbeitet, bekommt eben weniger Geld. Und diese Beschäftigten, meistens Frauen, sind in dieser aktuellen Statistik nicht erfasst.
0: Ich habe es ja vorhin schon kurz angerissen. Wie genau steht Saarland im deutschlandweiten Vergleich da?
1: Der Lohnzuwachs in Deutschland insgesamt bei beiden Geschlechtern war höher als im Saarland, 204 Euro zu 174 Euro. Beim mittleren Verdienst liegt das Saarland knapp unter dem Bundesdurchschnitt. Da beträgt der Unterschied im Monatsgehalt so 70 Euro. Das Saarland steht aber noch besser da als einige andere westdeutsche Bundesländer. Rheinland-Pfalz, Niedersachsen, Schleswig-Holstein liegen noch dahinter. Ganz vorne ist Hamburg, hinten sind die ostdeutschen Flächenländer. Man muss noch zu dieser Statistik sagen, es wird kein Durchschnittsgehalt ausgewiesen, sondern ein Median. Das hat methodische Gründe, bedeutet, wenn der Median bei zum Beispiel 4.000 Euro liegt, dann haben 50% der Beschäftigten mehr Gehalt und die anderen 50% weniger. Das Problem ist nämlich, dass Verdienste nur bis zur Beitragsbemessungsgrenze der Rentenversicherung gemeldet werden. Das waren letztes Jahr 8.050 Euro im Monat. Bei Leuten, die mehr verdienen, wissen die Statistiker der Arbeitsagentur also nicht, wie weit darüber sie liegen, und können sie dann nur mit 8.050 Euro eintragen.
0: Also kann man sagen, ein bisschen kompliziert, aber grundsätzlich sind die Löhne bei uns im Saarland gestiegen. Allerdings nicht in allen Branchen. Jimmy Both hatte die Infos für uns. Vielen Dank.

Mariah Carey. Man erkennt sie sofort an der Stimme Vision of Love. Und damit geht unsere Sendung zu Ende. Semin Sadeghi, das bin ich. Ich sage Tschüss und übergebe an Oliver Hottung mit unserem SR3 Feierabend. Bis morgen.

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14: 17 Uhr. Der chinesische Online-Händler AliExpress muss der Europäischen Union 550 Millionen Euro zahlen. Diese Strafe hat die Kommission in Brüssel gegen den Konzern verhängt. Hintergrund ist der Handel mit gefälschten und gefährlichen Produkten. Katrin Schmidt aus Brüssel.
15: Die Plattform verstoße dabei in vielerlei Hinsicht gegen europäische Digitalregeln, heißt es von der EU-Kommission zur Begründung der 550 Millionen Euro Strafe. Es ist auch die höchste bisher nach dem Digital Services Act der EU verhängte Strafe. AliExpress hat laut den Analysen der Kommission keine ausreichende Risikobewertung vorgenommen. Es gäbe viel zu wenig Personal, um die Überprüfung von illegalen Produkten sicherzustellen. So funktioniere das gesamte System zur Erkennung und Entfernung dieser Produkte nicht ausreichend. Zuletzt blieben etwa laut Kommission rund 7 Millionen Produkte von Fälschungen über unsicheres Spielzeug bis hin zu gefährlichen Kosmetika weiterhin online verfügbar, obwohl sie bereits als illegal gemeldet wurden.
14: Das Zugunternehmen Italo rüstet sich für den Einstieg in den deutschen Markt. Der italienische Konzern hat bei Siemens für 3 Milliarden Euro 26 Hochgeschwindigkeitszüge bestellt. Mehr als 500 Millionen Euro will Italo außerdem unter anderem in 2.500 Jobs und den Ausbau der IT-Infrastruktur stecken. Ab 2028 will das Unternehmen auf den Achsen München-Köln-Dortmund und München-Berlin-Hamburg aktiv werden. Gewerkschaften warnen vor einer Überlastung dieser Hauptverkehrsfernstrecken und von negativen Folgen für abgelegenere Städte wie etwa Saarbrücken. Die Bundesregierung hat an die Ermordeten des Widerstands gegen das NS-Regime erinnert. Anlass der Gedenkfeier im Bändlerblock in Berlin ist der 82. Jahrestag des gescheiterten Stauffenberg-Attentats auf Adolf Hitler. Bildungsministerin Prien sagte in ihrer Rede, der Widerstand erinnere daran, dass Demokratie von Menschen lebe, die bereit seien, Verantwortung für das Gemeinwesen zu übernehmen. Bei der Veranstaltung kam es zu einem Handgemenge. Ein Verwandter des von den Nazis ermordeten Widerstandskämpfers, die Dietrich Bonhoeffer wollte ein Gebinde der AfD-Fraktion von der Gedenkstätte entfernen. Sicherheitsleute griffen ein. Sönke Wortmann übernimmt den Juryvorsitz des Günther Rohrbachs Filmfestivals der Stadt Neunkirchen. Der Film- und Fernsehregisseur folgt damit auf Dominik Graf, der den Vorsitz im letzten Jahr innehatte. SR-Reporter Felix Schneider.
3: Wortmann ist einer der renommiertesten Filmregisseure im Land und wurde bereits mehrfach ausgezeichnet, so der Vorsitzende der Günter Rohrbach Filmpreisstiftung Jürgen Fried. Er passe damit absolut in die Reihe der bisherigen Juryvorsitzenden des Filmpreises. Sönke Wortmann habe ein Händchen für intelligente Komödien. Mit Filmen wie Der bewegte Mann und dem Fußballdrama Das Wunder von Bern festigte er seinen Ruf als einer der erfolgreichsten deutschen Regisseure. Wortmann habe auch mit späteren Produktionen wie Contra oder Frau Müller muss weg seine Fähigkeit gezeigt, Unterhaltung mit gesellschaftlicher Beobachtung und Humor zu verbinden, so die Filmpreisstiftung.
14: Der Günter Rohrbach Filmpreis wird in diesem Jahr zum 16. Mal vergeben. Bis Ende Juli können auch Filme eingereicht werden. Für die Neuwahl der Regionalversammlung in Saarbrücken Ende August werden noch Wahlhelfer gesucht. Das hat die Landeshauptstadt mitgeteilt. Insgesamt werden rund 1.700 Ehrenamtliche gebraucht, die am 30. August in den Wahllokalen und bei der Briefwahl eingesetzt werden. Wer sich als Wahlhelfer melden möchte, muss mindestens 18 sein und die deutsche oder die Staatsgehörigkeit eines anderen EU-Landes haben. Als Aufwandsentschädigung gibt es je nach Aufgabe 25 oder 35 Euro. Interessiert können sich bei der Stadt Saarbrücken melden. In Trier ist eine Frau tot in ihrer Wohnung gefunden worden. Wie die Polizei mitteilte, wurde die 29-Jährige womöglich Opfer eines Tötungsdelikts. Darauf deuten die Verletzungen hin. Die Frau war gestern von ihrer Mutter als vermisst gemeldet worden. Nähere Angaben konnte die Polizei noch nicht machen. Und das waren die Nachrichten mit Christian Koch. 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
16: Die Nacht wird klar und mit 13 bis 8 Grad ziemlich kühl. Morgen dann viel Sonne und angenehm mit 22 bis 26 Grad.
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16: Vorsicht auf der A620 Saarbrücken Richtung Saarlouis. In Höhe des Messegeländes in Saarbrücken Gefahr durch eine Unfallstelle, die auch noch nicht gesichert ist. Dann haben Sie uns Blitzer gemeldet. Die neuesten stehen auf der A8 Pirmasens Saarlouis in Höhe des Dreiecks Friedrichsthal in beiden Richtungen. Am Ortsausgang von Dörsdorf in Richtung Scheuern und in Fürstenhausen in der Kurt-Schumacher-Straße wird auch geblitzt. Alle Blitzer wie immer auf sr3.de.
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16: Gleich mit hoffentlich ganz viel Sommer an der Leitung hier in unserem Fachgespräch mit unserem Wetterexperten. Mein Name ist Oliver Hottong. Schönen guten Abend, hallo.
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1: Mit Joachim Pütz, grüß dich, hallo.
2: Hi Oliver.
1: Also kann man nicht motzen, würde ich mal sagen. Das ist so immer mein Anteil zum Wetter. Kann man nicht motzen. Das ist das Fachmännischste, ja, was ich sagen kann. Den Rest hast du drauf.
2: Ja, es ist fast mein Lieblingswetter. So maximal 25 bis 26 Grad. Dazu eine Menge Sonnenschein, ein paar lockere Schönwetterwolken. Das Einzige, was fehlt, ist Regen. Den könnten wir gut brauchen, aber der ist auch morgen nicht in Sicht. Vor allen Dingen der Vormittag. Der wird sehr sonnig, am Nachmittag, wie gesagt, auch ein paar Schönwetterwölkchen, die sich gegen Abend aber meist schon wieder auflösen. Und das Ganze bei 22 Grad in Bosen bis 26 Grad in Fremersdorf.
1: So wie du klingst, ist der Regen auch darüber hinaus irgendwie nicht zu erwarten.
2: Nee, nicht wirklich. Auch der Mittwoch ähnlich. Sonniger Vormittag, Nachmittag auch ein paar lockere Wolken, kein Regen in Sicht. An der Temperatur ändert sich nichts. Der Donnerstag fast identisch, auch bei der Temperatur. Keine Veränderung, dann am Freitag, da geht's mit der Temperatur dann wieder ein bisschen nach oben, bis 28 Grad. Ansonsten wieder viel Sonnenschein, ein paar lockere Wolken unterwegs. Der Samstag, ja, da im Laufe des Tages dann doch mehr Quellwolken und so gegen Abend ist vielleicht, ist alles noch sehr unsicher, mal ein Schauer oder Gewitter möglich. Das wäre dann immerhin ein bisschen himmlisches Nass, aber das ist, wie gesagt, noch sehr unsicher und die Temperatur ist weiter auf dem Weg nach oben. Am Samstag sind bis 30 Grad möglich.
1: Mit Regen ist also erstmal so nicht zu rechnen, aber immerhin mit der SR3 Sommeralm, die startet nämlich am Mittwoch. Von daher geteilte Freude, geteiltes Leid. Danke dir, wir klopfen das morgen um diese Zeit fest. Bis dahin, tschüss, Joachim Pütz.
2: Bis morgen.

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1: 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Der Rücktritt von Jens Spahn lässt nun eins der wichtigsten politischen Ämter in Berlin unbesetzt, nämlich den Fraktionsvorsitz der CDU, also der stärksten Regierungspartei. Das gilt als einer der mächtigsten Jobs im Lande. Aber inwiefern eigentlich? Beim Kanzler ist das klar, bei den Ministerien kann man sich auch leicht erschließen, was da die Einflussnahme und die Macht ausmacht. Aber was genau muss denn die Nummer 1 der Parteiabgeordneten drauf haben und welche Einflussnahme hat er? Unser Berlin-Korrespondent Friedrich Karl Meurer hat sich zur Erklärung einfach mal so zusammengereimt, wie denn eine Stellenbeschreibung aussehen könnte.
2: Gesucht wird eine Persönlichkeit aus dem Kreis der Abgeordneten. Männlich, weiblich, divers. Eine Person, die morgens Schlagzeilen liest, mittags Mehrheiten organisiert und abends noch die Telefonnummern der Koalitionspartner im Kopf hat. Arbeitsort ist Berlin. Zwischen eigenem Büro, CDU-CSU-Fraktionssaal und regelmäßig verschiedenen TV- und Radiostudios. Zu ihren Aufgaben gehört die Führung einer vielstimmigen Fraktion. Sie vermitteln zwischen Parteispitze, Landesgruppen und Fraktionsmitgliedern mit eigenen Ideen. Sie schmieden Kompromisse, möglichst geräuschlos, und sorgen dafür, dass die Fraktion geschlossen in Abstimmungen geht. Außerdem vertreten sie die Fraktion nach außen und halten engen Kontakt zu den Chefs anderer Fraktionen, insbesondere zum Koalitionspartner SPD. Ihr Profil? Sie verfügen über Erfahrung im politischen Maschinenraum, über Verhandlungsgeschick und Belastbarkeit bei Gegenwind, Seitenwind und innerparteilichen Wetterlagen. Sie können auch widersprüchliche Aussagen als gemeinsame Linie verkaufen. Auch in stürmischen Zeiten treten sie souverän auf. Geboten wird, Kontakt zu den Entscheidungsträgern der Republik, ein dynamisches Arbeitsumfeld, flexible Arbeitszeiten mit Einsätzen an Abenden und Wochenenden sowie ein Diensthandy im Dauerbetrieb. Zusätzlich zur Abgeordnetenentschädigung von knapp 12.000 Euro und einer steuerfreien Kostenpauschale von rund 5.400 Euro gibt es eine Funktionszulage, deren Höhe die Union allerdings nicht veröffentlicht. Über die Stellenvergabe entscheidet die Fraktion bei einer Sondersitzung per Fraktionswahl.
1: Die Union-Fraktion sucht eine neue Führung, eine Stellenausschreibung, zusammengeschrieben, zusammen. Recherchiert von Dietrich Karl Meurer. 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

Ein modernes Stück, Italo-Pop. Laura Pausini und Achille Lauro waren das hier. Im Feierabend ab SR3 und hier ist Musik aus Amerika, aus den 60ern, die Turtles.

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1: mit Siemens Adegi.
2: Gedenken an Widerstand gegen NS-Regime. In Berlin ist mit einer Feierstunde an das gescheiterte Stauffenberg-Attentat auf Hitler vor 82 Jahren erinnert worden. Bildungsministerin Prien sagte, Demokratie werde nicht allein durch Institutionen getragen. Jeder Einzelne trage Verantwortung. Rekordstrafe für AliExpress. Der chinesische Online-Händler muss 550 Millionen Euro zahlen. Nach Angaben der EU-Kommission hat er zu wenig gegen den Verkauf illegaler, unsicherer und gefälschter Produkte unternommen. Wahlhelfer gesucht. Für die Neuwahl der Regionalversammlung Ende August werden insgesamt rund 1700 Ehrenamtliche in den Wahllokalen und bei der Briefwahl benötigt. Interessierte können sich bei der Stadt Saarbrücken melden. Und Kevin Keegan gestorben. Der englische Fußballer erlag im Alter von 75 Jahren den Folgen einer Krebserkrankung. Als Spieler wurde Keegan dreimal englischer Meister und einmal Europapokalsieger mit dem FC Liverpool. 1977 wechselte er zum HSV, für den er 3 Jahre lang spielte.
1: Dankeschön, Simon.
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1: Die Nacht wird klar und mit 13 bis 8 Grad recht kühl. Morgen dann viel Sonne und angenehme 22 bis 26 Grad. Und dieses gemäßigte Sommerwetter soll sich noch bis mindestens Freitag halten.
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1: A620, Saarbrücken Richtung Saarlouis. Zwischen der Mahlstatter Brücke und Gersweiler gibt es Behinderungen durch ein liegen gebliebenes Fahrzeug. Rückstau ab der Luisenbrücke mit einer Verzögerung von ca. 20 Minuten. Und Blitze haben sie uns gemeldet. Die neuesten auf der A8 Pirmasens Saarlouis in beiden Richtungen, Höhe Dreieck Friedrichsthal, am Ortsausgang von Dörsdorf in Richtung Scheuern und in Fürstenhausen in der Kurt-Schumacher-Straße wird auch geblitzt. Wenn Sie sonst was sehen, gerne anrufen unter 0800 700 8000.
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1: Gleich gehe ich nochmal mit Ihnen auf Tour de Kultur. Mein Name ist Oliver Hottong. Schönen guten Abend. Hallo.
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1: Dagmar Scholle war für uns im Museum Hackenberger Mühle in Saarburg.
2: Unser Highlight, die Wasserkraft, die schauen wir uns jetzt an. Das Wasser läuft hier durch die Rinne, läuft rüber zu den Mühlrädern und hier gibt es einen Schieber. Und so kann man die Wassermenge verringern oder erhöhen.
3: Es ist laut, der Blick atemberaubend. Gästeführerin Theresia Wadro muss sich ganz schön anstrengen, um den Leukbach zu übertönen. Wir stehen auf einem kleinen Vorsprung direkt am hölzernen Wasserkanal. Eines der vielen Highlights des kleinen Mühlenmuseums.
2: Es waren ja drei Mühlen, es waren ja drei Antriebe.
3: Die älteste, gebaut um 1520, eine Lohmühle. Dort wurde Eichenrinde klein gehäckselt als Gerbstoff. Bis zu 19 Gerbereien gab es mal in der Umgebung. Ein wichtiger Wirtschaftszweig, aber sehr unbeliebt seinerzeit.
2: Und diese Marktleute haben sich dermaßen aufgeregt, weil, und das hat so gestunken, und zum Schluss gab es eine Gestankesabgabe von 2 Taler.
3: Kurzum, die Gerber wurden aus der Stadt gedrängt. Gut 200 Jahre später entstand hinter der Lohmühle eine Walkmühle. Weber und Spinner haben dort ihre Stoffe gewalkt. Dann kam noch eine Ölmühle dazu. Aus Ölsaaten wie Raps oder Bucheckern wurde dort Lampen und Speiseöl gepresst.
2: Die frische Luft ist in der Stadt eingezogen und hier unten konnte Familie Hackenberger diesen ganzen Mühlenkomplex erwerben.
3: Das war gegen Ende des 19. Jahrhunderts.
2: Haben umgerüstet auf Getreidemühle, also nur noch Getreide, bis 1974.
3: Bis dahin liefen die Mühlräder, dann kam ein schweres Hochwasser.
2: Hochwasser gab es hier unten immer.
3: Aber dieses war besonders schlimm. Der Betrieb wurde eingestellt, die Idee eines Mühlenmuseums umgesetzt. Gleich beim Reingehen beeindruckende Mechanik, große und kleine Zahnräder, die ineinander greifen.
2: Und Sie sehen hier, das sind hölzerne Kämme. Also man sagt Kämme, aber das sind hölzerne Zähne.
3: Theresia Wadro zeigt auf handgroße Holzstücke. Aus Weißbuche, sagt sie, also Hainbuche.
2: Warum? Wenn Eisen auf Eisen laufen würde, bei einem Wasserunterschied durch ein Gewitter, würde sich das Eisen verbiegen. Und das Holz bricht aber ab. Und das kann man mit einem Holzhammer einfach rausschlagen und dann einfach ein neues wieder rein. Fast wie beim Zahnarzt, nur viel günstiger.
3: Wer dieses Museum besucht, kommt ins Staunen und ins Grübeln. So viel Mühe, so viele Ideen, um Mehl zu mahlen. Und so viele spannende Geschichten, die es darüber zu erzählen gibt.
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Es hat drei der Feierabend, ihr Feierabend im Radio. Ja, eben kam die Meldung, dass Kevin Keegan im Alter von 75 Jahren gestorben ist. Kevin Keegan war ja eine Fußballlegende, vor allem in den 70er Jahren. Insbesondere in seiner Zeit beim HSV. Deutscher Meister sind sie geworden. Er wurde, glaube ich, zweimal Fußballer des Jahres und er konnte ganz gut singen. Also er sah nicht gut aus, er konnte auch nicht nur gut aus, er konnte auch wirklich, hatte wirklich eine schöne Singstimme gehabt, was ihn dann dazu prädestiniert hat, neben seiner Fußballerkarriere auch so eine kleine Popkarriere anzustreben. Und tatsächlich hatte der Mann richtigen Charterfolg, nämlich mit diesem Titel. Kevin Keegan ist im Alter von 75 Jahren gestorben, Head Over Heels in Love.

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15: Um 18 Uhr mit Stefanie Balle und diesen Themen. Großauftrag an Siemens. Italo bestellt mehrere Hochgeschwindigkeitszüge in Milliardenwert. Großauftrag für neuen Premier. Andy Burnham will ab morgen vieles in Großbritannien besser machen. Und Großbrand in Lebach. Auf einem Bauernhof in Lebach-Steinbach ist hoher Sachschaden entstanden. Das Wetter. In der sternenklaren Nacht sinken die Temperaturen auf bis zu 8 Grad. Italo. Das ist das italienische Bahnunternehmen, das bei der Bundesnetzagentur durchgesetzt hat, auf deutschen Schienen fahren zu dürfen. Das will das Unternehmen ab 2028. Das hat in Deutschland nicht gerade Freudentänze hervorgerufen. Heute kam dann ein dickes Trostpflaster. Italo hat bei Siemens Züge bestellt. Für mehr als 3 Milliarden Euro.
16: Italo wird 26 Hochgeschwindigkeitszüge bei Siemens Mobility kaufen. Auch deren Wartung wird 30 Jahre lang bei dem deutschen Konzern liegen. Diese Details aus dem Vertrag hat das italienische Bahnunternehmen bekannt gegeben. Die Züge vom Typ Velaro sollen im Siemenswerk in Krefeld gebaut werden. Sie haben eine Höchstgeschwindigkeit von 320 km/h. In jedem Zug soll es laut Italo einen Speisewagen und schnelles Internet geben. Insgesamt investiert der italienische Konzern 3,6 Milliarden Euro in Deutschland. Darin eingerechnet ist neben den Zügen und deren Wartung die Einstellung und Ausbildung von 2500 Mitarbeitern, zudem Investitionen in Bahnhöfe und IT-Infrastruktur. Italo gibt auch schon bekannt, wo seine Züge ab 2028 verkehren sollen, nämlich auf den Hauptkorridoren München-Köln-Dortmund sowie München-Berlin-Hamburg. Möglich macht den Einstieg von Italo eine neue Quotenregelung der Bundesnetzagentur zur Stärkung des Bahnwettbewerbs, gegen die Deutsche Bahn allerdings rechtliche Schritte prüft. Aus Rom, Anna Giordano.
15: Die Nachfolge von Jens Spahn an der Spitze der Unionsfraktion soll nächste Woche Mittwoch geklärt werden. Das hat Bundeskanzler und CDU-Chef Merz im Präsidium seiner Partei angekündigt. Merz wird zusammen mit CSU-Chef Söder einen Kandidaten benennen. Gewählt wird der Vorsitzende dann von den Fraktionsmitgliedern. Im Gespräch sind unter anderem Kanzleramtsminister Frey und Bundesgesundheitsministerin Warken. Der Kanzler hatte mögliche Veränderungen im Regierungskabinett angedeutet. Der neue britische Premierminister Andy Burnham hat direkt nach seinem Amtsantritt Reformen für das Vereinigte Königreich angekündigt. Die ersten Maßnahmen wolle er morgen vorstellen. Am Mittag hatte Prinz Charles ihn zum Premierminister ernannt.
4: König Charles hatte Andy Burnham am Mittag offiziell mit der Regierungsbildung beauftragt. Direkt im Anschluss fuhr Burnham dann zu seinem neuen Regierungssitz in der Downing Street Nummer 10 und wurde von Wegbegleitern und Anhängern begrüßt. Bei seiner ersten Rede betonte er erneut, den Menschen Hoffnung zurückgeben zu wollen. Er kündigte einen 10-Jahres-Plan an, um die britische Politik und Wirtschaft grundlegend zu reformieren. Erste Vorhaben, um beispielsweise die Lebenshaltungskosten zu senken, will er bereits am Dienstag vorstellen. Andy Burnham war bereits von 2000 bis 2017 Mitglied des britischen Parlaments und mit verschiedenen Regierungsposten betraut. Danach war er 10 Jahre der Bürgermeister von Greater Manchester. Er löst Keir Starmer ab, der am Vormittag offiziell von seinem Amt zurückgetreten ist. Lisa Maria Röhling, London.
15: Die Saarbrückerin, die am Wochenende mutmaßlich von ihrem Ehemann angegriffen worden ist, ist notoperiert worden. Das hat die Staatsanwaltschaft mitgeteilt. Der 31-jährige Tatverdächtige sitzt demnach weiterhin in Untersuchungshaft. Gegen ihn wird wegen des Verdachts auf versuchten Totschlag und gefährliche Körperverletzung ermittelt. Nach bisherigen Erkenntnissen soll der Mann die Frau am Samstag mit einem Stichwerkzeug angegriffen haben. Die 30-Jährige flüchtete zunächst auf ein Vordach und stürzte anschließend aus dem 2. Stock des Mehrfamilienhauses in Mahlstadt auf den Gehweg. Bei der Gedenkveranstaltung zum Jahrestag des gescheiterten Stauffenberg-Attentats auf Adolf Hitler im Berliner Bendlerblock ist es zu einem Eklat gekommen.
17: Wie auf mehreren Videoaufnahmen zu sehen ist, versuchte ein Großneffe des evangelischen Theologen und NS-Widerstandskämpfers Dietrich Bonhoeffer, einen Kranz der AfD-Bundestagsfraktion von der Gedenkstätte im Berliner Bendlerblock zu entfernen. Sicherheitskräfte gingen dazwischen, dabei wurde der Kranz beschädigt. Der Mann begründete sein Vorgehen gegenüber der deutschen Presseagentur damit, viele Nachkommen der Widerstandskämpferinnen und Kämpfer empfänden große Wut darüber, dass die AfD an diesem Ort Kränze niederlege. Götz Frömming, Geschäftsführer der AfD-Fraktion, spricht gegenüber dem ARD-Hauptstadtstudio von einer unwürdigen Störung des Gedenkens und erklärte, die Partei lade den Herrn zu einem Gespräch über Programm und Ziele der AfD ein. Der heutige Tag erinnert an das gescheiterte Attentat von Klaus Schenk, Graf von Stauffenberg und anderen Widerstandskämpfern auf Adolf Hitler am 20. Juli 1944. Nach dem Umsturzversuch wurden Stauffenberg und weitere Beteiligte im Bendlerblock erschossen. Isabel Karas, Berlin.
15: Der Regionalverband Saarbrücken saniert in den Sommerferien 33 Schulen. Wie der Regionalverband mitteilte, werden dafür mehr als 7 Millionen Euro investiert. Ein Schwerpunkt der Arbeiten liegt demnach vor dem Hintergrund zunehmender Hitzewellen auf dem Sonnenschutz. Am Gymnasium am Rotenbühl und dem deutsch-französischen Gymnasium in Saarbrücken sollen unter anderem mehr schattenspendende Bäume gepflanzt und Böden entsiegelt werden. Ein weiterer Schwerpunkt sind nach Angaben des Regionalverbands ruhigere Klassenzimmer. In 4 Schulen werden demnach lärmdämpfende Akustikdecken für rund 450.000 Euro verbaut. Die Vereinigung der saarländischen Unternehmensverbände VSU warnt vor den Folgen der geplanten Bahnstreckungssanierung zwischen Ludwigshafen und Forbach. Die VSU befürchtet, die damit einhergehende mehrmonatige Sperrung der Strecke ab 2028 könne eine erhebliche Belastung für das Saarland sein. In diesem Zeitraum gäbe es keinen Zugverkehr Richtung Mannheim. Damit sei das Saarland vom Fernverkehr abgeschnitten. Besonders kritisch sei, dass die Sperrung der Bahnstrecke sich mit der aktuell laufenden Sanierung der A620 und dem Neubau der Fechinger Talbrücke im kommenden Jahr überschneidet. Die Bahn rechtfertigt die Sperrung mit notwendigen Sanierungsarbeiten. Elektroautos sind zwischen 2020 und 2025 real um rund 18% günstiger geworden. Das zeigt eine Untersuchung des Fraunhofer Instituts für System- und Innovationsforschung und des International Council on Clean Transportation. Demnach gleichen sich die Preise für E-Autos und Verbrenner immer weiter an.
18: Dafür haben die Forscher mehr als 100.000 Angaben aus einer ADAC-Datenbank ausgewertet. Das Ergebnis? Die Listenpreise für Elektroautos sind zurückgegangen, wenn man die Inflation rausrechnet. Die für vergleichbare Verbrenner dagegen etwas gestiegen. Gleichzeitig bieten E-Autos heute im Schnitt mehr Leistung und größere Reichweiten, was die Kosten pro Kilometer deutlich zugunsten der Elektromobilität verschiebt. Und die Preise dürften sich bis 2030 sogar komplett angleichen, erwarten die Experten. Die Gründe? Gesunkene Batteriepreise, steigende Stückzahlen und die CO2-Vorgaben für Hersteller. Zusätzlich zu den gesunkenen Listenpreisen profitieren Verbraucherinnen und Verbraucher auch noch von den neuen staatlichen Kaufprämien für Elektroautos. Seit dem Start des Antragsportals wurden bis Ende Juni laut Umweltministerium mehr als 50 Millionen Euro aus dem Förderprogramm ausgezahlt. Die meisten Bewilligungen gab es dabei für Teslas, gefolgt von Skoda-Modellen. Till Büker, ARD-Finanzredaktion Frankfurt.
15: Für die Neuwahl der Regionalversammlung Ende August werden noch Wahlhelfer gesucht. Das hat die Landeshauptstadt mitgeteilt. Insgesamt werden demnach rund 1.700 Ehrenamtliche gesucht, die am 30. August in den Wahllokalen und bei der Briefwahl eingesetzt werden. Wer sich als Wahlhelfer melden möchte, muss mindestens 18 Jahre alt sein und die deutsche oder die Staatsangehörigkeit eines anderen EU-Landes haben. Als Aufwandsentschädigung gibt es je nach Aufgabe 25 oder 35 Euro. Interessierte können sich bei der Stadt Saarbrücken melden. Im Lebacher Stadtteil Steinbach hat am Vormittag ein Bauernhof gebrannt. Die Feuerwehr geht davon aus, dass der Brand durch eine Explosion ausgelöst wurde. SR3-Reporter René Henken.
19: Die Anwohner hatten am Vormittag eine Erschütterung gespürt. Das hat die Feuerwehr Lebach dem SR bestätigt. Kurz danach, gegen 10.10 Uhr, ging der Notruf ein. Insgesamt waren rund 100 Einsatzkräfte vor Ort, um die Scheune eines Bauernhofs in Steinbach zu löschen. Nach rund einer Stunde hatten sie den Brand unter Kontrolle. Am Nachmittag war das Feuer vollständig gelöscht. Auch das technische Hilfswerk war beim Einsatz dabei, musste Teile der Halle für die Löscharbeiten abreißen. Die Feuerwehr musste außerdem schauen, dass das Feuer nicht auf ein angrenzendes Strohlager überschlägt. Die Polizei schätzt den Schaden auf einen niedrigen sechsstelligen Betrag. Verletzt wurde bei dem Einsatz niemand. Ob der Brand schlussendlich durch eine Explosion ausgelöst wurde und wie es gegebenenfalls zur Explosion gekommen ist, ist noch unklar. Die Ermittlungen der Polizei dauern an.
15: Der frühere britische Fußballnationalspieler Kevin Keegan ist tot. Wie seine Familie mitteilte, starb der frühere Fußballstar jetzt im Alter von 75 Jahren. Anfang des Jahres hatte Keegan mitgeteilt, dass er an Krebs erkrankt ist. Er wurde als Spieler dreimal englischer Meister und einmal Europapokalsieger mit dem FC Liverpool. 1977 wechselte er zum Hamburger SV, für den er 3 Jahre lang spielte. Mit der Übertragung des WM-Finals zwischen Spanien und Argentinien hat das ZDF gestern Abend noch einmal eine Top-Quote erzielt. Wie der Sender mitteilte, wurde das Spiel von knapp 17,4 Millionen Zuschauern verfolgt. Der Marktanteil lag bei gut 65%. Den Quotenrekord des Turniers hält allerdings die ARD. Das Gruppenspiel der deutschen Mannschaft gegen Curaçao sahen fast 24 Millionen Menschen im Ersten. Und das war die SR Info Rundschau um 10:06. Begleitet Sie Oliver Hottung weiter durch den SR3 Feierabend.
20: Dankeschön, Steffi.
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22: Die Nacht wird klar mit 13 bis 8 Grad, recht kühl. Morgen dann viel Sonne und angenehme 22 bis 26 Grad. Und dieses gemäßigte Sommerwetter soll sich noch bis mindestens Freitag halten.
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22: A26 Saarbrücken Richtung Saarlouis. Zwischen der Mahlstatter Brücke und Gersweiler gibt es Behinderungen. Da ist nämlich ein Fahrzeug liegen geblieben. Und die neuesten Blitzer, die Sie uns genannt haben, die finden Sie auf der A8 Pirmasens Saarlouis in beiden Richtungen, in Höhe des Dreiecks Friedrichsthal, am Ortsausgang von Dörsdorf in Richtung Scheuern und in Fürstenhausen in der Kurt-Schumacher-Straße. Alle Blitzer, von denen wir wissen, finden Sie auch auf sr3.de.
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22: 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Gleich mit Michael Friemelein. Mein Name ist Oliver Hottung. Schönen guten Abend. Hallo.
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Hot Chocolate. It started with a kiss hier im Feierabend auf SR3. Von der Nummer, die gleich kommt, da gibt es unzählige Coverversionen. Die sind alle nicht schlecht, so will ich es mal sagen. Aber wir spielen jetzt das Original, denn das Original ist das Original. Jodassin, Les Champs-Élysées.

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1: Früher hätte man gedacht, der hat doch einen an der Klatsche, wenn einem Menschen begegnet sind, die mit sich selbst redeten. Heute ist das Alltag, dass einem jemand entgegenkommt, der nicht nur leise vor sich hin murmelt, sondern laut spricht. Inzwischen wissen wir, da wird gerade telefoniert. Die Stöpsel in den Ohren sind ein hilfreiches Indiz. Eine Erklärung für den radikalen Hemmungsverlust gibt es allerdings nicht, denn alle anderen Menschen in der Umgebung haben unweigerlich Teil an dem Telefonat. Was ist da passiert? Früher hat man sich in seinem Zimmer eingeschlossen, wenn man mal privat telefonieren wollte. Oder man hat die Tür der Telefonzelle sogar von innen fest beigezogen, dass nur ja niemand etwas mitbekommt. Heute werden wir im Bus oder beim Spaziergang durch die Fußgängerzone Zeuge von Bankgesprächen und Liebestelefonaten. Letzte Woche beim Discounter habe ich vom Gemüse bis zur Milch hinter einer Frau festgeklemmt, die ihrer Schwester in allen Einzelheiten von ihrer letzten Vorsorgeuntersuchung berichtet hat. Und all das, ohne sich auch nur ein wenig zu genieren. Jetzt könnte man einen wohlwollenden Erklärungsversuch wagen, ja denken, dass durch die Kopfhörer die Eigenwahrnehmung verschwimmt, dass man sich mit den Stöpseln im Ohr nicht mehr der Tatsache bewusst ist, lauter zu reden, als man es selbst wahrnimmt. Und dass alle anderen auch hören, was nur für den Gesprächspartner gedacht ist. Aber das widerspricht der neuesten Mode, die auch ohne Ohrstöpsel praktiziert wird, dem Telefonieren mit dem vors Gesicht gehaltenen Handy im Lautsprechermodus. Das Gerät wird dabei nicht gewohnt ans Ohr gedrückt, sondern wie ein Tablett vor sich hergetragen. Warum? Was soll das? Sind das alles Menschen mit Gehörproblemen? Können die nur verstehen, wen sie auf dem Display vor sich sehen? Oder etabliert sich da laut und deutlich eine neue Form von Zeigestolz? Sprechen wir hier von der Werdung der Telefonexhibitionisten, dann macht euch lieber nackig. Das ertrage ich eher als dieses aufdringliche laute Telefonieren. Standleitung hin oder her.
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0: Filmmusik und ein Hit von Elton John.
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0: Mit Hajo Müller.
2: Neuer britischer Premier verspricht Reformen. Kurz nach seinem Amtsantritt kündigte Andy Burnham einen 10-Jahres-Plan an, um die britische Politik und Wirtschaft grundlegend zu reformieren. Erste Vorhaben, um etwa die hohen Lebenshaltungskosten zu senken, will Burnham bereits morgen vorstellen. Gedenken an Widerstand gegen NS-Regime. In Berlin ist an das gescheiterte Attentat auf Hitler vor 82 Jahren erinnert worden. Bei der Feierstunde versucht ein Großneffe des getöteten NS-Widerstandskämpfers Dietrich Bonhoeffer, ein Gebinde der AfD-Fraktion zu entfernen. Sicherheitsmitarbeiter verhinderten dies. Scheunenbrand in Steinbach bei Lebach. Das Feuer auf einem landwirtschaftlichen Anwesen wurde inzwischen gelöscht. Verletzt wurde niemand. Die Ursache ist noch nicht genau bekannt. Die Feuerwehr hält eine Explosion oder Verpuffung für möglich. Und Wahlhelfer gesucht. Für die Neuwahl der Regionalversammlung Ende August werden insgesamt rund 1.700 Ehrenamtliche benötigt. Interessierte können sich bei der Stadt Saarbrücken melden.
0: Dankeschön, Hajo Müller.
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0: Die Nacht wird klar und mit 13 bis 8 Grad ziemlich kühl. Morgen dann viel Sonne und angenehme 22 bis 26 Grad.
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0: Die L118 ist Höhe des Ortseingangs von Jägersburg aus Reiskirchen kommt gesperrt. Da gab es einen Unfall und Blitze haben sie uns gemeldet. Die neuesten stehen auf der A8 Pirmasens-Saloy in beiden Richtungen und zwar in Höhe des Dreiecks Friedrichsthal am Ortsausgang von Dörsdorf in Richtung Scheuern und in Fürstenhausen in der Kurt-Schumacher-Straße. Und wenn Sie sonst was sehen, gerne anrufen unter 0800 700 8000.
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0: Spanien ist Weltmeister. Das steckt uns heute ja auch noch in den Knochen. Unser Thema gleich hier im Feierabend. Mein Name ist Oliver Hottong. Schönen guten Abend. Hallo.
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0: Fleetwood Mac, Everywhere, super Titel. Hier ist der Feierabend, hier ist SR3. Es wurde ja viel über diese Fußball-Weltmeisterschaft gesprochen. Es wurde über ihre Veranstalter diskutiert. Es wurde auch überdurchschnittlich viel kritisiert. Aber eines konnte man der Veranstaltung eben nicht nehmen: den Zauber dieses sehr speziellen, unendlich faszinierenden und eben so weltumspannend beliebten Spiel namens Fußball. Und dieser Zauber war für viele auch das, was am Ende übrig blieb. Mit diesem Sieger, diesem Turnier und mit dieser Mannschaft, die Spanier, die heute in ihr Heimatland zurückgekehrt sind. Anne Eickels.
1: Als Spaniens Kapitän Rodri den goldenen Pokal in den Nachmittagshimmel von New Jersey reckte und das goldene Konfetti durch die Luft flirrte, da hatte auch der Fußball gewonnen.
2: Spanien ist Weltmeister! Sowas von verdient!
1: Denn es gewann eine Mannschaft, das Kollektiv im Mannschaftssport Fußball. Spanien, ein Team mit herausragenden Spielern, von denen während des Turniers keiner herausragte.
3: Vor allem bin ich stolz, sehr stolz, auf diese Generation von Fußballern, die mit dieser Idee zu spielen aufgewachsen ist und ihr treu geblieben ist. Die Gruppe ist ein Vorbild, als Mannschaft, als Familie und als großartige Fußballer. Und besonders stolz bin ich, weil es für mich wirklich eine Ehre ist, diese Jungs auf dieser ganzen Reise begleitet zu haben.
1: Im Triumph blieb Trainer Luis de la Fuente bescheiden, freute sich ziemlich still, während seine Spieler fast zu müde waren, um zu feiern. Sie hatten das sehr einseitige Spiel dominiert, hatten während der 120 Minuten immer wieder fiese Ellbogen einstecken müssen, aber sich nicht anstecken lassen von der argentinischen Kratzbürstigkeit. Doch dem Treten blieb nur Silber, denn in der 106. Minute wurde der Fußball zu Gold.
2: Oh, Nico, der Cabeza, ahí está.
3: Ehrlich gesagt habe ich gar nicht viel nachgedacht. Ich habe nur den Ball gesehen, wie er auf mich zukommt. Und dann habe ich mit der Kraft aller Spanier und Spanierinnen einfach draufgeschossen.
1: Und während Ferran Torres nach dem Abpfiff sein weltmeisterliches Glück noch gar nicht fassen konnte,
4: honestly, I can't believe it. I just try to enjoy, but I don't know what's happening.
1: Weinte Lionel Messi, der größte Spieler seiner Zeit. Er trug die Silbermedaille um den Hals, blickte zu den argentinischen Fans auf der Tribüne und ließ seinen Emotionen freien Lauf. Es sah aus wie ein Abschied für immer, aber keiner, den er sich erträumt hatte und sich sein Trainer Lionel Scaloni für ihn gewünscht hatte.
3: Er ist ein großartiges Vorbild für unser Volk, für unser Land. Und vor allem zeigt er uns, dass man zwar scheitern kann, aber immer wieder aufstehen muss. Es gibt einfach keinen anderen Weg.
1: Lionel Messi blieb so lange auf dem Rasen, bis die Sieger den Pokal in den Händen hielten. Er weiß, was sich gehört, auch bei einer Niederlage in einem Spiel, das komplett an ihm vorbeilief. Weil die Spanier den Fußball spielten, den er selbst jahrelang in Barcelona zelebriert hatte. Diesmal gewann nicht der Star, sondern das Kollektiv von Luis de la Fuente.
3: Ich bin tatsächlich sehr bewegt. Jetzt haben wir alles gewonnen, einfach alles. Und das ist wunderbar. Mit einer Generation von Fußballern, das sage ich immer wieder, die ein Vorbild ist. Gemeinsam sind wir immer stärker. Daran darf niemand zweifeln.
1: Und so gewann am Ende der Fußball.

0: Eine aktuelle Meldung hier von SA3 für die Autofahrer. Vorsicht zwischen Riegelsberg und Altenkessel in beiden Richtungen. Da laufen Pferde auf der Straße. Fahren Sie da besonders vorsichtig. Ansonsten gute Fahrt mit SA3.
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9: 19 Uhr. Der neue britische Premier Andy Burnham hat kurz nach seinem Amtsantritt die größten Veränderungen der letzten 40 Jahre für das Land angekündigt. Nachdem er von König Charles mit der Regierungsbildung beauftragt worden war, sagte Burnham in der Downing Street, man werde in Großbritannien jetzt einen Wendepunkt einleiten. Als erstes werde er eine Anweisung erteilen, um die Obdachlosigkeit auf den Straßen im Land zu beenden. Burnham ist der Chef der sozialdemokratischen Labour-Partei. Der Ex-Bürgermeister von Manchester folgt auf seinen Parteikollegen Starmer, der im Juni seinen Rücktritt angekündigt hatte. Bei der Gedenkveranstaltung der Bundesregierung zum Jahrestag des gescheiterten Stauffenberg-Attentats auf Adolf Hitler ist es zu einem Zwischenfall gekommen. Ein Großneffe des evangelischen Theologen und NS-Widerstandskämpfers Dietrich Bonhoeffer versuchte, ein Gebinde der AfD-Bundestagsfraktion an der Gedenkstätte im Bendlerblock in Berlin zu entfernen. Isabel Karras berichtet.
10: Der Mann begründete sein Vorgehen gegenüber der deutschen Presseagentur damit, viele Nachkommen der Widerstandskämpferinnen und Kämpfer empfänden große Wut darüber, dass die AfD an diesem Ort Kränze niederlege. Götz Frömming, parlamentarischer Geschäftsführer der AfD-Fraktion, spricht gegenüber dem ARD-Hauptstadtstudio von einer unwürdigen Störung des Gedenkens und erklärte, die Partei lade den Herrn zu einem Gespräch über Programm und Ziele der AfD ein. Der heutige Tag erinnert an das gescheiterte Attentat von Klaus Schenk, Graf von Stauffenberg, und anderen Widerstandskämpfern auf Adolf Hitler am 20. Juli 1944. Nach dem Umsturzversuch wurden Stauffenberg und weitere Beteiligte im Bendlerblock erschossen.
9: Die Vereinigung der saarländischen Unternehmensverbände VSU warnt vor den Folgen der geplanten Bahnstreckensanierung zwischen Ludwigshafen und Forbach. Die damit einhergehende Sperrung der Strecke könne eine erhebliche Belastung für das Saarland sein. Für SR Info Felix Jakobs.
11: Das Saarland dürfe nicht zum infrastrukturellen Randstandort werden, mahnt VSU-Hauptgeschäftsführer Schlechter. Nach bisher bekannter Planung der Deutschen Bahn soll die Schienenverbindung über Homburg und Saarbrücken im Jahr 2028 für 2 Monate und 2029 für rund 5,5 Monate vollständig gesperrt werden. Die Bahnhöfe Mannheim und Kaiserslautern werden dann nicht mehr erreichbar sein. Besonders kritisch sei, dass die Sperrung der Bahnstrecke sich mit der aktuell laufenden Sanierung der A620 und dem geplanten Neubau der Fechinger Talbrücke im nächsten Jahr überschneide. Die VSU fordert vor diesem Hintergrund leistungsfähigen Ersatzverkehr und verlässliche Ausweichrouten für den Güterverkehr. Die Bahn rechtfertigt die Sperrung mit der Notwendigkeit der Sanierungsarbeiten.
9: Die Kassenärztliche Vereinigung im Saarland KVS ist nach eigenen Angaben nicht von finanziellen Verlusten durch Immobilieninvestitionen betroffen. Die KVS erklärte, bei ihr sei ein sorgsamer Umgang mit Finanzmitteln durch eine strenge Ausgabenrichtlinie gesichert. Die Strategie, auch in Niedrigzinsphasen nicht auf risikoreiche Anlagen zu setzen, habe sich langfristig als richtig erwiesen. Nach Medienberichten haben bundesweit Krankenkassen und kassenärztliche Vereinigungen millionenschwere Verluste, insbesondere mit Immobilieninvestments, gemacht. Mittelfeldspieler Carlo Sickinger verlässt den Fußball-Bundesliga-Aufsteiger SV Elversberg auf eigenen Wunsch. Wie der Verein mitteilte, wechselt er zurück in die zweite Bundesliga zum SV Darmstadt 98. Über die Transferdetails machten beide Clubs keine Angaben. Das waren die Nachrichten mit René Jacqueline Möhler. 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
3: Die Nacht wird klar und mit 13 bis 8 Grad ziemlich kühl. Morgen dann viel Sonne und angenehm mit 22 bis 26 Grad. Und dieses gemäßigte Sommerwetter soll sich noch bis mindestens Freitag halten.
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3: Nach wie vor Vorsicht zwischen Riegelsberg und Altenkessel in beiden Richtungen. Da laufen Pferde auf der Straße. Die L118 ist in Höhe des Ortseingangs von Jägersburg aus Reiskirchen kommen nach einem Unfall gesperrt und Blitze haben sie uns gemeldet. Die neuesten stehen auf der A8 Pirmasens-Saarlouis in beiden Richtungen in Höhe des Dreiecks Friedrichsthal. Am Ortsausgang von Dörsdorf in Richtung Scheuern wird geblitzt und in Fürstenhausen in der Kurt-Schumacher-Straße und gerade ist noch was reingekommen. Vorsicht auf der B41 in Höhe Neunkirchen, da laufen in diesem Fall Enten auf der Straße. Also Tiere sind hier gerade mächtig unterwegs.
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3: 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Wir sind nur eine Stunde für Sie unterwegs. Mein Name ist Oliver Hottung, hier ist der Feierabend. Hallo.
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große Leistung von Peter Gabriel war, diesen Ohrwurm im 7/4-Takt zu komponieren. Meint man gar nicht, ganz ungerader Takt. Sehr schwer dazu zu tanzen, sieht man auf jeder Tanzfläche, da versuchen sie es immer wieder. Aber der Takt ist so ungerade. Toller Song, Salisbury Hill. Hier ist der Feierabend, hier ist SR3 und im gepflegten 4/4-Takt jetzt aus der Urzeit des Rock'n'Roll. The King, Elvis Presley, All Shook Up.

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1: Zum Schluss des Songs fast schon ekstatisch. Max Mutzke war das hier, überall Herzen. Hier ist der Feierabend, hier ist SR3. Wir holen einmal Tiefluft. Hier ist Carole King.

Sass, Kebendra, hier im Feierabend auf SR3. Jetzt kommt ein Song, den würden nicht wenige als die perfekte Ballade beschreiben. Die Righteous Brothers und Unchained Melody.

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1: Vor uns liegt eine klare Nacht mit klar tiefen Temperaturen, nämlich 13 bis 8 Grad, also ziemlich kühl. Morgen dann viel Sonne und angenehme 22 bis 26 Grad.
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1: Vorsicht auf der B41 in Höhe Neunkirchen nach wie vor. Da sind Enten auf der Straße unterwegs. Dann haben sie uns Blitzer gemeldet. Die neuesten stehen auf der A8 Pirmasens-Saarlouis in beiden Richtungen in Höhe des Dreiecks Friedrichsthal. Am Ortsausgang von Dörsdorf in Richtung Scheuern und in Fürstenhausen in der Kurt-Schumacher-Straße wird auch geblitzt. Wenn Sie sonst was sehen, gerne Bescheid sagen unter 0800 700 8000.
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1: Mit Informationen, Aktionen und Musik. Mein Name ist Oliver Hottong. Schönen guten Abend, hallo.
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0: 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Joachim Pütz kann über das Wetter morgen eigentlich nicht viel Schlechtes sagen, was nicht heißt, dass er nicht irgendwas einzuwenden hat.
1: Das Einzige, was fehlt, ist Regen. Den könnten wir gut brauchen, aber der ist auch morgen nicht in Sicht. Vor allen Dingen der Vormittag, der wird sehr sonnig. Am Nachmittag, wie gesagt, auch ein paar Schönwetterwölkchen, die sich gegen Abend aber meist schon wieder auflösen. Und das Ganze bei 22 Grad in Bosen bis 26 Grad in Fremersdorf.

In jedem Jahrzehnt der Musikgeschichte wurde immer neue Musik erfunden, also Musik, die ganz anders geklungen hat als die Musik vorher. Es gab aber auch immer in jedem Jahrzehnt der Musikgeschichte, also auch der Unterhaltungsmusikgeschichte, Bands oder Interpreten, die wollten vor allem so klingen wie Musik, die vielleicht mal vor 20, 30 Jahren gespielt wurde. Eine von diesen Formationen, und die war damit sehr, sehr erfolgreich, war in den 80er Jahren die Band Show Waddy Waddy. Mit Titeln wie diesem hier.

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3: 20 Uhr. Die Kraftstoffpreise in Deutschland sind nach dem Ende des Tankrabatts weiter gestiegen. Nach Angaben des ADAC ist dafür hauptsächlich der hohe Ölpreis verantwortlich. Superbenzin der Sorte E10 ist demnach nur rund 4 Cent von seinem Jahreshöchstwert entfernt. Die Bundesregierung plant aber laut Regierungssprecher Cornelius derzeit keine neuen Entlastungen für Autofahrer. Es werde vermutlich weiterhin Schwankungen bei den Benzinpreisen je nach Lage im Irankrieg geben. Der neue britische Premierminister Andy Burnham hat rasche Entlastungen bei den Lebenshaltungskosten angekündigt. Burnham sagte, seine oberste Priorität sei es, den finanziellen Druck auf die Menschen zu verringern. Geplant sei auch, den Bau von Sozialwohnungen voranzubringen. Weitere Details werde er morgen bekannt geben. Burnham ist der Chef der sozialdemokratischen Labour-Partei. Der Ex-Bürgermeister von Manchester folgt auf seinen Parteikollegen Starmer, der im Juni seinen Rücktritt angekündigt hatte. Das Fraktionsgebäude des Saarländischen Landtags muss möglicherweise neu gebaut werden. Es ist nach Angaben der Landtagsverwaltung marode. SR-Info-Reporterin Jennifer Klein.
4: Feuchtigkeit, Risse in den Wänden und Wassereinbrüche bei starkem oder anhaltendem Regen. Unter anderem diese Mängel zeigen sich laut Landtagsverwaltung am Fraktionsgebäude und dem angrenzenden Sitzungstrakt. Sie sind Grund dafür, dass das Gebäude vermutlich neu gebaut wird. Eine Sanierung sei nicht möglich, da die Räume dauerhaft genutzt würden. Wo die Abgeordneten und ihre Mitarbeiter während Bauarbeiten untergebracht werden könnten, ließ die Landtagsverwaltung offen. Auch zu den möglichen Kosten eines Neubaus machte sie keine Angaben. Erst nach dem Abschluss einer Wirtschaftlichkeitsuntersuchung, die die Landtagsverwaltung bereits beauftragt hat, sei klar, wie es mit dem Fraktionsgebäude weitergehe.
3: Bei Überschwemmungen in der afghanischen Provinz Nuristan sind mindestens 20 Menschen ums Leben gekommen. Die nationale Katastrophenschutzbehörde teilt im Online-Dienst X mit, mehr als 80 weitere Personen seien verletzt worden, 100 Menschen würden zudem noch vermisst. Die Opfer wurden den Angaben zufolge in der Provinzhauptstadt Parun und in anderen Gebieten von Nuristan gemeldet. Die Provinz liegt im Osten Afghanistans und grenzt an Pakistan. Das waren die Nachrichten mit René Jacqueline Möhler. 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Das Wetter. In der Nacht oft sternenklar, 13 bis 8 Grad. Morgen erneut sommerlich und trocken bei maximal 26 Grad. Die weiteren Aussichten bis Freitag ähnliches Wetter mit Sonne und Wolken, dabei insgesamt trocken. Am Samstag Schauer und Gewitter möglich und wieder heißer mit Temperaturen bis 30 Grad.
5: Hier ist der Verkehrsservice für den ARD-Abend. A4 Richtung Frankfurt zwischen Frankenberg und Chemnitz-Glöser. Stau an einer Baustelle. Die Verzögerung 20 Minuten. A10 Dreieck-Werder Richtung Dreieck-Potsdam zwischen Dreieck-Werder und Glindow. Behinderungen wegen Bauarbeiten. Auf der A71 Richtung Sangerhausen ist zwischen Stadt Ilm und Arnstadt Süd der Tunnel Behringen wegen Wartungsarbeiten bis ca. 6 Uhr in der Früh gesperrt. Die B180 Richtung Magdeburg ist zwischen den Abzweigen Egeln und Wolmiersleben nach einem Unfall gesperrt. Soweit die Meldungen. Wir wünschen Ihnen eine gute Fahrt und kommen Sie gut an Ihr Ziel.
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5: Schönen guten Abend, das Ganze von MDR Sachsen mit Frank-Michael Bauer. Und für den Auftakt sind die Bengel zuständig. Vor 40 Jahren entstanden If She Knew What She Wants.

0: Es war Ronan Keating im ARD-Abend. Ein Besuch in der Baker Street mit Jerry Rafferty steht jetzt an. Die Rede ist von Baker Street, dem weltweiten Megahit des schottischen Musikers Jerry Rafferty. Im Song, da verarbeitet er seine harte Zeit während der langwierigen Auflösung seiner früheren Band Steeler's Wheel. Den Text beschreibt dann die Einsamkeit eines Mannes, der nachts durch London streift und eigentlich gar nicht weiß, wohin er will. Er ist auf der Suche nach einem besseren Leben auf dem Lande. Davon träumt er. Inhaltlich geht es auch um Alkoholprobleme, verpasste Chancen, aber am Ende auch um einen Hoffnungsschimmer für die Zukunft. Berühmt wurde der Titel jedoch vor allem durch eines der bekanntesten Saxophon-Solos aller Zeiten. Dieses tolle Riff wurde vom Studiomusiker Raphael Ravenscroft eingespielt. In den deutschen Singlecharts feierte Jerry Rafferty mit dieser melancholischen Hymne einen riesigen Erfolg. Der Song kletterte in Deutschland bis auf einen hervorragenden Platz 3 und hielt sich monatelang in den Top 10. Und hier ist Jerry Rafferty mit Baker Street.
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Der ARD-Abend mit Michael Patrick Kelly. Und jetzt gratulieren wir zum Geburtstag. Kim Carnes, die US-Sängerin mit der unverkennbaren Reibeisenstimme, schenkte uns 1981 den Welthit Bette Davis Eyes, der damals in über 30 Ländern auf Platz 1 der Charts thronte. Doch die wenigsten wissen, dass die Geburtsstunde dieses Songs schon viel früher geschlagen hat. Die Songschreiberin Donna Weiss, die saß nämlich Mitte der 70er Jahre vor dem Fernseher, sah ein altes Drama mit Filmikone Bette Davis und war so fasziniert von deren Blick und Schauspielkunst, dass sie spontan einen Text niedergeschrieben hat. Und zusammen mit der Musikerin Jackie DeShannon entstand daraus ein Song, den Jackie selbst 1974 als erste aufgenommen hat. Und das hat sich damals so angehört. 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

Ja, aus diesem fröhlichen Klavierstück machte Kim Carnes Jahre später dann ein mysteriöses Meisterwerk. Übrigens war Bette Davis selbst so begeistert von dieser musikalischen Hommage, dass sie sich per Brief überschwänglich bei Kim Carnes und den beiden Autorinnen bedankt hat. Die Schauspielerin freute sich riesig, dass sie durch diesen Song bei ihren Enkeln plötzlich auch wieder hip, also richtig cool war. Und genau diesen Geniestreich, den hören wir jetzt in voller Länge. Hier ist Geburtstagskind Kim Carnes mit Bette Davis Eis. Alles Gute!

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4: 20.30 Uhr, hier ist der Verkehrsservice für den ARD-Abend. A4 Richtung Frankfurt zwischen Frankenberg und Chemnitz-Glöser. Stau an einer Baustelle, das bringt eine Verzögerung von aktuell 20 Minuten mit sich. A10 Dreieck Werder Richtung Dreieck Potsdam zwischen Dreieck Werder und Glindow. Behinderungen wegen Bauarbeiten. Auf der A71 Richtung Sangerhausen ist zwischen Stadt Ilm und Arnstadt Süd der Tunnel Behringen wegen Wartungsarbeiten bis ca. 6 Uhr in der Früh gesperrt. Die B180 Richtung Magdeburg ist zwischen den Abzweigen Egeln und Wolmirsleben nach einem Unfall gesperrt. Damit weiter gute Fahrt durch diesen Abend und kommen Sie gut an Ihr Ziel.
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Adele von 2011. Someone Like You hier bei uns im ARD-Abend. Und wir reisen zurück ins Jahr 1975 zu einem Song, der bis heute jeder Party zu purer Energie verhilft und viel Energie versprüht. New York Groove von der britischen Glamrock-Band Hello. Geschrieben wurde der Titel allerdings von keinem geringeren als Russ Ballard, dem ehemaligen Gitarristen der Band Argent, der eine wahre Hitmaschine war. Ballard wurde zu dem Song inspiriert, als er nach einer langen Tournee im Flugzeug nach New York saß und voller Vorfreude die Lichter der Metropole unter sich gesehen hat. Er wollte das pulsierende Lebensgefühl, diesen Rhythmus und den ganz besonderen Groove der Stadt in Noten einfangen. Ja, und das hat er geschafft. Die Teenager-Idole von Hello nahmen die Nummer auf und landeten damit prompt einen riesigen Top-Ten-Erfolg in Deutschland und Großbritannien. New York Groove, hier sind Hello im ARD-Abend.

So Serious, das Electric Light Orchestra hier bei uns im ARD Abend. Und jetzt zu einer anderen Gruppe, die hat 1967 ihren absoluten Höhepunkt erreicht. Die Beatles. Für ihr Album Sgt. Pepper's Lonely Heart Club Band haben sie euphorische Kritiken bekommen. Und sollten sie nun auch Großbritannien bei einer großen Veranstaltung vertreten? Genau, und zwar bei der weltweit ausgestrahlten Live-Fernsehsendung Our World. Das ist eine Show gewesen, betitelt. Und die BBC hat sich in den Kopf gesetzt damals, dass die Pilzköpfe extra einen Song komponieren und dort live aufführen sollen. Einzige Vorgabe der Fernsehmacher, Text und Melodie sollten einfach sein, damit der Titel auch weltweit verstanden wird. John Lennon, der machte sich sofort an die Arbeit und präsentierte kurz vor der Show seinen Bandkollegen einen Song, dessen Botschaft haargenau den Zeitgeist getroffen hat. Zur Live-Sendung laden sich die Beatles damals auch Mick Jagger und Keith Richards von den Rolling Stones sowie Keith Moon von The Who ein und alle singen sie gemeinsam die legendären Zeilen All You Need Is Love. In den Charts landet der Song knapp 2 Wochen nach der Fernsehuraufführung auf Platz 1 in Großbritannien, am 20. Juli um genau zu sein, 20. Juli 67, und dieser Platz 1, der folgt unter anderem auch in den USA und in Deutschland. Hier sind sie, The Beatles.

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1: 21 Uhr. Die EU-Kommission hat eine Strafe in Höhe von 550 Millionen Euro gegen die chinesische Online-Handelsplattform AliExpress verhängt. Die Brüsseler Behörde wirft dem Unternehmen den Verkauf illegaler Produkte vor. Katrin Schmidt für SR Info.
2: AliExpress hat laut den Analysen der Kommission keine ausreichende Risikobewertung vorgenommen. Es gäbe viel zu wenig Personal, um die Überprüfung von illegalen Produkten sicherzustellen. So funktioniere das gesamte System zur Erkennung und Entfernung dieser Produkte nicht ausreichend. Zuletzt blieben etwa laut Kommission rund 7 Millionen Produkte von Fälschungen über unsicheres Spielzeug bis hin zu gefährlichen Kosmetika weiterhin online verfügbar, obwohl sie bereits als illegal gemeldet wurden. Die betroffenen Händler würden außerdem häufig weder geblockt noch sanktioniert.
1: Die Kraftstoffpreise in Deutschland sind nach dem Ende des Tankrabatts weiter gestiegen. Nach Angaben des ADAC ist dafür hauptsächlich der hohe Ölpreis verantwortlich. Superbenzin der Sorte E10 ist demnach nur rund 4 Cent von seinem Jahreshöchstwert entfernt. Die Bundesregierung plant aber laut Regierungssprecher Cornelius derzeit keine neuen Entlastungen für Autofahrer. Es werde vermutlich weiterhin Schwankungen bei den Benzinpreisen je nach Lage im Iran-Krieg geben. Die Vereinigung der saarländischen Unternehmensverbände VSU warnt vor den Folgen der geplanten Bahnstreckensanierung zwischen Ludwigshafen und Forbach. Die VSU befürchtet, die damit einhergehende mehrmonatige Sperrung der Strecke ab 2028 könne eine erhebliche Belastung für das Saarland sein. In diesem Zeitraum gäbe es keinen Zugverkehr Richtung Mannheim. Damit sei das Saarland vom Fernverkehr abgeschnitten. Besonders kritisch sei, dass die Sperrung der Bahnstrecke sich mit der aktuell laufenden Sanierung der A620 und dem Neubau der Fechinger Talbrücke im kommenden Jahr überschneidet. Die Bahn rechtfertigt die Sperrung mit notwendigen Sanierungsarbeiten. Das Fraktionsgebäude des Saarländischen Landtags muss möglicherweise neu gebaut werden. Es ist nach Angaben der Landtagsverwaltung marode. Unter anderem gäbe es Risse in den Wänden und Wassereinbrüche bei starkem oder anhaltendem Regen. Laut Landtagsverwaltung muss das Gebäude vermutlich neu gebaut werden. Eine Sanierung sei nicht möglich, da die Räume dauerhaft genutzt würden. Zu den möglichen Kosten eines Neubaus machte die Landtagsverwaltung keine Angaben. Erst nach dem Abschluss einer Wirtschaftlichkeitsuntersuchung sei klar, wie es mit dem Fraktionsgebäude weitergehe. Das waren die Nachrichten mit René Jacqueline Möhler. 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Das Wetter. In der Nacht oft sternenklar, 13 bis 8 Grad. Morgen erneut sommerlich und trocken bei maximal 26 Grad. Die weiteren Aussichten. Bis Freitag ähnliches Wetter mit Sonne und Wolken, dabei insgesamt trocken.
3: Hier ist der Verkehrsservice für den ARD-Abend. A2 Richtung Hannover zwischen Peine und Lehrte Ost. 4 Kilometer Stau im Baustellenbereich. Vorsicht auf der A2 Berlin Richtung Dortmund zwischen Beckum und Hamm-Üntrop liegen Gegenstände auf der Fahrbahn. A4 Richtung Frankfurt zwischen Frankenberg und Chemnitz-Glöser Stau an einer Baustelle. A10 Dreieck-Werder Richtung Dreieck-Potsdam zwischen Dreieck-Werder und Glindow Behinderungen wegen Bauarbeiten. Die A29 Wilhelmshaven Richtung Ahlhorner Heide ist zwischen Oldenburg Ohmstede und Kreuz Oldenburg-Ost wegen Brückenarbeiten bis morgen früh gesperrt. Auf der A71 Richtung Sangerhausen ist zwischen Stadt Ilm und Arnstadt Süd der Tunnel Behringen wegen Wartungsarbeiten bis ca. 6 Uhr in der Früh gesperrt. Die B180 Richtung Magdeburg ist zwischen den Abzweigen Egeln und Wolmirsleben nach einem Unfall gesperrt. Das waren die Meldungen. Kommen Sie gut an Ihr Ziel.
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3: Aus dem Funkhaus in Dresden mit Frank Michael Bauer von MDR Sachsen und hier ist Laura Brannigan. Gloria.

0: Lady in Black, Uriah Heep, hier bei uns im ARD-Abend. Dreimal in verschiedenen Jahren landete der Song in der deutschen Single-Hit-Parade. Am besten platziert 1977, Rang 5 damals. Jeder von uns kennt natürlich Hitparaden, hat sie im Radio gehört, hat sie im Fernsehen geguckt. Viele haben sicher auch bei Wertungen schon mal mit abgestimmt. Ende des 19. Jahrhunderts wurden erstmals in einem US-Musikmagazin die beliebtesten Lieder aufgelistet. Dafür wurde der Verkauf der entsprechenden Notenblätter ausgewertet. Das war alles noch sehr ungenau. Doch Anfang 1936 sollte sich das ändern. Und zwar am 20. Juli 1940 gab es dann offiziell die erste Populär-Hitparade. Eine kleine Hitparadenzeitreise. So klingt die allererste Nummer 1 einer ziemlich genau ausgezählten Plattenverkaufshitparade, das Orchester Tommy Dorsey. Unscheinbar veröffentlicht auf Seite 66 des US-Unterhaltungsmagazins Billboard.
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0: Fred Astaire mit seinem Superhit von 1935. Erstmals heißt damals eine Sendung Ihre Hitparade, Your Hit Parade bei NBC Radio.
2: This is NBC, the National Broadcasting Company.
0: Noch werden die meistverkauften Platten in unwillkürlicher Reihenfolge gespielt. Im August 1958 bringt dann das Magazin Billboard zum ersten Mal die Liste der 100 bestverkauften Singles heraus. Bereits 4 Monate zuvor geht in Luxemburg eine Hitparade für Teile Westdeutschlands auf Sendung. Die wird am 6. April 1958 von Sänger und Moderator Camillo Felgen bei Radio Luxemburg präsentiert. Und das ist die erste Nummer 1.
3: Wir kaufen uns ein Häuschen, ein Kassett, ein Kanada.
4: So, das war's für heute, verehrte Hörer. Das waren unsere 16 Konkurrenten. Als Nummer 1 hörten Sie Willi Hagara mit Casetta in Kanada.
0: Schon knapp 5 Jahre zuvor geht in der DDR auch eine Hitparade an den Start.
5: Radio DDR bringt für Sie die Schlagerrevue.
6: Hallo, liebe Schlagerrevue-Freunde, herzlich willkommen zur 1708. Folge.
0: Selbst wenn die Sendung Schlager der Woche heißt, wie beim Rias oder Bayern 3, laufen da ab Ende der 60er auch Pop-Hits.
7: Es ist Rias Berlin. Sie hören 20 Uhr die Schlager der Woche. Joe Cocker. Und da freut sich die DDR, denn die kann die ganze Platte mitschneiden. Gut sieht der Bengel aus. Der Titel heißt Shelter Me.
0: Schon in den 70ern haben sich die Gebrüder Blattschuss mit Jürgen von der Lippe lustig gemacht über Hitparaden.
8: Ja, und hier ist wieder die neue Welle mit der Geräusch-Hitparade. Und Start Nummer 7, Punkrock aus dem hohen Norden ist angesagt. Bauer Harms singt Schwein gehabt. Ja, das war der 7. Platz und auf Platz 6 kommt nun ein langsamer, melancholischer Titel. Hare Krishna singt ein indisches Traditional und der Titel ist Der Tritt in den Hintern des Mannes mit dem indischen Gong in der Hose. Das war's wieder für heute. Tschüsschen, bis bald, Ihr Jürgen.
0: Die Hitparade hat sozusagen einen Geburtstag. Und jetzt bei uns auch ein Song, der in den Charts gelandet ist. Boy Meets Girl. Und den Titel sollte eigentlich ursprünglich mal Whitney Houston singen. Aber die beiden Komponisten haben sich dann umentschieden und den Song selber aufgenommen. Boy Meets Girl, Waiting for a Star to Fall.

0: Hier ist der ARD-Abend, I Follow Rivers. Heute ist der 20. Juli und am 20. Juli 1940 wurde die Billboard-Charts geboren und wir haben Radio-Hitparaden geliebt. Alle ARD-Stationen hatten ja ihre eigene Hitparade. Ich habe die Sendung vom Sender Freies Berlin und Rias gehört. Später konnte ich NDR2 mit Wolf-Dieter Stubel empfangen im Club am Samstag. Und wenn ich bei meinen Verwandten in Thüringen war, da habe ich immer das Tonband mitgenommen und später den etwas kleineren Kassettenrekorder. Ich wollte keine Hitparade vom Hessischen Rundfunk verpassen mit Werner Reinke und der Hitparade International. Und das hörte sich ja so an.
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0: Ja, mit Werner Reinke. Werner ist am Telefon. Schönen guten Abend.
2: Guten Abend, Frank.
0: Ja, wie lange hast du die Hitparade gemacht?
2: 777 Sendungen habe ich gemacht, von 1973 bis 1989.
0: Wie bist du zu dieser Hitparade überhaupt gekommen?
2: Durch reinen Zufall. Ein Kollege von mir ist aus persönlichen Gründen ausgefallen. Mein Vorläufer, der das sehr, sehr gut gemacht hat. Und plötzlich war die Stelle frei und jemand musste die Hitparade machen. Und da sind sie auf mich gekommen. Und dann habe ich erst mal ein bisschen geschluckt, denn mein Vorgänger war ein sehr populärer Mann und habe mich erst mal ein bisschen daneben benommen, denn habe in alle Musiktitel so in die Anfänge reingeredet, wohl wissend, dass die Hörer protestieren werden. Und dem Protest habe ich dann gerne nachgegeben und dann war ich auch kein so schlimmer Nachfolger mehr von Achim Graul.
0: Und hast das über viele Jahre dann selber gemacht. Was hat dir an der Hitparade immer so gut gefallen?
2: Naja, es ist dieses dramaturgische Element, von unten nach oben hochzuzählen, das ja alle Hitparaden haben. Die fangen dann irgendwo bei Platz 20 an und landen bei Platz 1. Und die Spannung, die sich ganz langsam steigert, bis der Hit Nummer 1 gewählt wird, das hat mir großen Spaß gemacht. Und da war es natürlich auch der Kontakt zu den Hörern, wissend, dass all die, die geschrieben haben, heute Abend auch wieder dran sein werden und wieder zuhören werden.
0: Ja, Werner, wir reden nachher noch ein bisschen weiter. Welche Hitparade war eigentlich Ihre Hitparade? Welche Wertungssendung haben Sie regelmäßig eingeschaltet, gehört, vielleicht mitgeschnitten? Verraten Sie es uns, ard-abend@mdr.de oder anrufen, kostenfrei 0800 80 80 110.
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7: 21.33 Uhr, hier ist der Verkehrsservice für den ARD-Abend. A2 Richtung Hannover, zwischen Peine und Lehrte Ost, 4 Kilometer Stau im Baustellenbereich. A4 Richtung Frankfurt, zwischen Frankenberg und Chemnitz-Glöser, Stau an einer Baustelle. A10 Dreieckwerder Richtung Dreieck-Potsdam, zwischen Dreieckwerder und Glindow, Behinderungen wegen Bauarbeiten. A13 Richtung Berlin, zwischen Starkow und Baruth-Mark, ist die rechte Fahrspur nach einem Unfall gesperrt. Die A29 Wilhelmshaven Richtung Ahlhorner Heide ist zwischen Oldenburg-Ohmstede und Kreuz Oldenburg-Ost wegen Brückenarbeiten bis morgen früh gesperrt. Vorsicht auf der A44 Essen Richtung Düsseldorf zwischen Velbert Nord und Abfahrt Heiligenhaus liegen Plastikteile auf der Fahrbahn. Auf der A71 Richtung Sangerhausen ist zwischen Stadt Ilm und Arnstadt Süd der Tunnel Behringen wegen Wartungsarbeiten bis ca. 6 Uhr morgen früh gesperrt. Soweit die Meldungen, kommen Sie gut an Ihr Ziel.
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7: Aus Dresden von MDR Sachsen, ich bin Frank-Michael Bauer und jetzt war's aus der Hitparade des Jahres 1984. Weit vorn auch in den deutschen Charts, Alan Parsons Project mit Don't Answer Me. Und gleich danach die Chorus.

Applaus für die Cars. Heute hat die Billboard-Chart-Hitparade Geburtstag. Und deswegen haben wir mal gefragt, welche Hitparade haben Sie denn gerne gehört? Im Radio war ja gerade auch hier The Cars, Listen to the Radio. Und da haben ganz viele auch geschrieben, NDR 2 Club mit Wolf-Dieter Stubel, die Hitparade damals in den 80ern geliebt von Monika aus Oldenburg oder auch von Richard aus Schwerin. Und das hat er mal genutzt, um Musik aufzunehmen, weil die Platten waren ja nicht zu haben erhältlich in Schwerin. Und deswegen hat er auch immer gerne die Plattenkiste mit Carlo von Tiedemann gehört. Mirko Schad aus Göttingen hat geschrieben, ja, die Hitparade von NDR 1 Radio Niedersachsen, die hat ihm gefallen mit Hans-Georg Martin. Da konnte man auch gut mitschneiden. Und dann haben wir noch von Mario aus Lengerich in Westfalen eine Mail bekommen. Mir fällt sofort ein, Rainer, fahr das Band ab. Na klar, die Hitparade im ZDF, wer hat das gesagt? Kein geringerer als Dieter Thomas Heck. Auch immer, hier ist Berlin. Es ist 19.30 Uhr und 33 Sekunden. Willkommen aus dem Studio 1 der Berliner Union Film. Und hier ist wieder Barry Manilow. War ja auch ein Fall für die Hitparaden. Weit vorn Mandy. Hier ist der ARD Abend. Sie können uns weiterschreiben, welche Hitparade Sie gerne gehört haben, unter ard-abend@mdr.de oder 0800 80 80 110. Ist kostenfrei.

I Like Chopin, auch ein Fall für die Hitparade, ganz weit vorne in den Charts gewesen. Und zwar Gazebo. Und zu ihren Hitparaden-Erinnerungen gehört auch bei Richard aus Schwerin, hat immer den Club eingeschaltet mit Wolf-Dieter Stubel. Monika aus Oldenburg hat das auch getan. Ja, und dann hatten wir hier noch den Holger Stab. Der hat alles mitgenommen, hat er geschrieben. Ost und West, die Tipp-Disco von Stimme der DDR und die Podiumdiskothek von Jugendradio DT64. Gleichermaßen das, was Rias zu bieten hatte. Auch die Hitparade des amerikanischen Soldatensenders in West-Berlin. AFN war natürlich in der Umgebung von Berlin gut zu empfangen. Und der Peter hat uns noch geschrieben, seine Lieblingssendung absolut in den 80ern war von Rias Berlin, insbesondere auf Rias 2, die Berlin-Charts mit Gregor Rotschalk. Und dann haben wir hier einen Moin aus Hamburg. Und die Hitparade im Radio war klar, die NDR 2 Hitparade und auch der RSH Countdown für Oliver Weyer. Danke für Ihre Post hier zum ARD-Abend. Und hier jetzt präsentieren wir uns mit Harry Styles, As It Was.

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1: Es ist 22 Uhr. Die Vereinigung der saarländischen Unternehmensverbände VSU warnt vor den Folgen der geplanten Bahnstreckensanierung zwischen Ludwigshafen und Forbach. Die damit einhergehende Sperrung der Strecke könne eine erhebliche Belastung für das Saarland sein. Für SR Info Felix Jacobs.
2: Das Saarland dürfe nicht zum infrastrukturellen Randstandort werden, mahnt VSU-Hauptgeschäftsführer Schlechter. Nach bisher bekannter Planung der Deutschen Bahn soll die Schienenverbindung über Homburg und Saarbrücken im Jahr 2028 für 2 Monate und 2029 für rund 5,5 Monate vollständig gesperrt werden. Die Bahnhöfe Mannheim und Kaiserslautern werden dann nicht mehr erreichbar sein. Besonders kritisch sei, dass die Sperrung der Bahnstrecke sich mit der aktuell laufenden Sanierung der A620 und dem geplanten Neubau der Fechinger Talbrücke im nächsten Jahr überschneide. Die VSU fordert vor diesem Hintergrund leistungsfähigen Ersatzverkehr und verlässliche Ausweichrouten für den Güterverkehr. Die Bahn rechtfertigt die Sperrung mit der Notwendigkeit der Sanierungsarbeiten.
1: Der neue britische Premierminister Andy Burnham hat weitreichende Reformen versprochen. Kurz nach seinem Amtsantritt kündigte Burnham einen 10-Jahres-Plan an, um die britische Politik und Wirtschaft grundlegend zu reformieren. Außerdem will der Vorsitzende der Labour-Partei rasche Entlastungen bei den Lebenshaltungskosten ermöglichen und den Bau neuer Sozialwohnungen vorantreiben. Weitere Details will Burnham morgen bekannt geben. Im autoritär regierten mittelamerikanischen Land Nicaragua soll es künftig keine Wahlen mehr geben. Das kündigte der seit 2007 regierende Präsident Ortega an, der auch Vorsitzender der linken Sandinistenbewegung ist. Er äußerte sich in der Hauptstadt Managua bei den Feierlichkeiten zum 47. Jahrestag der sandinistischen Revolution. In den 80er Jahren war die Sandinistenbewegung in Deutschland von vielen linken und linksextremen Parteien und Gruppierungen, der Friedensbewegung und kirchlichen Initiativen unterstützt worden. Für die Neuwahl der Saarbrücker Regionalversammlung am 30. August werden noch Wahlhelfer gesucht. Das hat die Landeshauptstadt mitgeteilt. Insgesamt werden demnach rund 1.700 Ehrenamtliche gesucht. Interessierte können sich bei der Stadt Saarbrücken melden. Mittelfeldspieler Carlo Sickinger verlässt den Fußball-Bundesliga-Aufsteiger SV Elversberg auf eigenen Wunsch. Wie der Verein mitteilte, wechselt er zurück in die zweite Bundesliga zu Darmstadt 98. Über die Transferdetails machten beide Clubs keine Angaben. Das waren die Nachrichten mit Hajo Müller. 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Das Wetter in der Nacht oft sternenklar, 13 bis 8 Grad. Morgen erneut sommerlich und trocken. Bei maximal 26 Grad.
3: Hier ist der Verkehrsservice für den ARD-Abend. A2 Richtung Berlin am Kreuz Hannover-Ost. Die Überfahrt zur A7 Richtung Kassel wegen eines Schwertransports derzeit gesperrt. A2 Richtung Hannover zwischen Peine und Lehrte-Ost 4 Kilometer Stau im Baustellenbereich. A13 Richtung Berlin zwischen Starkow und Baruth-Mark ist die rechte Fahrspur nach einem Unfall gesperrt. Die A29 Wilhelmshaven Richtung Ahlhorner Heide ist zwischen Oldenburg-Umstede und Kreuz Oldenburg-Ost wegen Brückenarbeiten bis morgen früh gesperrt. Vorsicht auf der A44 Essen Richtung Düsseldorf zwischen Felbert Nord und Abfahrt Heiligenhaus liegen Plastikteile auf der Fahrbahn. Auf der A71 Richtung Sangerhausen ist zwischen Stadt Ilm und Arnstadt Süd der Tunnel Behringen wegen Wartungsarbeiten bis ca. 6 Uhr gesperrt. Das waren die Meldungen. Weiterhin eine gute Fahrt und kommen Sie gut an Ihr Ziel.
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3: Aus Dresden mit Frank-Michael Bauer und hier sind die Communards.

Lady mit Kenny Rogers. Der Mann hat ja auch Hits abgeliefert. Und heute Abend feiern wir so ein klein wenig die Hitparade. Damals gab es die erste Billboard-Hitparade. Die wurde nämlich am 20. Juli 1940 ins Leben gerufen. Und wir reden über Hitparaden und da habe ich zum Beispiel auch Post bekommen. Hallo, ich habe immer sehr gerne WDR 2, Mel Sundogs Hitparade gehört, habe dann vorm Radio gesessen und auf meinen Lieblingshit gewartet. Und wenn der Song endlich lief, dann kam entweder Verkehrsservice dazwischen oder die Kassette war zu Ende. Aber so waren sie, die 80er. Schönen Abend von Thomas und auch von Sven aus der Rattenfängerstadt aus Hameln. Dann habe ich hier noch eine Mail von Uwe. Er hat Pop nach 8 auf B3 mit Thomas Gottschalk empfangen. Da mein Empfang im Zimmer nur an einer Stelle gut war, habe ich mit meinem Rekorder eine Stunde im Kinderzimmer gestanden. Ja, und genau an der Stelle, wo er stand, die richtige gute Aufnahmequalität mitnehmen zu können. Brigitte aus Bischofswein, die hat weniger Radio-Hitparade, die hat halt die ZDF-Hitparade immer mitgenommen. Das war ein richtiges Muss gewesen. Und sie hat dann auch immer viele Sänger beneidet und die Gäste beneidet, die den Sängern so nah gekommen sind. So vor allem da, ihrem Schwarm damals auch war das Roy Black gewesen. Und Betty hat uns noch geschrieben, ihre Lieblingsradiosendung war, wo sie Musik auch aufnehmen konnte, Peter Nizielas musikalische Luftfracht. Grüße ins Osterzgebirge. Und jetzt auch Hitparaden-Garanten. Hier sind die Pet Shop Boys. It's a Sin.

0: Lemon Tree, das waren Fool's Garden hier bei uns im ARD-Abend. Wir reden über Hitparaden so allgemein. Und Werner Reinke, der hat ja diese Hitparade hier moderiert, viele Jahre.
1: Hitparade, international.
0: Tja, die kam aus Frankfurt am Main und er hat sich viele Jahre präsentiert und Werner, Post habt ihr auch eine ganze Menge bekommen.
2: Bei uns sind schon vierstellige Zahlen von Postkarten angekommen, die es auszuwerten galt.
0: Ich habe ja deine Hitparade auch immer als Konsument sozusagen, weil wir die Platten nicht kaufen konnten, gehört. Und ich habe mich immer sehr gefreut, dass du insbesondere die ersten Plätze voll ausgespielt hast. Du hast wirklich nicht reingesprochen.
2: Das war der Plan. Wir wussten, dass wir viele, viele Hörer in der DDR hatten, die von uns abhingen sozusagen. Die konnten ja die meisten Titel dort nicht kaufen, wenn sie nicht auf Amiga rausgekommen sind. Und denen wollten wir den Gefallen tun, dass sie den kompletten Titel mitschneiden können. Und ich habe später von Kollegen aus Eisenach gehört, dass deren Diskotheken im Wesentlichen davon lebten, dass sich Leute trafen, die Kassetten hatten. Und während die Kassette Nummer 10 lief, von Hörer Nummer 10 oder Teilnehmer oder DJ Nummer 10, war Nummer 4 da und sagte, ich habe Smokey auf Anfang. Und dann kam das als nächstes die Kassette Nummer 4.
0: Die ARD-Anstalten hatten ja alle so ihre eigene Hitparade. Kanntet ihr euch untereinander, die Kollegen?
2: Nicht alle. Ich habe Mel Sondag vom Westdeutschen Rundfunk kennengelernt, aber Wolf-Dieter Stube zum Beispiel nicht. Wenn es Bekanntschaften gab, dann waren die eher zufällig. Manfred Sechsauer habe ich natürlich auch kennengelernt, weil der gleichzeitig für den Saarländischen Rundfunk und für den Hessischen Rundfunk tätig war.
0: Ja, und wir kannten ihn ja auch aus dem Beatclub und aus dem Musikladen.
2: Natürlich habe ich mal Thomas Gottschalk gehört, als ich zum Skifahren gefahren bin, seiner Sendung im Bayerischen Rundfunk, und habe gelegentlich dann auch mal Kollegen vom Südwestfunk gehört, weil das bei uns noch im selben Sendegebiet überlappte. Ja.
0: Dann bedanke ich mich für diese kleine Plauderei rund um Hitparaden. Schönen Abend noch.
2: Haben wir ein Fest.
0: Ja, mir auch, Werner. Und er macht nach wie vor Radio. Vor einem Monat ist er 80 geworden und ist noch jeden Samstag zu erleben auf HR1 ab 9 Uhr jeweils. Und hier habe ich noch Post von Frank Heder aus Faust in der Lausitz. Der hat immer die Hey Music gehört vom Sender Freies Berlin. Unter anderem aber auch Podiumdiskothek, DD64 und musikalische Luftfracht. Und hier haben wir noch von Volker Karl eine Meldung aus Kassel. Er war großer Fan von Werner Reinke und seiner Hitparade.

0: gentlemen, this is Billy McCluskey from Palm Springs, reporting for NBC Sports of America. 20 seconds to the start. Na,
1: diese Melodie ist natürlich auch mit einer Hitparade verbandelt. Yellow on the Race, klar. Formel 1 DAD Chart Show, ein Muss gewesen für Henry aus Hildesheim mit Kai Böcking, Ingolf Lück und Peter Illmann und der unvergessenen Stefanie Tücking. Und auch Gerolf Urban aus Dienstlaken hat regelmäßig diese Sendung angeschaut und auch mit einem Videorekorder mitgeschnitten, um seine Club-Disco ein bisschen toller zu machen. Drei Fernsehgeräte aufgestellt und dann bei vielen Titeln die Videoclips eingespielt. Was man so alles getan hat, um das Publikum zu erfreuen. Hier ist Dusty Springfield im ARD-Abend.

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6: 22 Uhr 32, hier ist der Verkehrsservice für den ARD-Abend. A2 Richtung Berlin, am Kreuz Hannover Ost ist die Überfahrt zur A7 Richtung Kassel wegen eines Schwertransports gesperrt. A2 Richtung Hannover zwischen Peine und Lehrte Ost, 5 Kilometer Stau im Baustellenbereich. A3

13 Richtung Berlin zwischen Starkow und Barutmark ist die rechte Fahrspur nach einem Unfall gesperrt. Die A29 Wilhelmshaven Richtung Ahlhorner Heide ist zwischen Oldenburg-Ohmstede und Kreuz Oldenburg-Ost wegen Brückenarbeiten bis morgen früh gesperrt. Vorsicht auf der A44 Essen Richtung Düsseldorf. Zwischen Velbert Nord und Abfahrt Heiligenhaus liegen Plastikteile auf der Fahrbahn. Auf der A71 Richtung Sangerhausen ist zwischen Stadt Ilm und Arnstadt Süd der Tunnel Behringen wegen Wartungsarbeiten bis ca. 6 Uhr gesperrt. Vorsicht auch auf der B51 in Saarbrücken. An der Kreuzung Breite Straße und St. Johanna Straße befindet sich eine ungesicherte Unfallstelle. Das waren die Meldungen. Kommen Sie gut an Ihr Ziel.

0: Ja, Beagle Music Limited, Eyes in the Sunshine. Hier ist der ARD-Abend. Heute ein bisschen mit Hitparaden-Geschichte und Ihren Erinnerungen.
1: Hallo, guten Abend. Wollte nur kurz sagen, wir haben immer in Weimar den Hessischen Rundfunk gehört. Donnerstag, 18 Uhr bis 20 Uhr, die Hessische Hitparade mit Werner Reinke oder Thomas Koschwitz. Eine Stunde Neuvorstellung und eine Stunde die Platzierung von 10 bis 1 mit Queen und Co. War eine super Zeit in den 80ern. Tschüss.
2: Hallöchen, liebes Sendeteam. Hallöchen, liebe Hörer. Herzlich einen tollen Abend für Werner Reinke, den ich schon genau seit 53 Jahren akustisch kenne und ihn sehr verehre. Es ist einfach fantastisch. Seine internationale Hitparade war einer meiner Lieblingshitparaden. Aber wir dürfen auch die anderen nicht vergessen. Auch beim DDR-Rundfunk, die Tipp-Disco, die musikalische Luftkraft oder die Tipp-Parade und was es da alles noch gab. Meine Lieblinge waren natürlich RIAS, Deutschlandfunk, der Hessische Rundfunk und NDR 2 selbstverständlich.
0: Sagte uns der Ralf am Telefon und André aus Dortmund, der hat auch mal Sonntag gehört auf dem WDR und immer mitgeschnitten. Und immer, wenn es zu den Nachrichten ging, musste leider geblendet werden und dann stand er da. Zum Beispiel Queen wurde nicht ausgespielt. Das war dann natürlich immer auch schade. Aus Lübeck haben wir noch einen Anruf von Jörg bekommen und er hat immer Welle Nord gehört. NDR 1 Welle Nord mit Willem und Roland aus Rostock, der hat Lord Knut mit den Schlagern der Woche vom RIAS empfangen.

Pressure. Und da wird noch ein bisschen geschnipst. David Bowie und Queen, auch ein Fall immer für die Hitparaden. Und ihre Hitparadengeschichten, die haben hier heute Abend bei uns die Rolle gespielt. Ach, da war noch einer aus Bielefeld. Da haben alle den britischen Soldatensender immer gehört am Freibad. Aus den Radios kam da die heiße Musik quasi, um sich ein bisschen abzukühlen. Nicht zu vergessen, der Deutschlandfunk mit der Hitparade und auch Schlagerderby von Eckart aus Halberstadt, der hat das gehört. Und es war dann auch der Fall für Günther aus Halle, hat leider Radio Luxemburg natürlich in Halle an der Saale nur über Mittelwelle bzw. Kurzwelle reingekriegt, aber eben gehört, das musste einfach sein. Vielen, vielen Dank, großes Dankeschön für Ihre Erinnerungen hier bei uns im ARD-Abend. Da sind wir gleich am Ende. Jetzt noch die Rhythmics mit I Saved the World Today. Ich bin Frank-Michael Bauer, grüße Sie aus Dresden und gleich nach unseren 23 Uhr Nachrichten ist mein Namensvetter Hanno Bauer für Sie zur Stelle aus Erfurt mit der ARD-Hitnacht. Viel Spaß!

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1: Es ist 23 Uhr. Das Fraktionsgebäude des Saarländischen Landtags muss möglicherweise neu gebaut werden. Es ist nach Angaben der Landtagsverwaltung marode. SR Info-Reporterin Jennifer Klein.
2: Feuchtigkeit, Risse in den Wänden und Wassereinbrüche bei starkem oder anhaltendem Regen. Unter anderem diese Mängel zeigen sich laut Landtagsverwaltung am Fraktionsgebäude und dem angrenzenden Sitzungstrakt. Sie sind Grund dafür, dass das Gebäude vermutlich neu gebaut wird. Eine Sanierung sei nicht möglich, da die Räume dauerhaft genutzt würden. Wo die Abgeordneten und ihre Mitarbeiter während Bauarbeiten untergebracht werden könnten, ließ die Landtagsverwaltung offen. Auch zu den möglichen Kosten eines Neubaus machte sie keine Angaben. Erst nach dem Abschluss einer Wirtschaftlichkeitsuntersuchung, die die Landtagsverwaltung bereits beauftragt hat, sei klar, wie es mit dem Fraktionsgebäude weitergehe.
1: Die Vereinigung der saarländischen Unternehmensverbände VSU warnt vor den Folgen der geplanten Bahnstreckensanierung zwischen Ludwigshafen und Forbach. Die VSU befürchtet, dass die geplanten mehrmonatigen Streckensperrungen 2028 und 2029 eine erhebliche Belastung für das Saarland sein könnten. Damit sei das Saarland vom Fernverkehr abgeschnitten. Die VSU fordert vor diesem Hintergrund einen leistungsfähigen Ersatzverkehr und verlässliche Ausweichrouten für den Güterverkehr. Die Bahn rechtfertigt die Sperrung mit notwendigen Sanierungsarbeiten. Die Kassenärztliche Vereinigung im Saarland KVS ist nach eigenen Angaben nicht von finanziellen Verlusten durch Immobilieninvestitionen betroffen. Die KVS erklärte, bei ihr sei ein sorgsamer Umgang mit Finanzmitteln durch eine strenge Ausgabenrichtlinie gesichert. Die Strategie, auch in Niedrigzinsphasen nicht auf risikoreiche Anlagen zu setzen, habe sich langfristig als richtig erwiesen. Nach Medienberichten haben bundesweit Krankenkassen und kassenärztliche Vereinigungen millionenschwere Verluste, insbesondere mit Immobilieninvestments, gemacht. Auf einem landwirtschaftlichen Anwesen in Steinbach bei Lebach ist heute Vormittag eine Scheune in Brand geraten. Nach Angaben der Feuerwehr wurde das Feuer inzwischen gelöscht, verletzt wurde niemand. Anwohner hatten eine Erschütterung gespürt. Die Feuerwehr geht deshalb von einer Explosion oder Verpuffung aus. Das waren die Nachrichten mit Hajo Müller. 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Das Wetter: in der Nacht oft sternklar, 13 bis 8 Grad. Morgen erneut sommerlich und trocken bei maximal 26 Grad. Die weiteren Aussichten: bis Freitag ähnliches Wetter mit Sonne und Wolken, dabei insgesamt trocken. Am Samstag Schauer und Gewitter möglich und wieder heißer mit Temperaturen bis 30 Grad.
3: Dankeschön für die Nachrichten. Damit starten wir gut informiert in diese Nacht. Und von mir, Hanno Bauer, jetzt der Blick auf die Straßen im Lande. Hier ist der Verkehrsservice in der ARD-Hitnacht. Heute ohne angekündigte Dauerbaustellen. A2 Berlin Richtung Hannover zwischen Peine und Lehrter Ost. 5 Kilometer Stau im Baustellenbereich. Die Autobahn 3 ist zwischen Seligenstädter Dreieck und Seligenstadt in beiden Richtungen wegen Bergungsarbeiten aktuell gesperrt. Dadurch in Richtung Frankfurt 3 Kilometer Stau und in Richtung Würzburg 2 Kilometer Stau. Die Umleitungsempfehlungen sind ab Seligenstädter Dreieck über die U52 und ab Seligenstadt über die U73. A14 Leipzig Richtung Magdeburg zwischen Halle Ost und Kreuz Magdeburg fährt gerade ein Schwertransport, der nicht überholt werden kann. Und dann noch die Bundesstraße 51. Hier ist in Höhe Breite Straße nach einem Unfall in beiden Richtungen gesperrt. Ihnen unterwegs eine gute Fahrt. Bleiben Sie munter.
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3: Mit Hanno Bauer in Erfurt. Schön. Starten wir gemeinsam in die Nacht. Und hier geht's doch einem schon wieder richtig gut. I know. Samantha Fox mit Touch Me.

Na, wer so schön stöhnt, dem scheint doch eine Nachtschicht nichts auszumachen. Damit sind wir jetzt schon drin in der letzten Stunde des Montags und die Woche scheint doch gleich viel schöner zu werden, wenn der Montag vorbei ist. Mit so einem Feierabendlied. Aber jetzt erstmal Gang runterschalten. Nach so viel Papperei und leis gezupfte Kuschelrockmusik im Radio genossen mit Kansas. Dust in the Wind. 23:08 Uhr ist es.

So, da segeln wir doch langsam hinein in die Nacht. Ah, sehr schön. Wind genug hatten wir ja auch. Dust in the Wind, Kansas und dann Christy Burke's Sailing Away. Hier ist die ARD Hit nach 23.15 Uhr ist es und mit Sandra zusammen habe ich jetzt die vierte Nacht hintereinander. Ja, und Sandra war auch jedes Mal dabei und Sandra fand es auch schön. Sie singt gleich mal One More Night.

Marcel hat schnell noch geschrieben, das war doch gerade ein Opener, die Frau mit den dicken Kulleraugen. Samantha Fox, liebe Grüße, Marcel. Ja, schön gemerkt von neulich. Und so geht's doch gut rein in die Nacht. Jetzt mit Plain White Tees.

0: This is the middle of the hour. 23.30 Uhr auf die Sekunde. Hier ist der Verkehrsservice der ARD Hitnacht. Jetzt zur halben Stunde auch mit den geplanten Baustellen, damit Sie wissen, wo Leute fleißig sind. Die müssen ja auch mal erwähnt werden. Also, fangen wir an. A2 Berlin Richtung Hannover zwischen Peine und Lehrte Ost. 3 Kilometer Stau im Baustellenbereich. Die A3 ist zwischen Seligenstädter Dreieck und Seligenstadt in beiden Richtungen wegen Bergungsarbeiten aktuell gesperrt. Dadurch in Richtung Frankfurt 3 Kilometer Stau und in Richtung Würzburg 2 Kilometer Stau. Umleitungsempfehlung ab Seligenstädter Dreieck über die U52 und ab Seligenstadt dann über die U73. Die A5 Frankfurt Richtung Karlsruhe ist zwischen Heppenheim und Hemsbach wegen einer Baustelle gesperrt bis morgen 6 Uhr. Eine Umleitung ist eingerichtet. Auf der A40 Duisburg Richtung Essen ist zwischen Essen Zentrum und Huttrop der Ruhrschnellwegtunnel wegen Wartungsarbeiten bis voraussichtlich 5 Uhr gesperrt. Auf der A71 Suhl Richtung Sangerhausen ist zwischen Stadt Ilm und Arnstadt Süd der Tunnel Behringen wegen Wartungsarbeiten bis 6 Uhr gesperrt. Die A280 Richtung Groningen ist zwischen Bunde West und dem Grenzübergang Bunde wegen einer Nachtbaustelle bis 6 Uhr früh gesperrt. Ach, und das war's auch schon. Gute Fahrt.
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0: Dachte, es dauert länger. Hanno Bauer ist hier in Erfurt. Ich grüße schön.

nee, lass mal schön das Wetter hier, ja. Also von wegen, always take the weather with you. Das Wetter, was wir jetzt diese Woche haben, das gefällt mir sehr gut. Nicht zu heiß und trotzdem irgendwie sommerlich. Fantastisch. Und so soll es ja auch noch eine Weile bleiben. Jetzt in der Nacht ist es eher kühl und das finde ich auch sehr gut so. Ich bin zu hitzeempfindlich geworden, glaube ich, in letzter Zeit. Geht's Ihnen auch so? Belinda Carlyle macht jetzt weiter hier in der ARD-Nacht mit I Get Weak, so wie ich bei Hitze.

0: Das Universum hat mal wieder die Arme weit auf für uns Nachtaktiven, ja? Schöner Empfang. Mit schönem Radioempfang nebenher. Hier ist die ARD Hitnacht zum Tagesausklang. Erreichbar für Sie und Ihre positiven Geschichten, die Sie mit anderen teilen möchten. Ja, unter dieser E-Mail ard-hitnacht@mdr.de. Bitte keine Musikwünsche. Die Musiken, die werden bei uns tagsüber von der Musikredaktion zusammengestellt, damit dann am Ende auch die Mischung für alle stimmt. Und Mario hat mir direkt einen Abendgruß gesendet. Er schreibt: Guten Abend, Tanno. Bei mir sind alle Computer bereits heruntergefahren. Wenn du morgen früh Feierabend machst, dann geht hier der Tag wieder los. Bis Mitternacht höre ich gerne weiter zu. Danach muss ich meinen Schönheitsschlaf halten. Ich wünsche dir eine ruhige Schicht und nicht zu viele Falschfahrer. Herzliche Grüße aus Lengerich, Westfalen, von Mario, von Iris und Zwerglanghaardackel Malu. Und Mario, danke für das angehängte Foto, ja? Mario mit Feierabendbierchen in der Hand. Das sieht sehr gemütlich aus. Und Malu noch auf dem Schoß, der A, entweder gerade gähnt, B, bei den Liedern mitsingt, also wie Hunde das eben machen, oder C, einfach nur einen Schluck Bier aus der Flasche haben möchte. Das kann ich jetzt hier nicht so erkennen.
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Bruce Springsteen, da schwimmt er davon, down the river. Also nicht Bruce Springsteen, sondern dieser Montag. Was nicht schade ist, denn Montage sind ja auch nicht so unbedingt die beliebtesten Tage. Da sind wir uns, glaube ich, alle einig. Der Montag endet gleich, in 4 Minuten ist es soweit, dann die Mitternachtsnachrichten und wir hören uns dann wieder am Spaß am Dienstag. Gleich nach Mitternacht.

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1: Es ist 0 Uhr. Einen Tag nach dem Gewinn der Fußball-Weltmeisterschaft ist die spanische Mannschaft in Madrid von mehr als 1 Million Menschen begeistert empfangen worden. Bei einer Fahrt im offenen Bus präsentierten die Spieler der Menge den goldenen WM-Pokal. Zuvor war die Mannschaft um Kapitän Rodri und Jungster Lamine Yamal von König Felipe empfangen worden. Nicolas Buschlüter berichtet.
2: König Felipe sprach den Gästen seine Gratulation von ganzem Herzen aus.
3: Ihr habt eine wahre Odyssee hingelegt, so eine lange Reise mit so viel Anstrengungen. Euer Triumph ist episch. Weiter sagte Felipe, die Spieler hätten einen Sieg für ganz Spanien errungen und seien dabei als wahres Team aufgetreten. Der König hob hervor, dass zum ersten Mal die spanischen Fußballfrauen und Männer gleichzeitig Weltmeister seien.
1: Die Bundesregierung hat an die Ermordeten des Widerstands gegen das Nazi-Regime erinnert. Anlass der Gedenkfeier im Bendlerblock in Berlin war der 82. Jahrestag des gescheiterten Stauffenberg-Attentats auf Adolf Hitler. Bei der Veranstaltung kam es zu einem Handgemenge. Ein Verwandter des von den Nazis ermordeten Widerstandskämpfers Dietrich Bonhoeffer wollte ein Gebinde der AfD-Fraktion von der Gedenkstätte entfernen. Sicherheitsleute verhinderten dies. Das Fraktionsgebäude des Saarländischen Landtags muss möglicherweise neu gebaut werden. Es ist nach Angaben der Landtagsverwaltung Moorenrode. Unter anderem gäbe es Risse in den Wänden und Wassereinbrüche bei starkem Regen. Laut Landtagsverwaltung ist eine Sanierung nicht möglich, da die Räume dauerhaft genutzt werden. Zu den möglichen Kosten eines Neubaus machte die Landtagsverwaltung keine Angaben. Erst nach dem Abschluss einer Wirtschaftlichkeitsuntersuchung sei klar, wie es mit dem Fraktionsgebäude weitergehe. Die Saarbrückerin, die am Wochenende mutmaßlich von ihrem Ehemann angegriffen worden ist, ist notoperiert worden. Das hat die Staatsanwaltschaft mitgeteilt. Der 31-jährige Tatverdächtige sitzt weiterhin in Untersuchungshaft. Nach bisherigen Erkenntnissen soll der Mann die Frau am Samstag mit einem Stichwerkzeug angegriffen haben. Die 30-Jährige flüchtete zunächst auf ein Vordach und stürzte anschließend aus dem 2. Stock des Mehrfamilienhauses in Malstadt auf den Gehweg. Das Wetter. In der Nacht oft sternklar, 13 bis 8 Grad. Am Tag erneut sommerlich und trocken bei maximal 26 Grad. Die weiteren Aussichten. Bis Freitag ähnliches Wetter mit Sonne und Wolken, dabei insgesamt trocken. Am Samstag Schauer und Gewitter möglich. Das waren die Nachrichten mit Hajo Müller. 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
4: Uhr 3.
5: Dankeschön für die Nachtnachrichten, die ersten des neuen Tages. Heute ist Dienstag, der 21.07. und hier ist der Verkehrsservice in der ARD-Hitnacht. A2 Berlin Richtung Hannover zwischen Peine und Lehrter Ost. 3 Kilometer Stau im Baustellenbereich. Die Autobahn 3 ist zwischen Seligenstädter Dreieck und Seligenstadt in beiden Richtungen wegen Bergungsarbeiten aktuell immer noch gesperrt. Dadurch in Richtung Frankfurt 3 Kilometer Stau und in Richtung Würzburg 2 Kilometer Stau. Umleitungsempfehlungen sind ab Seligenstädter Dreieck über die U52 und ab Seligenstadt über die U73. Die A5 Frankfurt Richtung Karlsruhe ist zwischen Heppenheim und Hemsbach wegen einer Baustelle bis 6 Uhr gesperrt. Umleitung hier ist eingerichtet. Auf der A40 Duisburg Richtung Essen ist zwischen Essen Zentrum und Huttrop der Ruhrschnellwegtunnel wegen Wartungsarbeiten bis voraussichtlich 5 Uhr gesperrt. Auf der Autobahn 71 Suhl Richtung Sangerhausen ist zwischen Stadelm und Arnstadt Süd der Tunnel Behringen wegen Wartungsarbeiten gesperrt bis 6 Uhr morgens. Und die Autobahn 280 Richtung Groningen ist zwischen Bunde West und Grenzübergang Bunde wegen einer Nachtbaustelle ebenfalls gesperrt bis 6 Uhr.
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5: Mit Hanno Bauer in Erfurt. Ich wünsche einen schönen Dienstag.
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5: Hatten wir doch gerade gehört, oder? Ja, dann also einen schönen Dienstag. Spaß am Dienstag, ich sag's doch. So geht das los.

langsam wird ja der Mond auch schon wieder größer. Da kann man doch schon auch schon so viel Licht haben, dass man im Mondenlicht tanzen kann. Wie das hier Toploader besingen, Dancing in the Moonlight. Und ich glaube nicht, dass Jens tanzt. Jens meldet sich aus Helgoland, hat geschrieben, Moin, ich sitze hier auf Helgoland und lausche eurer tollen Musik. Also er sitzt und er tanzt nicht. Hier sind es gerade so um die 17 Grad. Grüße ins Studio und danke für eure Musik.

Roxette. Spending my time. Ich verbringe hier so meine Zeit. Spending my time. Und ich finde ja, Radio ist die beste Art, Zeit zu verbringen. Nebenher vielleicht sogar ein bisschen dahindösen. Na gut, also das mit dem Dahindösen natürlich nur, wenn es passt, daheim zum Beispiel. Unterwegs dann in PKW, LKW, Transporter oder beim Arbeiten, dann lassen wir das mit dem Dösen mal lieber. Da gibt's natürlich nur die gute Musik zu genießen. Auf jeden Fall finde ich prima, dass unsere Sendung, die ARD Hitnacht, immer verbindet. Ja, die Hörer und Hörerinnen über Bundesländer hinweg, manchmal sogar über Ländergrenzen ins Ausland und manchmal einfach auch so von Ort zu Ort. Wie zum Beispiel mit dem Gruß von Jörg, den er seiner Claudia in die Reha schicken möchte, nach Bad Urach. Und er geschrieben hat, schöne Grüße in die Schwäbische Alb zu Claudia. Und auch schon gut's Nächtle von mir in Stuttgart. Grüßle Jörg. Also Grüßle muss dann natürlich sein. Kommt ja aus Stuttgart, ne? Ganz liebe Grüße also von Jörg an Claudia.

0: Flotte Nena ist das hier im Nachtprogramm der ARD Hitnacht. Und flott geht's auch bei Hermann zu in Beutzenburg. Er hat geschrieben: Moin Hanno. Das Wetter war ja optimal zu meinem Geburtstag, als die Gäste da waren. Gäste waren sehr nett. Bis auf zwei, die kein Ende finden konnten. Ist hier oft so. Ja, genau. Das sind die, die man am liebsten hat, wenn die dann gehen. Aber solche Gäste müssen auch immer dabei sein. Heute haben wir noch die Reste von Selbstgebackenen zu unseren Enkeln gebracht. Im Garten hier hat jetzt die Ernte von Gurken und Bohnen begonnen. Und diese Woche hat auch dann später noch meine Frau Geburtstag. Es kommt also keine Langeweile auf in Beutzenburg. Nun eine muntere Hitnacht wünscht Hermann. Und ich wünsche alles Gute zurück. Und Dankeschön für das angehängte Bild auch. Das war sehr nett, damit ich mir das auch mal vorstellen kann, wie es aussah auf der Kaffeetafel mit den ganzen schönen Torten drauf. Jetzt kriege ich wieder Hunger.
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0: Ich nehme die mit der weißen Schokolade vorne. Ist das okay?

0: 0.31 Uhr ist es schon. Und damit Zeit für den Verkehrsservice in der ARD-Hitnacht. Los geht's auf der Autobahn 2, Berlin Richtung Hannover. Und zwar zwischen Peine und Lehrte Ost, 3 Kilometer Stau im Baustellenbereich. Die A3 ist zwischen Seligenstädter Dreieck und Seligenstadt in beiden Richtungen wegen Bergungsarbeiten gesperrt. Dadurch in Richtung Frankfurt 2 Kilometer Stau und in Richtung Würzburg ebenfalls 2 Kilometer Stau. Dann geht's weiter auf der Autobahn 5, Frankfurt Richtung Karlsruhe. Hier ist zwischen Heppenheim und Hemsbach wegen einer Baustelle bis 6 Uhr gesperrt. Eine Umleitung ist eingerichtet. Auf der Autobahn 40, Duisburg Richtung Essen, ist zwischen Essen Zentrum und Huttrop der Ruhrschnellwegtunnel wegen Wartungsarbeiten bis voraussichtlich 5 Uhr gesperrt. Auf der A71 Suhl Richtung Sangerhausen ist zwischen Stadt Ilm und Arnstadt Süd der Tunnel Beringen wegen Wartungsarbeiten gesperrt. Und die A71 Erfurt Richtung Sangerhausen ist dann nochmal zwischen dem Kreuz Erfurt und Bindersleben nach einem Unfall gesperrt. Die A280 Richtung Groningen ist zwischen Bunde West und Grenzübergang Bunde wegen einer Nachtbaustelle bis 6 Uhr früh noch gesperrt. Ihnen unterwegs eine gute Fahrt durch die Nacht.
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0: Hanno Bauer ist hier in Erfurt. Ich grüße schön.

0: Oh my love, 0.40 Uhr ist es schon wieder. Hier ist die ARD-Hitnacht. Und Heidi hat geschrieben, lieber Hanno, positive Geschichten möchtest du also hören? Ja, gestern am frühen Montag bekam ich eine Nachricht von einem Bekannten aus England, der geschrieben hat, liebe Heidemarie, Sie sind eine schöne Orchidee, blühen Sie weiter. Er ist ein Poet. Ich wünsche euch allen so einen Poeten oder eine Poetin an einem Dienstagmorgen. Liebe Grüße von Heidi. Und in Klammern hat sie noch geschrieben, ich hätte noch was Lustiges, aber man weiß ja nie, ob Hanno will oder nicht. Na klar, Lustiges will ich natürlich immer, aber schöne Geschichten der Hörerinnen und Hörer, das ist natürlich die Essenz dieser Sendung. Und deswegen bedanke ich mich für diese schöne poetische Geschichte und wünsche natürlich auch wirklich, dass jeder mal so einen hat, der einfach mal so ein Kompliment macht. Tolle Sache.
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Rick Astley, She Wants to Dance with Me. Und wir bleiben doch gleich mal noch im Jahr 1988, jetzt auch mit Musik, die von den Pet Shop Boys geschrieben und produziert wurde, wie man hier hört, von Eighth Wonder. Take.

0: So schöne, entspannte Musik. Auch noch mit Mundharmonika und so. Wunderbar. Tom Petty and the Heartbreakers, Mary Jane's Last Dance. Und ich weiß gar nicht, ob Kalle und seine Familie, also Niki und Kalle, vielleicht den Timmendorfer Strand noch unsicher machen und dort vielleicht oder vielleicht dort schon ihren letzten Tanz getanzt haben. Jedenfalls werden sie einen schönen Hochzeitstanz nochmal aufführen. Kalle hat nämlich geschrieben, es wäre schön, wenn du meine wunderbare Frau Niki zu unserem 35-jährigen Hochzeitstag grüßen würdest. Liebe Grüße auch an alle, die zuhören, von Kalle. Ja, ist damit ausgerichtet und ich hoffe, es kam gut an. Dann dreht jetzt mal eure Runden beim Electric Light Orchestra.
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4 Minuten vor Mainz ist schon die Geisterstunde fast vorbei. Und die letzten Minuten bis der Geisterstunde, ja, bis zu den 1 Uhr Nachrichten, gehören jetzt noch Olivia Newton-John mit ihrem Physical.

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1: Um 1 Uhr mit Ronald Lessig. Bundeskanzler Merz hat mit dem neuen britischen Premierminister Burnham telefoniert. Das teilte am Abend die Bundesregierung mit, wenige Stunden nachdem Burnham ernannt wurde. Aus der Nachrichtenredaktion Markus Weber.
2: Beide hätten den Wunsch geäußert, die enge Zusammenarbeit zwischen Berlin und London fortzusetzen. Merz und Burnham waren sich demnach auch einig, die Ukraine weiter umfassend zu unterstützen und den Druck auf Russland zu erhöhen. Der neue britische Premier telefonierte auch mit US-Präsident Trump und dem ukrainischen Präsidenten Zelensky. Burnham war gestern Mittag von König Charles zum neuen Premier ernannt worden und berief anschließend sein Kabinett. Der Labour-Chef versprach schnelle Reformen. Erwartet wird, dass er vor allem etwas gegen die steigenden Lebenshaltungskosten unternimmt.
1: Die Union will Mitte kommender Woche über die Nachfolge von Jens Spahn an der Fraktionsspitze entscheiden. Das hat Bundeskanzler Merz laut Teilnehmern in einer Sitzung des CDU-Präsidiums angekündigt. Aus Berlin Birte Sönnigsen.
3: Friedrich Merz und Markus Söder werden jetzt weiter über die Nachfolge beraten, denn traditionell machen der CDU-Chef und der CSU-Chef einen gemeinsamen Vorschlag. Als mögliche Spahn-Nachfolger gelten etwa Kanzleramtschef Thorsten Frey, der stellvertretende Fraktionsvorsitzende Günther Krings aus Nordrhein-Westfalen und CSU-Innenminister Alexander Dobrindt.
1: Das US-Militär hat am Abend eine neue Angriffswelle gegen den Iran gestartet. Das teilte das für die Region zuständige US-Kommando CENTCOM mit, ohne Einzelheiten zu den genauen Zielen zu nennen. Es gehe darum, die militärischen Mittel des Irans zu schwächen, Handelsschiffe in der Straße von Hormuz angreifen zu können, hieß es. Es ist die 10. Nacht in Folge, dass das US-Militär iranische Ziele bombardiert. Der Iran führte gestern erneut Vergeltungsangriffe in der Golfregion aus. In Madrid feiern Hunderttausende die frisch gekürten spanischen Fußballweltmeister. Die Zahl der feiernden Fans wird auf bis zu 2 Millionen geschätzt. Sie jubelten der Mannschaft bei einer Parade im offenen Bus durch das Zentrum von Madrid zu. Nach ihrer Rückkehr aus den USA waren die Mitglieder der Nationalelf zunächst von König Felipe empfangen worden, anschließend von Ministerpräsident Sanchez. Das waren die Nachrichten. Das Wetter in Deutschland. In der Nacht häufig trocken, im Osten einzelne Schauer, örtlich Nebel, bei 16 bis 8 Grad. Tagsüber freundlich, im Osten und in der Mitte ein paar Schauer. Die Höchstwerte liegen zwischen 19 und 26 Grad. Am Mittwoch von Nordwesten her Schauer und Gewitter. Im Südwesten ist es länger freundlich, bei 18 bis 28 Grad. Und am Donnerstag muss mit Schauern gerechnet werden. Im Nord- und Südwesten ist es dagegen meist trocken, bei 17 bis 27 Grad. Die Zeit, es ist 1:03 Uhr.
4: Dankeschön fürs 3-Minuten Nachrichten-Update von mir. Der Blick auf die Straßen. Hier ist der Verkehrsservice in der ARD-Hitnacht. Die A3 Würzburg Richtung Frankfurt ist zwischen Seligenstädter Dreieck und Seligenstadt nach einem Unfall gesperrt. Die Umleitung bitte benutzen. Das wäre die U73 und die U5. Die A5 Frankfurt Richtung Karlsruhe ist zwischen Heppenheim und Hemsbach wegen einer Baustelle bis 6 Uhr gesperrt. Eine Umleitung ist hier eingerichtet. Dann auf der Autobahn 40 Duisburg Richtung Essen ist zwischen Essen Zentrum und Huttrop der Ruhrschnellwegtunnel wegen Wartungsarbeiten bis voraussichtlich 5 Uhr gesperrt. Dann kommen 2 Meldungen von der Autobahn 71. Erstmal geht's los Suhl Richtung Sangerhausen. Hier ist zwischen Stadt Ilm und Arnstadt Süd der Tunnel Behringen wegen Wartungsarbeiten bis 6 Uhr gesperrt. Und die Autobahn 71 Erfurt Richtung Sangerhausen ist zwischen Kreuz Erfurt und Bindersleben nach einem Unfall gesperrt. Und dann noch die Autobahn 280 Richtung Groningen. Hier ist zwischen Bunde West und dem Grenzübergang Bunde wegen einer Nachtbaustelle bis 6 Uhr früh gesperrt.
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4: Mit Hanno Bauer in Erfurt. Ich grüße schön.

0: was aber auch alles getrieben wird beim ARD-Hitnacht-Hören. Moritz sendet seinen Gruß aus Darmstadt und schreibt: Hier in Darmstadt sitzen gerade etwa 10 angehende Industriedesign-Studierende. Wir haben unsere Vordiplomabgabe heute um 10 Uhr morgens und sind immer noch fleißig am Modellbau. Wir grüßen alle Hörerinnen und Hörer. Moritz aus dem Fachbereich Gestaltung in Darmstadt. Wow, Moritz, bitte unbedingt später dann auch noch, wenn ihr fast fertig seid, ja, so vielleicht vor 6, noch ein Foto nachreichen. Das würde ich doch mal gerne sehen, was ihr da so erschafft. Und dann sitzt ihr zusammen beim Modellbauen, ja? Das ist ja auch interessant. Jedenfalls gutes Gelingen und toi toi toi fürs Vordiplom.
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Moritz und Kommilitonen haben auch gleich mal noch einen schönen kurzen Kommentar bekommen von unserem Radioarzt in der Runde. Ja, das ist der Jürgen in Goch und er hat geschrieben, Design oder nicht Design, das ist hier die Frage. Kommt mir bekannt vor. Klingt doch irgendwie nach Shakespeare, oder? 1:15 Uhr ist es. Hier ist die ARD Hitnacht jetzt mit Musik von Michael Patrick Kelly.

SK schreibt hier in die Sendung. Hallo und schönen Gruß. Ich möchte alle Lkw-Fahrer ganz herzlich grüßen und ganz besonders meinen Leidensgenossen Bernd sowie Sascha auf dem Weg nach Celle. Kommt alle gut an und allzeit gute Fahrt. Ja, das gilt auch dann gleich mal für Bernd und Sascha und wahrscheinlich auch für SK.

0: Matthias. Matthias schreibt, guten Morgen und immer weiter so. Tolle Musik macht ihr in der ARD-Hitnacht. Grüße vom Nacktangeln aus Mecklenburg-Vorpommern. Ach Quatsch, nicht Nacktangeln, Nachtangeln natürlich. Sorry. Ja, wobei die Fische ja wahrscheinlich nackt sind. Ja, die haben selten was an. Wo war ich stehen geblieben, Matthias? Genau, er hat noch geschrieben, gleich geht's ins Zelt und dann wird Bubu gemacht. Na dann, war das ja wahrscheinlich schon ein erfolgreicher Abend und der Mond hat wahrscheinlich die Fische einfach nur so an die Angel getrieben, oder?
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0: Und Holte Lein kommt jetzt auch noch dahinterher, also die Angelsehne wird da vielleicht damit gemeint sein. Also gut in der Hand behalten, die Angelrute beim Nacktangeln in Mecklenburg-Vorpommern. Ganz liebe Grüße zurück.

0: Brenny aus Dresden hat geschrieben, hallo Hanno, mach dir keinen Kopf wegen Nacktangeln. Romy Anders hatte im Verkehrsfunk auch mal eine Nacktbaustelle. Grüße. Okay, da versuche ich ja immer drum rumzukommen. Ja, mal sehen, ob es jetzt auch klappt. 1.30 Uhr ist der Zeit für den Verkehrsservice in der ARD-Hitnacht. Die Autobahn 3 Würzburg Richtung Frankfurt ist zwischen Seligenstädter Dreieck und Seligenstadt nach einem Unfall gesperrt. Die Umleitung führt über die U73 und U5. Die A5 Frankfurt Richtung Karlsruhe ist zwischen Heppenheim und Hemsbach wegen einer Nachtbaustelle bis 6 Uhr gesperrt. Umleitung ist eingerichtet. Hat schon mal geklappt. Auf der Autobahn 40 Duisburg Richtung Essen ist zwischen Essen Zentrum und Tuttrop der Ruhr-Schnellwegtunnel wegen Wartungsarbeiten bis voraussichtlich 5 Uhr gesperrt. Auf der Autobahn 71 Suhl Richtung Sangerhausen ist zwischen Stadt Ilm und Arnstadt Süd der Tunnel Behringen wegen Wartungsarbeiten bis 6 Uhr gesperrt. Die Autobahn 71 Erfurt Richtung Sangerhausen ist zwischen Kreuz Erfurt und Bindersleben immer noch nach einem Unfall vorhin gesperrt. Und die Autobahn 280 Richtung Groningen ist zwischen Bunde West und Grenzübergang Bunde wegen einer Nachtbaustelle bis 6 Uhr früh gesperrt. Gute Fahrt Ihnen, bleiben Sie munter.
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0: Und nackt geht's jetzt auf die schöne Insel an den Strand mit Madonna, La Isla Bonita. Hanno Bauer ist hier in Erfurt.

Tja, das mit solchen Versprechern, das ist sehr lustig mit der Nacktbaustelle. Lothar hat gerade gleich mal geschrieben, bitte jetzt aber keinen Versprecher zum Standstreifen. Okay, ich werde mir Mühe geben. Jennifer Rush, die stottert auch schon ein bisschen rum. Muss auch nochmal ihre Worte ein bisschen sortieren bei Heart Over Mind.

0: Hier wird gerade die Ernte eingebracht bei Mirko. Und das finde ich sehr schön, wenn wir dann im schön klimatisierten Führerstand der großen Landwirtschaftsmaschine dann auch tatsächlich zu hören sind hier mit der ARD-Hitnacht. Mirko hat geschrieben, hallo, viele werden gegrüßt, aber die Landwirte selten. Kaum jemand hat Rücksicht auf uns und wissen nicht, was wir, ich bin auch Landwirt, oder Landwirte leisten. Niemand weiß, was dahinter steckt. Deswegen bitte ich Sie mal, einen Aufruf an alle Landwirte zu geben. Haltet durch, wir schaffen es, wir sind stark und ich bin in dieser Nacht am Stoppelsturz, um pünktlich die Zwischenfrucht zu drillen. Ja, Mirko, also das stimmt so nicht ganz, muss ich einfach mal zu unserer Rettung sagen, denn zum Beispiel Pamela aus Hessen, die meldet sich auch immer wieder von ihrer Landwirtschaft und schreibt auch immer, was sie tut und warum sie so früh aufstehen muss, dass sie dann auch die ARD-Hitnacht dabei hört. Oder ja, dann haben wir auch ganz viele Milchfahrer, die also auf die Höfe fahren und die frische Milch abholen und in die Molkerei bringen. Also das sind natürlich alles Sachen, die passieren auch immer hier bei uns in der ARD-Hitnacht. Das dann aber meistens tatsächlich dann so mehr in der zweiten Nachthälfte. Also das kann schon sein, dass man, wenn man dann spät auf der Maschine sitzt und die Ernte einfährt, dass dann tatsächlich vielleicht der Eindruck entsteht, ja, am Anfang der Nacht, da werden ja kaum Landwirte gegrüßt. Aber jetzt sind die Grüße auf jeden Fall rausgegangen. So ist es gut, denn wir gehören doch alle zusammen. Und ganz besonders sind wir für die da, die den Laden am Laufen halten.
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0: Hammermusik in der ARD-Hitnacht. Ist prima zum Wachbleiben, finde ich, ja. Hier war es gleich Vorschlaghammerstarke Musik von Peter Gabriel. Und hammerstark auch immer die Sprüche, die Heidi so aus dem Internet fischt, ja, und mir ins Studio sendet. Heidi mit dem Poetenerlebnis ihres Freundes aus UK, was wir ja vorhin schon gehört haben. Also, sie sendet sonst gerne so Sprüche wie: Das beliebteste Haustier der Deutschen ist immer noch das halbe Hähnchen. Ja. Gackert ihr ruhig, ihr kommt auch noch dran. Jedenfalls, Heidi hat uns auch noch mitgeteilt, von woher sie sich meldet. Das hatte sie nämlich vorher noch vergessen, hat geschrieben: Ja, mein Gott, Hebertshausen kennt doch keine Sau, da wohne ich. Ist ganz nah bei Dachau, wo ich davor, so wiederum ist ganz nah bei München, wo ist ganz nah bei Halle, oder? Let's stay together. Ja, und sie möchte gerne noch, dass ich einen speziellen Gruß zu ihr schicke. Einen speziellen Gruß von dir und mir nach Hebertshausen. Also, dann mache ich das jetzt mal. Liebe Heidi, einen schönen Gruß nach dort, wo der Humor wohnt. Nach Hebertshausen nämlich. Bei Dachau, bei München. Ganz nah von Halle.
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1: Um 2 Uhr mit Ronald Lessig. Bundeskanzler Merz hat mit dem neuen britischen Premierminister Burnham telefoniert. Das teilte am Abend die